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1: Die Politiker hatten am Wochenende betont, die Strukturen müssten reformiert werden. Es dürfe nicht darum gehen, Leistungen zu kürzen und Belastungen zu erhöhen. Ziel der Reform ist vor allem, Beitragserhöhungen zu verhindern. Die Pflegekassen warnen vor einem Defizit von 10 Milliarden Euro bis Ende des kommenden Jahres. Die unionsgeführten Bundesländer drohen Berlin mit finanziellen Konsequenzen, sollte es dort eine Regierung unter der Linken geben. Entsprechend äußerte sich der Chef

0: der bayerischen CSU-Landtagsfraktion Holleczek nach einem Treffen mit seinen Amtskollegen aus den CDU-regierten Bundesländern in München. Holleczek sagte, sollte Berlin eine Landesregierung bekommen, die Antisemitismus und Judenhass im Programm habe, dann werde man eine gemeinsame Initiative in der Frage der Hauptstadtfinanzierung starten. Genauer äußerte er sich nicht. Vor wenigen Tagen hatte bereits der bayerische Ministerpräsident Söder, CSU, damit gedroht, den erst kürzlich von Bund und Berlin unterzeichneten neuen Vertrag zur Hauptstadtfinanzierung wieder in Frage zu stellen. Er bezog sich auch auf den Länderfinanzausgleich. Dort ist Berlin eines der größten Nehmerländer. Die Linke war bei der Wahl des Abgeordnetenhauses in der Hauptstadt vor 9 Tagen stärkste Kraft geworden. Sie will am Donnerstag Gespräche mit Grünen und SPD über eine mögliche Regierungsbildung führen. In Berlin werden heute zum deutsch-kasachischen Wirtschaftsforum rund 300 Vertreter der Politik und von Unternehmen erwartet. Unter den Teilnehmern ist auch Bundespräsident Steinmeier. Ziel der Veranstaltung ist die Entstehung neuer gemeinsamer Kooperationen. Der kasachische Präsident Tokajew, der ebenfalls teilnimmt, hatte sich gestern für eine engere Zusammenarbeit vor allem bei den Rohstoffen ausgesprochen. Er schrieb in einem Gastbeitrag für das Handelsblatt, sein Land biete verlässliche Lieferungen an und schlage den Aufbau gemeinsamer Wertschöpfungs- und Produktionsketten vor. Er betonte, Rohstoffe wie Lithium, Kobalt, Niob, Wolfram und Kupfer seien zentral für die Energiewende, die Industrie und digitale Technologien. Das deutsch-kasachische Wirtschaftsforum findet seit 1994 in regelmäßigen Abständen abwechselnd in den beiden Ländern statt. Am Nachmittag wird Tokajew zudem von Bundeskanzler Merz im Kanzleramt empfangen. Im Anschluss ist eine gemeinsame Pressekonferenz geplant. Bundesaußenminister Wade Fuhl setzt heute seine mehrtägige Reise durch Europa in der Slowakei fort. In der Hauptstadt Bratislava will der CDU-Politiker mit Ministerpräsident Fico und Außenminister Blaner zu Beratungen zusammenkommen. Im Zentrum der Gespräche stehen nach Angaben des Auswärtigen Amtes die Verpflichtungen, die sich für die Slowakei aus ihrer Mitgliedschaft in der EU und in der NATO ergeben. Dies gilt insbesondere mit Blick auf die Unterstützung der Ukraine und das Verhältnis zu Russland. Die politische Führung der Slowakei gilt vielen als pro-russisch. Der linkspopulistische Ministerpräsident Fico hat wiederholt EU-Sanktionen gegen Moskau kritisiert. Die ukrainische Hauptstadt Kiew ist erneut Ziel russischer Angriffe geworden. Nach Agenturberichten waren in der Nacht mehrere Explosionen zu hören. Es habe Angriffe mit Drohnen und Raketen gegeben. In der Stadt wurde Luftalarm ausgelöst. Erst gestern Abend war bei russischen Drohnenangriffen auf Kiew nach offiziellen Angaben unter anderem eine Klinik getroffen worden. Über mögliche Opfer ist bislang nichts bekannt. Kurz zuvor hatte es bei einem Angriff auf das Gebäude der Akademie der Wissenschaften 2 Todesopfer gegeben. Papst Leo XIV. Forderte neue Anstrengungen für Verhandlungen über ein Kriegsende. Man müsse die Staats- und Regierungschefs Russlands, der Ukraine und anderer Länder auffordern, sich an einen Tisch zu setzen und miteinander zu sprechen, sagte das Oberhaupt der katholischen Kirche auf dem Rückflug von seiner Frankreich-Reise. US-Präsident Trump hat bestritten, dem chinesischen Staatschef Xi Jinping den Kauf von US-Waffen angeboten zu haben. Trump wies entsprechende Angaben des US-Botschafters in China Perdue zurück. Dieser hatte dem Sender Fox News gesagt, der Präsident habe Xi bei dessen Washington-Besuch in der vergangenen Woche hochmoderne Waffen aus US-Produktion angeboten. Schließlich verkauften die USA Waffen in alle Welt, warum also nicht auch an China, soll Trump gesagt haben. Die Äußerungen des Botschafters hatten für Aufregung gesorgt, da dies ein Bruch mit der jahrzehntelangen Praxis der USA wäre, China nicht aufzurüsten. Auch das US-Außenministerium dementierte die Berichte und verwies auf das seit den 1990er Jahren geltende Waffenembargo gegen China. Die chinesische Regierung äußerte sich nicht zur Debatte. Im Streit um Ölförderungspläne nahe den Falklandinseln hat die argentinische Regierung Großbritannien eine Frist gesetzt. Wenn das Projekt nicht binnen 2 Wochen aufgegeben werde, habe sein Land vor, den Internationalen Seegerichtshof in Hamburg anzurufen, erklärte Argentiniens Präsident Milei auf der Plattform X. Hintergrund sind Pläne einer britisch-israelischen Firmengruppe, in der Region Erdöl zu fördern. Milei sieht in einer einseitigen Ausbeutung der natürlichen Ressourcen der Falklandinseln unter britischer Lizenzvergabe einen Verstoß gegen UNO-Resolutionen und das Völkerrecht. Die Falklandinseln, etliche 100 Kilometer östlich der Südspitze Argentiniens, sind ein britisches Überseegebiet, das seit 1833 von Argentinien beansprucht wird. 1982 griff die damalige argentinische Junta die Inseln an. Nach knapp 4 Wochen Krieg gegen herbeigeeilte britische Truppen kapitulierte Argentinien. In der Folge stürzte die Militärdiktatur. Eine Starship-Rakete des privaten US-Raumfahrtunternehmens SpaceX hat ihren Flug nach dem Erreichen der Erdumlaufbahn früher als geplant beendet. Das größte jemals gebaute Raketensystem stürzte nach rund 3 Stunden kontrolliert in den Pazifik. Eigentlich war eine rund 10-stündige Mission geplant, bei der die Rakete die Erde etwa 6-mal umrunden sollte. Ein Grund für das vorzeitige Ende wurde nicht genannt. Zuvor war eines der Triebwerke ausgefallen. Bei den 13 vorherigen Testflügen hatte die Starship-Rakete die Erdumlaufbahn nicht erreicht. SpaceX-Gründer Musk sprach von einem erfolgreichen ersten Orbitalflug. Lob kam auch vom Chef der US-Raumfahrtbehörde NASA, Isaac Mann. Die Rakete war im US-Bundesstaat Texas gestartet. Während des Flugs setzte sie mehrere Satelliten aus. Die Mission gilt als wichtiger Schritt für den Transport schwerer Lasten ins All sowie für die Mondlandepläne der NASA. Der Gewerkschafter Carsten Burkhardt ist neuer Vorsitzender der IG Bau. Er wurde auf einem Gewerkschaftstag in Kassel mit großer Mehrheit gewählt. Der gelernte Elektriker tritt damit die Nachfolge des bisherigen Vorsitzenden Robert Feiger an, der nach 13 Jahren an der Spitze nicht mehr antrat. Burkhardt war bislang Feigers Stellvertreter. Die IG Bau vertritt neben Beschäftigten in der Bauwirtschaft auch solche in der Landwirtschaft und im Gebäudereinigerhandwerk. Und hier noch einmal die Übersicht. Union und SPD versuchen weiter, Streitpunkte bei der geplanten Pflegereform auszuräumen. Die unionsregierten Bundesländer drohen mit finanziellen Konsequenzen, falls es in Berlin eine Koalition unter Führung der Linken gibt. US-Präsident Trump hat bestritten, China den Verkauf amerikanischer Waffen angeboten zu haben. Das Wetter. Im Norden und Nordwesten wolkig, aber meist trocken. Sonst nach Nebelauflösung heiter bis sonnig, Höchsttemperaturen zwischen 20 Grad an der See und bis zu 30 Grad im Südwesten und Westen. Morgen im Westen zeitweise wolkig und örtlich Schauer, ansonsten nach Nebelauflösung oft sonnig und trocken, 20 bis 29 Grad. Das waren die Nachrichten.
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2: Heute mit Bettina Kleiner, Mikrofon. Guten Morgen. Wir berichten in dieser Stunde über den Stand des Ringens in der Koalition um eine Reform der Pflegeversicherung, über den Labour-Parteitag dieser Tage in Liverpool und wir sprechen mit dem früheren Botschafter in Moskau, Rüdiger von Fritsch, über die Bemühungen des deutschen Außenministers, die Diplomatie mit Russland wieder in Gang zu setzen.

0: 6 Uhr und gleich 11 Minuten. Der britische Premierminister Andy Burnham hält heute seine mit Spannung erwartete Parteitagsrede bei der Labour-Konferenz in Liverpool. Es wird damit gerechnet, dass er seine Visionen für mögliche Reformen in Großbritannien näher ausführen wird. Die Rede gilt als wichtigster Programmpunkt und erste größere Bewährungsprobe für den Premierminister. Unsere Korrespondentin Christine Heuer hat sich vor Ort beim Parteitag in Liverpool umgehört.
1: Nachmittags 3:30 in den Wandelgängen des Labour-Parteitags in Liverpool. Um den Stand des Radiosenders LBC hat sich eine Menschentraube gebildet. Andy Burnham gibt dort ein Live-Interview. Die Parteibasis drängt sich in mehreren Reihen und versucht, einen Blick auf ihren Hoffnungsträger zu erhaschen. Eine junge Frau balanciert auf ihren Zehenspitzen, vergeblich. Sie ist zu klein, um über die Köpfe der anderen hinwegzuschauen. Andere filmen mit hochgehaltenen Handys, was sich ihrem Blick entzieht. Ein Premierminister, der gefragt wird, auf welcher Seite eines parteiinternen Streits über die Einbürgerung er steht und sich nicht entscheiden kann.
2: Team Mahmood, Team Rayner, is that an impossible question?
1: Am Dienstagnachmittag wird Andy Burnham seine erste Parteitagsrede als Vorsitzender halten. Dann gilt es. Seit er im Juli Keir Starmer abgelöst hat, hat er die Stimmung im Land spürbar verbessert. Die Briten mögen den Neuen in Downing Street, weil er glaubwürdig versichert, ihnen zuhören zu wollen und weil er erste kleine Entscheidungen getroffen hat, die ihren Alltag tatsächlich verbessern. Ein Preisdeckel auf Bustickets hier, eine Kampagne gegen Obdachlosigkeit dort. In Liverpool muss Burnham nun aber große Veränderungen ankündigen. Die Delegierten sind überzeugt, dass ihm das gelingt.
3: Andy Burnham is a good man. He's one of us, he's a man of the people.
1: Er ist einer von uns, ein Mann für die Menschen.
3: I think he's the best person to run this country.
4: I definitely feel more hopeful as someone from the north.
1: Ich habe definitiv mehr Hoffnung als beim letzten Parteitag mit Keir Starmer. Ich bin aus Nordengland und nun setzt ein nordenglischer Premierminister neue Prioritäten.
4: So I feel very hopeful and very happy.
5: The vibes are good. Looking around here, you can see everyone smiling. You can see everyone just feels a little bit more optimistic than this time last year, so happy to see how this will go.
1: Burnham hat angekündigt, eine englische Pflegeversicherung schaffen zu wollen. Das ist der große Wurf. Allerdings will er ihn erst nach den nächsten Wahlen 2029 wagen. Da muss mehr kommen und schneller. Sonst droht die gute Stimmung im Land rasch wieder zu verpuffen. Wie ist das Bauchgefühl der Labour-Basis? Kann der Premierminister den Bürgern in den ihm verbleibenden 3 Regierungsjahren nachhaltiges Vertrauen auf eine bessere Zukunft zurückgeben? Auf einer Skala von 1 bis 10 entscheiden sich die meisten zwischen 6 und 8.
6: I think 7, emotion and feeling, I think that's very much there.
1: Das Gefühl, wieder vertrauen zu können, ist schon da. Nun kommt es darauf an, dass er politisch liefert.
6: I think the delivery bit is where I'm wanting to look next.
3: 8, 9, once he can impose his policies, I think.
1: Wenn er seine Politik erst einmal umsetzt, kann er erfolgreich wiedergewählt werden.
3: Pushing for successful re-election.
1: Auch die Wirtschaft hat Delegierte nach Liverpool entsandt. Einer von ihnen ist der deutsche Philipp Lucas vom britischen Biogasanbieter Future Biogas. Die Stimmung sei deutlich besser als beim letzten Labour-Parteitag, sagt er. Nun müsse Andy Burnham aber auch noch beweisen, dass er eine mutige Politik machen kann.
7: Was natürlich wohl passieren kann, ist, dass wir hier in der Friedrich-Merz-Malaise von keiner Veränderung landen. Das wäre schlecht. Aber die nächsten 3 Jahre sind durchaus eine Möglichkeit für die Labour-Partei, hier weiterhin 5 Jahre an der Macht zu erhaschen.
0: Stimmen und Stimmungen beim Labour-Parteitag in Liverpool. Unsere Korrespondentin Christine Heuer hat sich dort umgehört.

0: 6.15 Uhr ist es sicher und die Informationen am Morgen im Deutschlandfunk. Wiederum schwere russische Angriffe auf die ukrainische Hauptstadt Kiew in der Nacht. Die Bewohner ein weiteres Mal in Angst und Schrecken und unter tödlicher Bedrohung. Die Stadt Charkiw liegt rund 35 Kilometer entfernt von der Grenze zu Russland. Es ist die zweitgrößte Stadt der Ukraine und de facto Frontstadt. Das Leben der Menschen auch dort, geprägt von Angst und Bedrohung, aber auch von dem Versuch, trotz des Krieges ein möglichst normales Leben zu führen. Gut sichtbar wird das an der Universität, die seit kurzem versucht, den Studierenden auch wieder Präsenzunterricht anzubieten. Unser Kollege Steffen Wurzel hatte kürzlich Gelegenheit, sich in der Stadt Charkiw umzuschauen.
1: Es wirkt wie eine ganz normale Situation an einer gewöhnlichen europäischen Hochschule. Katharina Czkoaseli, rote Haare, weißes Kleid, sitzt im Eingangsbereich der Karasin-Universität auf einer Bank und erzählt von ihrem Studienfach Nuklearmedizin, genauer gesagt biomedizinische Physik und Nanomaterialien. Im Hintergrund klingeln Handys, viel los ist allerdings nicht, denn die Karasin-Universität befindet sich im Zentrum von Charkiw. Frontstadt, ganz im Osten der Ukraine. Es ist sehr schade, dass wir nur so wenige sind, die das studieren, sagt die 19-Jährige über ihre nicht mal 20 Mitstudierenden in diesem Semester. Das Fach macht Spaß, es ist gesellschaftlich wichtig und es fließt viel Geld in den Forschungsbereich der Nuklearmedizin. Diese Mischung aus Biologie, Chemie, Mathe und Physik, ja, ist anspruchsvoll, aber sehr nützlich. Die Karasin-Universität in Charkiw gehört zu den renommiertesten in Osteuropa. Wegen der Nähe zur Front und wegen des Beschusses der Stadt durchs russische Militär konnte von einem regulären Unibetrieb in den vergangenen 4,5 Jahren aber keine Rede sein.
2: So most of my classes are online.
1: Die meisten unserer Seminare laufen online ab, per Zoom oder auf der Google Meet-Plattform. Seit September versucht die Uni jetzt eine Mischform. Geplant sind 1 bis 2 Tage pro Woche in Präsenz. Katharina Czkoaseli ist heilfroh, dass sie nach Jahren des kriegsbedingten Digitalunterrichts nun endlich auch echtes Studentinnenleben erfahren kann. Das werde das kriegsgeplagte Charkiw zum Besseren verändern, erzählt sie stolz. Wenn mehr junge Menschen im Stadtzentrum unterwegs seien, dann sei das gut. Wir versuchen, eine unterirdische Universität aufzubauen, eine sichere Universität, sagt Anatoli Babichev, der Vizerektor der Hochschule, dem Deutschlandfunk. Für diesen unterirdischen Betrieb hat die Uni auf dem gesamten Campus Kellerräume leergeräumt und Bunkerseminarräume daraus gemacht. Ohne Tageslicht zwar, aber einigermaßen geschützt vor russischen Geschossen. Unsere Studierenden sehnen sich sehr nach einem normalen Studentenleben hier auf dem Campus, um sich auszutauschen, um Veranstaltungen zu organisieren, als Teil der Ausbildung und darüber hinaus. Darauf freuen wir uns. Denn obwohl die meisten hier online studieren, wollen wir, dass auch das Unileben wieder voll in Gang kommt. Ziel ist es, dass jeden Tag Studentinnen und Studenten an die Universität kommen, um an praktischen Übungen und Seminaren teilzunehmen. Sorry, dass ich jetzt so viel geredet habe. Dem Professor ist anzumerken, dass er begeistert ist und voller Vorfreude, wenn er über das Projekt der unterirdischen Uni von Charkiw spricht. Genauso gespannt und froh über den neuen Uni-Präsenzunterricht ist die Nuklearmedizinstudentin Katharina Czkoaseli, trotz der Bedrohung aus dem nur rund 35 Kilometer entfernten Russland.
2: You kinda get used to it. Like it's been 5 years.
1: Man gewöhnt sich irgendwie dran. Wir sind jetzt im 5. Kriegsjahr. Klar, wenn eine Rakete anfliegt, macht mir das Angst. Logisch, ich bin ja ein Mensch. Aber man schaltet das irgendwie ab im Kopf, um zu funktionieren. Am gefährlichsten sei für sie die Fahrt aus dem Dorf, in dem sie wohnt, ins Zentrum von Charkiw zur Uni, erzählt die 19-Jährige. Denn dieses Dorf liegt noch einige Kilometer näher dran an der Front. In der Todeszone, wie Journalisten den Bereich zwischen Charkiw und der russischen Grenze manchmal nennen.
2: The scariest part is not this village itself, it's the motorway.
1: Das Gefährlichste für uns ist nicht mal das Leben im Dorf selbst, sondern die Zeit, während der wir im Auto auf der Schnellstraße nach Kharkiv unterwegs sind. Gegen die Drohnen hängen dort zwar Abfangnetze, aber Angriffe gibt es dennoch. Deswegen muss man dort das Gaspedal so stark wie möglich durchtreten. Denn je schneller man unterwegs ist, desto weniger Zeit verbringt man auf dieser Straße. Es geht hier also einfach um Wahrscheinlichkeitsrechnung, um Mathematik. Ob und wie lange es gut geht mit dem Präsenzunterricht in Kharkiv, ist unklar. Russlands Führung lässt die Stadt weiter beschießen. In der Nacht zum Montag schlug ein russisches Geschoss in ein Wohnhaus in Kharkiv ein. Mindestens 15 Menschen wurden verletzt, darunter mehrere Kinder.
0: Eindrücke aus der ukrainischen Stadt Kharkiv, gesammelt von unserem Kollegen Steffen Wurzel.

0: 6.21 Uhr und wir blicken nach Spanien. Der Fall einer 87-jährigen Rentnerin, deren Wohnung letzte Woche zwangsgeräumt wurde, beschäftigt die Spanierinnen und Spanier weiterhin. Die Regierung will heute im Rahmen ihrer Kabinettssitzung ein Dekret beschließen, das solche Fälle künftig verhindern soll. Informationen aus Madrid von Hans-Günther Kellner.
1: Obwohl es auch in Madrid inzwischen etwas nasskalt und ungemütlich geworden ist, sind es jetzt schon etwa 350 Zelte auf der Puerta del Sol in Madrid. Die 25-jährige Jimena steht am Rand des Camps und beachtet die Aktivistinnen und Aktivisten aufmerksam. Ich habe zwei Kinder und ich muss jetzt zur Arbeit. Am Abend habe ich einen zweiten Job. Ich muss meine Kinder schließlich ernähren. Darum kann ich leider nicht protestieren, aber ich bin diesen Leuten hier sehr dankbar. 1050 Euro zahlt sie monatlich für ein kleines Apartment in einer Kleinstadt 33 Kilometer vor Madrid, fast zwei Stunden mit öffentlichen Verkehrsmitteln entfernt, erzählt sie. Journalistinnen und Journalisten umringen unterdessen Alicia del Rio. Sie ist die Sprecherin der Organisation Mieterinnen-Gewerkschaft. Die Forderungen an die Politik hatte sie schon am Vortag vorgetragen. Unbefristete Mietverträge und die automatische Verlängerung von befristeten Verträgen. Mieten sollten eingefroren werden oder nur mit der Lohnentwicklung steigen. Zwangsräumungen sollten ganz unterbleiben, wenn nicht alternative Wohnungen angeboten werden. Jetzt macht sie weiter Druck auf die spanische Regierung. Wenn wir unseren Teil des Abkommens eines Mietvertrags erfüllen und die Hälfte oder noch mehr von unserem Einkommen an Miete bezahlen, kann es nicht sein, dass man uns wie Ratten aus der Wohnung rauswirft. Fälle wie der von Mari Carmen dürfen sich nicht wiederholen. Denn die spanische Regierung verhandelt seit mehreren Tagen mit allen Kräften im Parlament, deren Zustimmung sie für ein Dekret benötigt, das alle schon Mari-Carmen-Dekret nennen. Sumar, der linke Koalitionspartner der spanischen Sozialisten, schließt sich den Forderungen der Mieterinnen-Gewerkschaft an. Mónica García, Sprecherin von Sumar und Gesundheitsministerin, sagt: Ein Dekret, das nicht ambitioniert ist, ist mit uns nicht zu machen. Kein Vermieter möchte, dass sein Mieter die Wohnung verlässt, es sei denn, er will mit der Immobilie spekulieren. Die automatische Verlängerung der Mietverträge ist eine Bedingung, die nicht verhandelbar ist. Wir müssen auch die Mieten begrenzen. Es geht nicht, dass eine Familie alle 5 Jahre Angst haben muss, ob sie aus der Wohnung fliegt oder die Miete um 200, 400 oder 500 Euro erhöht wird. Basta. Und Podemos, ebenfalls links von den Sozialisten, verlangt sogar die Enteignung von Immobilienfonds. Spaniens Regierung braucht diese Stimmen, soll das Dekret auch im Parlament Bestand haben. Sie benötigt aber auch die Stimmen der baskischen Nationalisten oder der bürgerlichen katalanischen Separatisten. Sie gelten eher als wirtschaftsnah. Josep Ruiz von der katalanischen Partei Junts meint: Für ein Abkommen müssten alle aus den Schützengräben raus und von Maximalforderungen abrücken. Der katalanische Abgeordnete plädiert für ein Abkommen mit dem kleinsten gemeinsamen Nenner. Die Tageszeitung El País hat gemeldet, die Regierung wolle Immobilienfonds verbieten, ganze Wohnblöcke zu kaufen. Zwangsräumungen der Wohnungen von Menschen in prekären Verhältnissen sollten für 2 Jahre verboten werden. Mietverträge sollten sich um 2 Jahre verlängern. Das ist wohl tatsächlich der kleinste gemeinsame Nenner, allerdings deutlich weniger als die Aktivistinnen und Aktivisten auf der Puerta del Sol fordern. Unterdessen hat die Rechtsanwältin von Mari Carmen Abascal noch in der Nacht mitgeteilt, sich in mehrstündigen Verhandlungen mit den Vermietern der 87-jährigen Rentnerin geeinigt zu haben. Ihre Mandantin könne in ihre bisherige Wohnung zurückkehren. Eine gute Nachricht, meinte eine Aktivistin zu später Stunde auf dem Platz Puerta del Sol gegenüber spanischen Fernsehreportern. Aber sie komme reichlich spät.
0: Aus Madrid berichtete Hans-Günther Kellner.

0: Seit Wochen kämpfen die Menschen in der Demokratischen Republik Kongo gegen den schweren Ebola-Ausbruch. Nach Angaben der Regierung gibt es mittlerweile mehr als 8000 registrierte Infektionen und fast 4000 Todesfälle. Deutschland will nun mit weiteren Finanzhilfen und Training für medizinisches Personal unterstützen. Karin Bentsch berichtet.
1: Jean-Jacques Kalombo ist Arzt, stammt aus der Demokratischen Republik Kongo. Er ist einer von 120 medizinischen Fachkräften, die in der kenianischen Hauptstadt Nairobi trainiert werden für den Einsatz gegen Ebola. Jean-Jacques zieht sich einen weißen Schutzanzug an, streift blaue, dünne Gummihandschuhe über seine Hände, zieht eine Maske über Mund und Nase. Danach setzt er eine große Schutzbrille auf und steigt in weiße Gummistiefel. Die Schutzkleidung, sie ist überlebenswichtig, sagt der kongolesische Arzt.
2: Um Patienten, die an Ebola erkrankt sind, gut zu betreuen, muss das medizinische Personal sich zunächst selbst schützen.
1: Und dann, um Zugang zu Risikobereichen zu bekommen, in die wir gehen, um die Patienten zu untersuchen, sei es um verdächtige oder infizierte Patienten zu sehen. Dieses Training wird mit deutschem Geld bezahlt, in Zusammenarbeit mit der Gesellschaft für internationale Zusammenarbeit, kurz GIZ. Das Budget für diese Übung liegt bei rund 1 Million Euro. Zur Unterstützung mit dabei sind Mediziner der Berliner Charité. Einer von ihnen ist Maximilian Gärtler.
3: Das Finstere an diesen Epidemien ist, dass es immer viel teurer wäre, nichts zu machen. Wenn sich das weiter verbreitet, das ist viel, viel teurer, als mit qualifizierten Kräften die Epidemie da zu bekämpfen, wo sie jetzt ist.
1: Vor Ort in der Demokratischen Republik Kongo fehlen derzeit medizinische Mitarbeiter in Krankenhäusern, so die Weltgesundheitsorganisation WHO. Die Zahlen, sie steigen weiter dramatisch. Mittlerweile gibt es mehr als 8000 bestätigte Infektionen und fast 4000 Todesfälle. Die Bundesregierung stockt die Ebola-Hilfe erneut auf um 21 Millionen Euro, sagt Bundesentwicklungsministerin Rehm Alabali Radovan im Exklusivinterview mit dem ARD-Studio Nairobi.
4: Mit unserer Unterstützung stellen wir Schutzanzüge für Gesundheitspersonal zur Verfügung, mobile Labore und Testkits. Denn um den Ausbruch jetzt einzudämmen, ist es wichtig, dass die Menschen überhaupt diagnostiziert werden, dass die Menschen dann isoliert werden, dass keine weiteren Ausbrüche stattfinden.
1: Zurück bei der Übung. Der kongolesische Arzt Jean-Jacques Kalombo und die Mitglieder seiner Gruppe sind nun in der roten Zone, also dort, wo es im echten Leben eine hohe Ebola-Ansteckungsgefahr gibt. In voller Montur müssen sie nun verschiedene Übungsaufgaben erledigen. Sie laufen durch die Gänge, beatmen einen Dummy, machen einen Ultraschall mit einem vermeintlichen Ebola-Patienten. Nach gut einer Stunde stößt der Arzt an seine Grenzen. Er schwitzt so sehr, dass seine Schutzbrille total beschlagen ist. Eine Erfahrung, die er mitnimmt nach Hause für den Einsatz gegen Ebola. Das Training für ihn eine sehr wichtige Erfahrung, sagt der kongolesische Arzt. Ja, das hilft uns auf jeden Fall sehr. Es lohnt sich, denn wir müssen in der Lage sein, uns gegen das Virus zu verteidigen. Jean-Jacques Kalombo wird nun in seiner Heimat ein Trainingsprogramm leiten, um sein neues Wissen an seine Kolleginnen und Kollegen weiterzugeben. Eine wichtige Hilfe im Kampf gegen Ebola.

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1: Uhr 6:30, die Nachrichten. Deutschland und 5 weitere EU-Staaten dringen laut einem Medienbericht auf Kürzungen im nächsten 7-Jahres-Haushalt der Europäischen Union. Wenn der Haushalt nicht um Hunderte von Milliarden niedriger ausfalle, werde es in diesem Jahr keine Einigung geben, zitiert die Financial Times Diplomaten. In einem Schreiben, das von den Regierungschefs Deutschlands, der Niederlande, Schwedens, Dänemarks, Österreichs und Finnlands unterzeichnet wurde, heißt es laut dem Bericht, der EU-Haushalt müsse grundlegend reformiert werden. Die Mitgliedstaaten der Europäischen Union wollen sich eigentlich noch bis Ende des Jahres auf einen Finanzrahmen für die Jahre 2028 bis 2034 verständigen. Die Europäische Kommission schlägt rund 1,76 Billionen Euro vor. Das ist deutlich mehr Geld als für die Jahre von 2021 bis Ende 2027 eingeplant war. Bundeskanzler Merz und die anderen Unterzeichner des Schreibens treten schon seit längerem für eine Kürzung um mehrere hundert Milliarden Euro ein. Das US-Unternehmen OpenAI hat die Veröffentlichung eines neuen KI-Modells wegen Sicherheitsbedenken gestrichen. Ein OpenAI-Manager sagte dem Wall Street Journal, unter anderem habe die Software in Tests nicht immer ehrlich darüber informiert, welche Aktionen sie unternommen oder nicht unternommen habe. Außerdem habe das KI-Modell zum Teil auf eigene Initiative gehandelt, ohne dafür eine Nutzererlaubnis einzuholen. Das Modell mit dem Namen GPT-6.1 Astra sollte eigentlich in den kommenden Tagen oder Wochen präsentiert werden. Erst kürzlich hatte OpenAI das Training seiner leistungsstärksten KI-Modelle ausgesetzt. Auch hier reagierte das Unternehmen auf eigenmächtige Aktionen der künstlichen Intelligenz. Bei anderen KI-Unternehmen gab es ähnliche Zwischenfälle. Dies hat international Befürchtungen vor einer Bedrohung der Gesellschaften durch künstliche Intelligenz ausgelöst. US-Präsident Trump hat bestritten, dem chinesischen Staatschef Xi Jinping den Kauf von US-Waffen angeboten zu haben. Trump wies entsprechende Angaben des US-Botschafters in China, Perdue, zurück. Dieser hatte dem Sender Fox News gesagt, der Präsident habe Xi bei dessen Washington-Besuch in der vergangenen Woche hochmoderne Waffen aus US-Produktion angeboten. Schließlich verkauften die USA Waffen in alle Welt. Warum also nicht auch an China, soll Trump gesagt haben. Die Äußerungen des Botschafters hatten für Aufregung gesorgt, da dies ein Bruch mit der jahrzehntelangen Praxis der USA wäre, China nicht aufzurüsten. Auch das US-Außenministerium dementierte die Berichte und verwies auf das seit den 1990er Jahren geltende Waffenembargo gegen China. Die chinesische Regierung äußerte sich nicht zur Debatte. Die ukrainische Hauptstadt Kiew ist erneut Ziel russischer Angriffe geworden. Nach Agenturberichten waren in der Nacht mehrere Explosionen zu hören. Es habe Angriffe mit Drohnen und Raketen gegeben. In der Stadt wurde Luftalarm ausgelöst. Erst gestern Abend war bei russischen Drohnenangriffen auf Kiew nach offiziellen Angaben unter anderem eine Klinik getroffen worden. Über mögliche Opfer ist bislang nichts bekannt. Kurz zuvor hatte es bei einem Angriff auf das Gebäude der Akademie der Wissenschaften 2 Todesopfer gegeben. In Mecklenburg-Vorpommern werden die Sondierungsgespräche fortgesetzt. Gestern hatte die SPD mit der Linken gesprochen. Heute ist ein Treffen mit den Grünen geplant. Ergebnisse werden erst nach Ende der Sondierungen mitgeteilt. Ein Dreierbündnis aus SPD, Linken und Grünen ist rechnerisch die einzige Option für eine stabile Mehrheit im Schweriner Landtag ohne die AfD. Rot-Rot-Grün verfügt über 39 der 71 Sitze. Die AfD hatte die Wahl gewonnen, hat aber keine Optionen für eine Zusammenarbeit mit anderen Parteien. Die Grünen sorgten gestern mit einer Personalie für Aufsehen. Die Landesvorsitzende Horn erklärte überraschend ihren Rückzug. Das Wetter im Norden und Nordwesten wolkig, aber meist trocken. Sonst nach Nebelauflösung heiter bis sonnig. Höchsttemperaturen zwischen 20 Grad an der See und bis zu 30 Grad im Südwesten und Westen. Morgen im Westen zeitweise wolkig und örtlich Schauer, ansonsten nach Nebelauflösung oft sonnig und trocken. 20 bis 29 Grad. Die weiteren Aussichten: am Donnerstag in der Westhälfte wolkig bis bedeckt mit schauerartigen Regenfällen und einzelnen Gewittern. In den übrigen Landesteilen zunächst heiter bis sonnig, im Tagesverlauf von Westen zunehmend wolkig, 20 bis 25 Grad. Das waren die Nachrichten.
0: Sie hören die Morgenandacht von Vera Krause von der Katholischen Kirche.
2: Ich bin gerne auf Reisen. Möglichst einfach, viel zu Fuß. Das bringt auf schönste Weise in Kontakt. Gastfreundschaft am Wegesrand. Ein Glas Tee, ein Stück Brot, ein Platz im Schatten. Oft sind es diese zufälligen Begegnungen, die nach einer Reise noch lange in mir nachhallen. So geht es mir bis heute mit einer Reise durch Zentralasien. Sie liegt schon 20 Jahre zurück. In den abgelegenen Bergregionen in Tadschikistan ist das Brot zum Tee meist knochenhart. Eine Frau sehe ich immer noch vor mir. Ihre Augen, ihre Hände, ihr buntes Kleid. Und ich höre, wie sie zu mir sagt: Brot ist nie hart. Hart ist es, kein Brot zu haben. Heute geht mir dieser Satz mal wieder durch Kopf und Herz. Denn heute ist, etwas umständlich betitelt, der internationale Tag der Aufmerksamkeit für Lebensmittelverluste und Verschwendung. Vor 7 Jahren haben die Vereinten Nationen diesen Tag ausgerufen. Aus triftigem Grund. Jedes Jahr landet ein Drittel aller produzierten Nahrungsmittel nicht auf dem Teller, sondern im Müll. Insgesamt 1,3 Milliarden Tonnen. Eine Größe, die ich mir nicht vorstellen kann. Der Eiffelturm in Paris etwa wiegt gerade einmal etwas mehr als 10.000 Tonnen. So viele Nahrungsmittel also, wie fast 130.000 Eiffeltürme auf eine Waage bringen würden, gehen jedes Jahr verloren. Entlang von Produktions- und Lieferketten, in Lagerhallen, Supermärkten, in der Gastronomie oder bei uns zu Hause. Die Lebensmittel vertrocknen oder verderben, sie können nicht weiter transportiert werden oder bleiben einfach über und werden weggeworfen. Zum Teil industriell vernichtet. Die Menge würde reichen, allen Hunger auf der Welt auf einen Schlag mehrfach zu beseitigen. Diese Zusammenhänge brauen in mir eine Mischung aus Anteilnahme und Ohnmacht zusammen. Was tun? Wie leben? Nicht zu viel einkaufen, regional einkaufen, auf all you can eat an dicken Buffets verzichten und zu Hause selbst nichts wegwerfen, schon gar kein Brot, nur weil es hart geworden ist. Eine Sichtweise des Glaubens bringt mich noch ein Stück weiter. Im Vater Unser, das ich gern bete, steht ziemlich genau in der Mitte die Bitte um das für das Leben Notwendige. Wörtlich: unser tägliches Brot gib uns heute. Da ist in der Bitte um ausreichend Nahrung auch ein Maß angegeben. Nicht an Mengen, sondern ein Zeitmaß. Das lebensnotwendige Brot, den Reis oder die Hirse, für heute, nicht mehr. So ist diese Bitte auch eine Bitte um Dankbarkeit und Genügsamkeit derer, die sie sprechen. Eine Bitte, die auch etwas von mir braucht, sonst funktioniert sie nicht. So viel ich brauche, aber nicht mehr als ich brauche, sonst bringe ich das große Ganze aus dem Gleichgewicht. Das gehört schon zu den ganz frühen Einsichten der Bibel, eindrücklich vor Augen geführt in der Erzählung vom Auszug des Volkes Israel aus seinem Sklavenhaus Ägypten. Der Weg ist lang und führt durch die Wüste. Das Volk beginnt zu hungern. Gott aber lässt es nicht aus den Augen und schickt Brot vom Himmel. Die Leute sollen davon für sich sammeln, so viel gebraucht wird, den Hunger eines Tages zu stillen. Mehr nicht. Auf diese Weise reicht es für alle. Tag für Tag, 40 Jahre lang. Die, die für sich mehr als notwendig von dem Brot horten, müssen am nächsten Tag feststellen, dass dieses Meer verfault und voller Würmer ist. Brot ist nie hart. Hart ist es, kein Brot zu haben. Behutsam setze ich meine Schritte in diesen Tag, voller Dankbarkeit für alles, was mir geschenkt ist, und neu aufmerksam für mein eigenes Brauchen.
0: Sie hörten die Morgenandacht. Es sprach Vera Krause aus Köln, eine Sendung der katholischen Kirche.
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0: 6.40 Uhr ist es und wir schauen im Deutschlandfunk in die deutsche Hauptstadt. Ein Spitzengespräch, ein Krisengespräch am Abend sollte die Meinungsverschiedenheiten in der schwarz-roten Koalition über die Reform der Pflegeversicherung beseitigen helfen, sodass das Projekt wie geplant morgen vom Kabinett verabschiedet werden könnte. Nadine Lindner beobachtet das für uns in Berlin. Was ist denn über diese Gespräche bekannt geworden?
1: Also insgesamt ist wenig bekannt geworden, wenig über den Ablauf, wenig über die Zusammensetzung der Runde und wenig über die Ergebnisse. Vor allem da hört sich die Bundesregierung bislang in Schweigen, ob dieses Gespräch im Kanzleramt einen Durchbruch gebracht hat. Was man weiß, ist laut Medienberichten in der ARD, dass CDU-Gesundheitsminister Carsten Linnemann dabei ist. Er ist spät, erst kurz nach 21 Uhr ins Kanzleramt gekommen, hat dort offensichtlich Bundeskanzler Friedrich Merz getroffen, die Kanzleramtschefin Nina Wagen war dabei und auch Vertreter natürlich vom anderen Koalitionspartner aus dem SPD-geführten Finanzministerium waren Vertreter dabei. Was wir gestern noch aus Koalitionskreisen erfahren haben, ist, dass es bereits gestern im Laufe des Tages nicht nur eine Sitzung gab, sondern schon über den Tag verteilt verschiedene Verhandlungsrunden, was dadurch aber nicht einfacher wurde, dass SPD-Finanzminister Lars Klingbeil nicht in Berlin war, sondern zu externen Terminen unterwegs sich offensichtlich über Zuschaltungen eingebracht hat. CDU-Gesundheitsminister Carsten Linnemann wurde noch zitiert, dass es um letzte Finanzfragen geht. Im Kern ist ja die Situation so, dass der Gesundheitsminister, das hat auch gestern Mittag sein Ministerium noch mal bestätigt, den Entwurf zur Reform der Pflegeversicherung morgen ins Bundeskabinett einbringen will. Die SPD hatte das am Wochenende blockiert mit dem Wunsch, Strukturen zu reformieren und halt eben nicht nur Leistungen zu kürzen.
0: Und welche Botschaften kamen dann am Abend aus der Bundesregierung bzw. aus der SPD?
1: Ja, da gab es unterschiedliche Wortsetzungen, würde ich sagen. Finanzminister Lars Klingbeil hat sich in der ARD noch mal zu Wort gemeldet, hat im Kern die bekannte Position der SPD bestätigt, hat gesagt, man will kein reines Sparpaket, man will strukturelle Verbesserungen in der Pflege. Aus der SPD-Fraktion kam meiner Ansicht nach am Morgen dann etwas positivere Signale. Dagmar Schmidt hat sich in der Rheinischen Post geäußert. Sie hat gesagt, sie teilt dieses Ziel von Gesundheitsminister Carsten Lindemann, dass schon morgen diese Pläne im Kabinett verabschiedet werden können, und hat es dann aber meiner Ansicht nach mit der doppelten Botschaft verbunden, hat gesagt, man braucht diese Pflegereform, aber man braucht auch gleichzeitig nicht nur den spitzen Bleistift, in dem man jetzt Leistungen zusammenstreicht. Aus der CDU kamen von den Kabinettsmitgliedern gestern dann, ich würde sagen, optimistische Signale. CDU-Außenminister Joachim Wadephul, der ist ja gerade auf einer Europatour unterwegs, und da hatte ich das Gefühl, dass er fast ein bisschen bemüht ist, die europäischen Partner dann auch ein bisschen zu beruhigen. Er hat gesagt, ja, man ist in einer schwierigen Reformsituation im Parlament, in der Koalition, die auch in der Öffentlichkeit geführt wird, aber die Regierung ist handlungsfähig, hat nochmal betont, vor allem außen- und europapolitisch handlungsfähig. Joachim Wadephul war ja gestern in den Niederlanden, bricht heute auf in die Slowakei. Und natürlich werden diese Schwierigkeiten, die Diskussionsprozesse, auch die Spannungen innerhalb der deutschen Bundesregierung auch von den europäischen Partnern natürlich ganz deutlich und ganz aufmerksam beobachtet.
0: Wir sollten noch mal festhalten, was sind die grundsätzlichen Konfliktlinien im Streit um die Pflegeversicherung?
1: Also Carsten Linnemann hat einen Entwurf vorgelegt und man muss sagen, auch schon seit einiger Zeit vorgelegt zur Reform der Pflegeversicherung, der zwei Ziele hat, die Beiträge stabil zu halten und mögliche Milliardenlöcher in der Pflegereform entweder zu stopfen bzw. nicht größer werden zu lassen. Da sieht man deutlich auch den Handlungsdruck, dieses drohende Milliardendefizit. Schon in diesem Jahr könnten 4,4 Milliarden Euro bis zum Jahresende bei der Pflegekasse ins Minus gehen. Darauf muss die Politik natürlich regieren. Die SPD setzt hier aber auf einen anderen Weg. Sie sagt, wir sollen jetzt nicht nur auf die Finanzen schauen, sondern es geht um strukturelle Verbesserungen. Sie hat dort zwei Vorschläge eingebracht, einen sogenannten Pflegesoli, der auf einen Finanzausgleich zwischen der gesetzlichen Pflegeversicherung und der privaten zielt, und einen Pflegedeckel, der die Eigenanteile für Pflegebedürftige in den Heimen deckeln soll. Die CDU hingegen setzt darauf, jetzt erstmal die Kostenseite zu adressieren und dann später in einem zweiten Schritt Schritt nach einer Expertenkommission auf diese strukturellen Fragen Antworten zu finden. Im Moment ist ehrlicherweise noch nicht absehbar, auf welchen Korridor sich die Koalition einigen wird. Die Uhr tickt. In etwa 24 Stunden kommt das Bundeskabinett morgen Vormittag zusammen. Und dann wird sich zeigen, ob die Koalition in diesem zentralen Reformvorhaben zusammengefunden hat.
0: Informationen live aus Berlin von Nadine Lindner. Vielen Dank. Und mehr dazu auch in einer halben Stunde, dann im Interview mit dem nordrhein-westfälischen CDU-Politiker Karl-Josef Laumann.

0: um 6.46 Uhr zu einem anderen Thema. In Washington will US-Präsident Trump heute führende Vertreter der KI-Branche treffen, um über ein Gleichgewicht zwischen Innovation und staatlicher Aufsicht zu beraten. Derweil hat ChatGPT-Entwickler OpenAI wegen Sicherheitsbedenken die Veröffentlichung eines neuen KI-Modells gestrichen. Gabi Biesinger berichtet.
1: OpenAI teilte mit, dass das Unternehmen sein neuestes KI-Modell wegen Sicherheitsbedenken der eigenen Entwicklungsabteilung nicht veröffentlichen wird. Während der Testphase habe man bei dem neuen Modell in großem Maße Verhaltensweisen beobachten können, die OpenAI als Täuschung oder als Bereitschaft zur Irreführung der Nutzer über die eigenen Handlungen eingestuft habe. So habe das KI-Modell GPT 6.1 Astra zum Teil auf eigene Initiative gehandelt und etwa seinen ursprünglichen Aufgabenbereich verlassen, ohne eine Befugnis dafür einzuholen. Das neue KI-Modell hätte eigentlich in den kommenden Tagen oder Wochen herauskommen sollen. Eigenmächtige Aktionen fortgeschrittener künstlicher Intelligenz von OpenAI hatten in den vergangenen Wochen wiederholt für Negativschlagzeilen gesorgt. Die KI hackte sich ohne Wissen des Unternehmens in Websites ein oder zeigte anderes Verhalten, das OpenAI als besorgniserregend bezeichnete, etwa das Verbergen von Fehlern oder das Erfinden von Daten. Zu den Vorfällen zählten Einbrüche in die Systeme des KI-Startups Hugging Face, aber auch in Webseiten von Regierungen. Neben OpenAI hatten auch andere führende KI-Unternehmen wie Anthropic oder Google unlängst wiederholt vor Gefahren durch KI gewarnt und ein langsameres Entwicklungstempo gefordert. Die US-Regierung will dagegen eine Überregulierung vermeiden, um im Wettbewerb mit China nicht ins Hintertreffen zu geraten.
0: Gabi Biesinger berichtete aus Los Angeles.

0: 6.48 Uhr ist es und wir haben es den ganzen Morgen über gemeldet. Es gab schwere russische Angriffe auf die ukrainische Hauptstadt Kiew, auch in der vergangenen Nacht. Von dort berichtet für uns Rebecca Barth.
1: Der Blick in Kiew geht dieser Tage oftmals in den Himmel. Seit mehreren Tagen bereits greift Russland die ukrainische Hauptstadt mit Drohnen an, so auch in dieser Nacht. Die neuen Geran 5 mit Stahltriebwerk erreichen Geschwindigkeiten von bis zu 600 Kilometern pro Stunde und ähneln auch in ihrer Form viel mehr einem Marschflugkörper als einer klassischen Shahed-Drohne. Die Ukraine muss ihre Abwehrmaßnahmen an diese neuen Gefahren anpassen. Knapp über die Hälfte dieser Drohnen könne man derzeit abwehren, heißt es von Beobachtern. Frühere Abfangquoten hingegen lagen bei Drohnentypen bei über 90%. Die Menschen in Kiew hören dieser Tage oft ein kurzes Rauschen, gefolgt von einer lauten Explosion. Dutzende Menschen wurden in den vergangenen Tagen verletzt, mehrere getötet. Neben Lagerhallen, Tankstellen und Rechenzentren treffen Russlands Drohnen auch immer wieder Zivilistinnen und Zivilisten. In Kiew zuletzt ein medizinisches Zentrum und die Akademie der Wissenschaften.
0: Rebecca Barth über die fortdauernden russischen Angriffe auf die ukrainische Hauptstadt Kiew. Viele fordern in dieser Situation immer wieder aufs Neue Verhandlungen mit Russland. Etwas, das der deutsche Außenminister zumindest in Ansätzen am Rande der UNO-Vollversammlung am Wochenende versucht hat. Ein 20-Minuten-Gespräch. Johann Warnefuhl traf nach Jahren zum ersten Mal wieder persönlich seinen russischen Amtskollegen. Ein Gespräch, an dessen Bewertung sich die Geister im Nachhinein einigermaßen scheiden. Wir können darüber jetzt sprechen mit Rüdiger von Fritsch. Er war selbst Diplomat, er war Botschafter in Moskau von 2014 bis 2019. Schönen guten Morgen.
2: Guten Morgen, Frau Klein.
0: Wie sehen Sie es denn? Eine gute Idee, zunächst mal ein solches Gespräch zu führen?
2: Wenn man das Ergebnis dieses Gesprächs bewerten will oder seinen Sinn, dann denke ich, lohnt es, zwei Fragen zu stellen. Erstens, gibt es einen konkreten Anlass? Gibt es eine Veränderung? Und zweitens, welchem Zweck dient dann ein solches Gespräch? Und wenn wir auf die Frage schauen, ob es eine Veränderung gab, dann ja. Wladimir Putin hat es in mehr als 4,5 Jahren nicht geschafft, die Ukraine zu besiegen. Und er hat deswegen beschlossen, sein Vorgehen aggressiv auf die Unterstützer der Ukraine auszuweiten. Wir sehen das mit Drohnenvorfällen, mit Cyberangriffen, Unterstützung von Putin-Freunden in anderen Ländern, Desinformation, zuletzt Leipzig. Das ist die Veränderung. Und zweitens, was ist dann der Zweck? Wenn wir auf diese Veränderung schauen, die uns unmittelbar betrifft, dann ist der Zweck dieses Gespräches gewesen, sozusagen von Angesicht zu Angesicht der russischen Seite auf sehr hoher Ebene einmal zu vermitteln und deutlich zu machen, wo stehen wir, wie sehen wir das und wie sind wir bereit zu reagieren. Mhm. Und damit dient ein solches Gespräch dann einer Gestaltung von Konfrontation. Die hat Wladimir Putin uns geführt, den Versuch, weitere Eskalation zu verhindern.
0: Gestaltung einer Konfrontation, das ist auch eine interessante Formulierung. Also Außenminister Wadefuhl hat es ja selber auch genauso begründet. Auf die Frage, was sich jetzt verändert habe, hat er erstens genannt, diesen Drohnenangriff auf den Flughafen Leipzig. Da müsse man klare Worte finden. Das haben Sie gerade auch nochmal wiederholt. Und der Wunsch von Kollegen wohl aus Staaten des globalen Südens, sich Gespräche nicht zu verweigern, um Getreideexporte über das Schwarze Meer wieder zu ermöglichen. Aber bleiben wir bei Ihrer Formulierung Gestaltung von Konfrontation. Was hat das jetzt gebracht?
2: Der russischen Seite ist klar vermittelt worden, wie wird Deutschland reagieren, nicht nur Deutschland, sondern die Partner, für die in dem Moment der ein deutscher Außenminister spricht, der sich mit jenen abgestimmt hat, einschließlich übrigens der Ukraine, die ihm anschließend für das Gespräch auch gedankt hat. Das ist das Minimum dessen, was Diplomatie leisten muss, wenn eine Seite die Grundregeln außer Kraft setzt, nämlich die Bereitschaft zweier Seiten zu reden. Dass man in einer Situation solcher Eskalation sehr klar macht, wie kann es weitergehen, wie kann es nicht weitergehen. Das ist ein Minimum dessen, was geleistet werden muss. Und darin sehe ich einen Sinn dieses Gesprächs.
0: Mhm. Im Nachhinein gab es aber schon auch den Eindruck, dass die Reaktion von Außenminister Lavrov und auch aus dem Kreml eigentlich eher den Schluss zulässt, dass man sich darüber beinahe lustig macht über das Gespräch und diese Dialogbemühungen, dieses Dialogbedürfnis der deutschen Regierung, aber auch Europas insgesamt eher als ein Zeichen der Schwäche sieht. Weshalb interpretieren Sie das anders?
2: Naja, wenn ich einmal die Meinung gesagt bekomme, wie hier Außenminister Lavrov, dann ist es naheliegend, dass ich so reagiere, wie er reagierte, wie der Kreml reagiert hat. Der damit offenlegt, das, was wir seit Jahren sehen, seit Beginn des Krieges, dass es an der elementaren Voraussetzung russischerseits fehlt, sich überhaupt in voraussetzungslose Gespräche zu begeben. Die sind ja auch immer wieder angeboten worden, zuletzt in diesem Sommer. Und Wladimir Putin selbst hat gesagt, nein, wir gewinnen diesen Krieg, wir werden nicht miteinander reden, Klammer auf, es sei denn, unsere Maximalforderungen werden akzeptiert. Er formuliert ja ständig irgendwelche Voraussetzungen, die die Ukraine überhaupt erst einmal erfüllen muss, damit man mit ihr redet. Nämlich Aufgabe von Gebieten, die Russland noch nicht einmal erobert hat, langfristige Verpflichtungen, seine eigenen Sicherheitsinteressen zu vernachlässigen und anderes mehr. Das ist kein Gesprächsangebot und das ist auch durch dieses Gespräch einmal mehr offengelegt worden, dass es an dieser Bereitschaft fehlt.
0: Genau, aber das wussten wir ja eigentlich schon vorher, sagen die Kritiker dieses Gespräches. Das ist in den ganzen vergangenen Jahren ja eigentlich klar geworden. Welchen qualitativen Unterschied hat dann dieses 20-Minuten-Gespräch gebracht?
2: Noch einmal, wir sind in einer veränderten Situation und Wladimir Putin hat beschlossen, sein Vorgehen auf uns durch aggressives Vorgehen wie in Leipzig auszuweiten. Und dann ist es sinnvoll zu sagen, treibt diese Eskalation nicht weiter. Wir stehen bei unserer Linie, wir sind nicht alleine, sondern wir sind ein Bündnis und wir stehen an der Seite der Ukraine.
0: Aber welche Reaktionen oder Konsequenzen erwarten Sie denn jetzt? Denn wie man auch in der vergangenen Nacht wieder gesehen hat, die Angriffe Russlands auf die ukrainische Hauptstadt, auch auf andere Orte, gehen unvermindert weiter. Also es gibt ja überhaupt keinerlei Anzeichen, dass irgendeine Art von Änderung in dem Verhalten jetzt sich andeutet.
2: Die Frage ist, wie können wir das russische Kalkül verändern? Wenn jemand nicht bereit ist zu verhandeln, dann muss man die Grundlagen seiner eigenen Logik verändern. Und die bestehen zum einen darin, dass es Russland nicht gelingt, diesen Krieg militärisch schließlich zu verändern. Aber, und das ist elementar, wir müssen versuchen, Russland an die Grenzen seiner Möglichkeiten zu bringen. Und das bedeutet für Wladimir Putin in seiner Logik, die anders ist als unsere, dass er die Gefahr riskiert, die Macht zu Hause zu gefährden. Und das ist offensichtlich auch die Absicht gewesen des amerikanischen CIA-Direktors, als er in Moskau war, Russland zu sagen, ihr werdet das wirtschaftlich nicht durchhalten. Wladimir Putin spielt hier, wenn man das so banal sagen darf, ein einfaches Spiel. Wer kann länger die Luft anhalten? Er glaubt eher, weil wir irgendwann die Knie gehen. Er tut alles, dass wir das tun. Nein, das werden wir nicht. Aber Russland wird irgendwann an die Grenzen seiner Möglichkeiten kommen. Und zwar finanziell und vor allem auch personell. Russland verliert täglich durch Tod und Verwundung mehr Soldaten, als es rekrutieren kann. Das kann Russland nicht beliebig lange durchhalten. Und wirtschaftlich sind die Folgen immer offensichtlich. Man muss nur den nächsten Verteidigungshaushalt anschauen.
0: Ja, genau. Aber das kann Russland seit 4,5 Jahren ja durchhalten. Und manche fragen sich schon, ob einige deutliche Worte auch des deutschen Außenministers tatsächlich etwas am russischen Kalkül ändern werden oder ob es nicht anderer, stärkerer Zeichen und Maßnahmen bedarf.
2: Die Frage ist, an welche würden Sie denken? Ich meine, unsere Reaktionen sind unterhalb der Anwendung eigener Gewalt massiv. Die russische Wirtschaft und die russischen finanziellen Möglichkeiten sind unter enormer Bedrängnis und das gilt es fortzusetzen. Wenn wir noch einmal auf dieses Bild des Spieles kommen, wir sind in der Lage, die Luft länger anzuhalten, um Wladimir Putin entgegenzutreten. Die Voraussetzung ist allerdings, dass wir entschlossen halten, dass

0: Beginn des Krieges immer weiter hochgefahren worden. Und natürlich ist es eine schwierige Voraussetzung, dass wir innerhalb des westlichen Bündnisses unserer Partner, und es geht ja weit über Europa und Nordamerika hinaus, immer wieder für Geschlossenheit sorgen. Das ist nicht einfach herzustellen. Wir sind ein Bündnis von Demokratien. Da gilt es manchmal, Kompromisse zu machen. Wir müssen das Mögliche leisten. Und ja, Sie haben recht, was Sanktionsdurchsetzung angeht, was Maßnahmen gegen die Schattenflotte angeht, lässt sich noch weiteres machen. Aber ich habe den Eindruck, dass das genau der Punkt ist, an dem unsere Regierungen entschlossen handeln.
1: Also eine insgesamt doch relativ positive Einschätzung des Gesprächsversuchs von Außenminister Wadephul. Heute Morgen live bei uns im Deutschlandfunk vom früheren Moskau-Botschafter Rüdiger von Fritsch. Ich danke für das Interview.
0: Vielen Dank für das Gespräch, Frau Klein.

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8: Es ist 7 Uhr, die aktuellen Meldungen mit Lasse Dreier.
9: Hanmünden wird ab Samstag wieder zur Kulturbühne. Nach 4 Jahren Pause startet die 8. Ausgabe des Festivals Denkmal Kunst, Kunst Denkmal. 9 Tage lang bis zum 11. Oktober verwandeln rund 100 Kunst- und Kulturschaffende historische Häuser, Kirchen und Höfe der Altstadt in Ausstellungsräume. Dazu gibt es mehr als 40 Bühnenprogramme, von Klassik über Jazz und Rock bis zu Kabarett und Poetry Slam. Entstanden ist das Festival 2007 als Protest gegen den Abriss historischer Gebäude in der Altstadt. Nach Angaben des Vereins haben seither mehr als 20 leerstehende Häuser neue Eigentümer gefunden und werden denkmalgerecht saniert. Die Harzer Gipsunternehmen helfen wieder beim Osterroder Stadtwald. Die Arbeitsgemeinschaft spendet in diesem Jahr 12.500 Euro für die Mission Stadtwaldrettung. Carsten Ketteler, Geschäftsführer von VG Ort, übergab das Geld im Namen der Unternehmen an Bürgermeister Jens Augart. Zur Arbeitsgemeinschaft gehören außerdem Casea, Saint-Gobain-Gips und Rump und Salzmann. Sie beteiligen sich nach Angaben der Stadt bereits im 4. Jahr an der Aktion. Neben dem Geld stellen sie auch Helfer für die nächsten Pflanzenaktionen im Herbst. Nach dem Brand auf der ehemaligen Schleifmittelfabrik CF Schröder in Hanmünden sind nun die Rückbauarbeiten vollständig beendet, so eine Pressemitteilung der Stadt. Die erforderlichen Maßnahmen waren nötig, um die Gefahren durch einsturzgefährdete Gebäude zu beseitigen. Das Grundstück wurde wieder an seine Besitzer übergeben und es geht davon keine Gefahr mehr für die Öffentlichkeit aus. Sperrungen an der B3 sind dort nicht mehr zu erwarten.
8: Vielen lieben Dank an Lasse Dreier für die Lokalnachrichten. Ich ergänze einmal mit Blick auf Wetter und Verkehr.

Heute und morgen erwarten uns noch einmal richtig sommerliche Temperaturen, bevor sich dann auch der September für dieses Jahr von uns verabschiedet. Noch sind es 13 Grad in Göttingen und in Nordheim. In Bodenfelde zeigen die Thermometer 14 Grad an.

0: Den Tag über bleibt es wechselnd bewölkt. Die Temperaturen, die steigen aber auf bis zu 26 Grad an. Und auch morgen können wir uns auf ähnliche Temperaturen freuen. Auch da werden es bis zu 26 Grad. Dann allerdings weitestgehend ohne Wolken. Bis zu 10 Stunden Sonne erwarten uns dann morgen noch einmal zum Septemberende. Zum Donnerstag hin fallen die Temperaturen dann auf rund 20 Grad ab. Und in den darauffolgenden Tagen bleibt es dann auch vor allem bewölkt und es ist vermehrt mit Regen zu rechnen. Und dann werfen wir noch einmal einen Blick auf die Straßen. Die Kreisstraße 425 zwischen Moringen und Großenrode wird bis voraussichtlich Ende Oktober auf einer Länge von rund 300 Metern voll gesperrt. Die Sperrung beginnt an der Ausfahrt zum Vorwerk Holtensen und verläuft in Richtung Großenrode. Grund sind Bauarbeiten, bei denen Rohre neu verlegt und anschließend die Fahrbahnoberfläche erneuert wird. Eine Umleitung über Schnedinghausen wird eingerichtet. Verkehrsteilnehmerinnen und Verkehrsteilnehmer werden da gebeten, der entsprechend ausgeschilderten Strecke zu folgen und mögliche Verzögerungen einzuplanen. Die Schlesische Straße in Osterode am Harz ist vollständig gesperrt. Grund dafür sind Bauarbeiten der Harzenergie, die in drei Abschnitten durchgeführt werden. Während der Bauarbeiten ist dann in der Hohensteiner Straße ein absolutes Halteverbot eingerichtet. Das ist erforderlich, da für die Durchführung der Arbeiten die bestehende Einbahnstraßenregelung vorübergehend aufgehoben wird. Und im Bereich der Wagnerstraße und des Hainholzweges in Göttingen finden aktuell umfangreiche Arbeiten an der Versorgungsinfrastruktur statt. Dafür ist die Wagnerstraße ab dem Friedhof-Nansen-Weg bis einschließlich des Kreuzungsbereichs Hainholzweg voll gesperrt. Aufgrund der Vollsperrung ist der Hainholzweg von beiden Seiten dann zur Sackgasse geworden. Aus Richtung Friedländerweg ist er bis zur Baustelle befahrbar. Von der gegenüberliegenden Seite ist die Zufahrt über den Hainholzweg ab Höhe Rasenweg ebenfalls nur bis zu der Baustelle möglich. Eine Durchfahrt zwischen den beiden Bereichen ist während der Bauzeit, also bis voraussichtlich Ende November, nicht möglich. Und natürlich finden auch Geschwindigkeitskontrollen in der Region statt. Im Landkreis Göttingen wird heute geblitzt in Friedland, in Gieboldehausen, in Radolfshausen, in Bad Lauterberg im Harz und in Osterode am Harz und im Landkreis Nordheim im Raum Hardixen und Uslar. Und auch die semistationäre Messanlage Alice, die darf natürlich nicht fehlen, die befindet sich derzeit im Raum Kahlefeld im Einsatz. Ihnen allen wünsche ich damit an dieser Stelle eine gute und vor allem eine sichere Fahrt, wenn Sie gerade unterwegs sind. Das waren die Stadtradio Göttingen Lokalnachrichten. Die nächste Ausgabe, die gibt es dann hier passend zur nächsten Stunde um 8 Uhr. Und um halb schalten wir wieder rüber zu den überregionalen und auch den internationalen Meldungen von unseren KollegInnen vom Deutschlandfunk.
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Und damit einen wunderschönen guten Morgen und herzlich willkommen hier zu Mittendrin, dem Morgenmagazin im Stadtradio Göttingen. Mein Name ist Benita Heukamp und ich darf Sie heute Morgen in den Morgen und durch diese Sendung begleiten. Ich freue mich, dass Sie mit dabei sind. Hinter uns liegt hier ein sehr ereignisreiches Wochenende. Es wurde nicht nur gewählt, in Göttingen hat auch die Jubiläumsfeier zum Gänseliesel-Fest stattgefunden. Wie jedes Jahr wurde da auch in diesem Jahr eine neue Repräsentantin der Stadt, also ein lebendes Gänseliesel, gewählt und daneben natürlich auch das Mini-Gänseliesel. Wie sich die Jury in diesem Jahr entschieden hat, das gibt's hier gleich zu hören, aber wir starten in diesen Tag mit Animals von Maroon 5.

0: Sie studiert Kulturwissenschaften, lernt Italienisch und repräsentiert jetzt die Stadt Göttingen für ein Jahr. Pelin Özcu ist das neue Gänseliesel für den Zeitraum 2026-2027. Üblicherweise wurde das Gänseliesel immer auf dem Balkon des alten Rathauses vorgestellt. Dieses Jahr war das anders, weil es beim Gänselieselfest jetzt eine Bühne auf dem Marktplatz gab. Dort hat Nico Mader direkt mit dem neuen Gänseliesel gesprochen.
1: Pelin, du bist neues Gänseliesel im Jubiläumsjahr. Wir sind hier gerade auf der Bühne noch. Deine Nominierung oder deine Wahl ist 5 Minuten her. Wie fühlst du dich?
2: Ich bin sehr aufgeregt, immer noch. Freue mich sehr. Und ich fühle mich sehr geehrt, gerade weil ich jetzt im Jubiläumsjahr das neue Gänseliesel bin. Ja, ich fühle mich sehr gut.
1: Es gab ja 9 Bewerbungen, du warst eine davon. Was hat für dich den Ausschlag gegeben, so dich dran zu setzen und sagen, ich will Gänseliesel werden?
2: Puh, ich will das schon seit einer Weile und ich habe es dieses Jahr mal geschafft, mich zu bewerben, um ehrlich zu sein. Ich wollte auch gerne mal einfach Göttingen repräsentieren und deswegen habe ich gesagt, ich bewerbe mich mal darauf und schau mal, was wird. Und es, ja, jetzt will ich das Gänseliesel.
1: Welche Verbindung hast du zur Stadt Göttingen? Bist du hierher gekommen, um zu studieren oder lebst du schon länger hier?
2: Erstes, ich bin hergekommen, um zu studieren. Ich komme aus Hamburg ursprünglich und mag es hier sehr gerne. Also ich bin vor ein paar Jahren, sage ich jetzt mal, nach Göttingen gekommen, um hier zu studieren, genau, und habe mich total in die Stadt verliebt.
1: Hast du schon Pläne, wie du das, ich nenne es mal, Amt des Gänselieses ausfüllen willst? Hast du irgendwas im Kopf, was du definitiv als Gänseliese machen möchtest?
2: So genau weiß ich das noch nicht, um ehrlich zu sein. Ich bin auf jeden Fall sehr froh und bin sehr gespannt auf die kommenden Events und Veranstaltungen, bei denen ich Teil der Veranstaltung sein darf. Darauf freue ich mich ganz doll. Ich habe jetzt noch keine spezifischen Pläne.
0: Gesprochen haben wir nicht nur mit dem neuen Gänseliesel, sondern auch mit dem neuen Mini-Gänseliesel, nämlich mit Lynn Budde. Das Interview mit ihr, das können Sie hier in etwa einer halben Stunde hören.

7.20 Uhr haben wir es gleich. Sie hören hier das Stadtradio Göttingen mit mittendrin dem Morgenmagazin auf der 107,1 für Sie am Mikrofon heute mit Benita Heukamp. Und bevor wir hier gleich um 5:30 rüberschalten zum Deutschlandfunk mit den überregionalen und den internationalen Meldungen, gibt's ja noch unter anderem Boys Don't Cry von The Cure.

0: 7.30 Uhr die Nachrichten. Der CDU-Politiker Lauermann hat Unverständnis darüber geäußert, dass die SPD auf Änderungen an der Pflegereform besteht. Der nordrhein-westfälische Gesundheitsminister sagte im Deutschlandfunk, die Wünsche der SPD kosteten alle sehr viel Geld und dieses Geld sei nicht da. Sinn des Gesetzes sei das Sparen, um zu verhindern, dass die Beiträge zur Pflegeversicherung steigen. Er verstehe nicht, warum man dann immer wieder neue Leistungen ins Spiel bringe. Laumann sagte, er würde eher von Spargesetzen reden, nicht von Reformen. Die Pflegereform soll morgen vom Bundeskabinett beschlossen werden. Gesundheitsminister Linnemann, CDU, hält bisher an seinem Zeitplan fest. Wie ein Kompromiss zwischen Union und SPD aussehen könnte, ist aber weiter ungewiss. Gestern Abend berieten Spitzenpolitiker der Koalition im Kanzleramt. Die SPD versucht, einen sogenannten Pflegedeckel durchzusetzen. Mit ihm sollen die steigenden Kosten für die Pflege im Heim begrenzt werden. Der Deutsche Pflegerat kritisierte vor allem die geplanten höheren Hürden, um künftig überhaupt Pflegeleistungen in Anspruch nehmen zu können. In Mecklenburg-Vorpommern werden die Sondierungsgespräche fortgesetzt. Gestern hatte die SPD mit der Linken gesprochen. Heute ist ein Treffen mit den Grünen geplant. Ergebnisse werden erst nach Ende der Sondierungen mitgeteilt. Ein Dreierbündnis aus SPD, Linken und Grünen ist rechnerisch die einzige Option für eine stabile Mehrheit im Schweriner Landtag ohne die AfD. Rot-Rot-Grün verfügt über 39 der 71 Sitze. Die AfD hatte die Wahl gewonnen, hatte aber keine Optionen für eine Zusammenarbeit mit anderen Parteien. Die Grünen sorgten gestern mit einer Personalie für Aufsehen. Die Landesvorsitzende Horn erklärte überraschend ihren Rückzug. Deutschland und 5 weitere EU-Staaten dringen laut einem Medienbericht auf Kürzungen im nächsten 7-Jahres-Haushalt der Europäischen Union. Wenn der Haushalt nicht um Hunderte von Milliarden niedriger ausfalle, werde es in diesem Jahr keine Einigung geben, zitiert die Financial Times Diplomaten. In einem Schreiben, das von den Regierungschefs Deutschlands, der Niederlande, Schwedens, Dänemarks, Österreichs und Finnlands unterzeichnet wurde, heißt es laut dem Bericht, der EU-Haushalt müsse grundlegend reformiert werden. Die Mitgliedstaaten der Europäischen Union wollen sich eigentlich noch bis Ende des Jahres auf einen Finanzrahmen für die Jahre 2028 bis 2034 verständigen. Die Europäische Kommission schlägt rund 1,76 Billionen Euro vor. Das ist deutlich mehr Geld als für die Jahre von 2021 bis Ende 2027 eingeplant war. Bundeskanzler Merz und die anderen Unterzeichner des Schreibens treten schon seit längerem für eine Kürzung um mehrere hundert Milliarden Euro ein. Nach Massenprotesten gegen die Zwangsräumung darf eine 87-Jährige in der spanischen Hauptstadt Madrid offenbar in ihre Wohnung zurückkehren. Wie spanische Medien berichten, erzielten Vertreter der Seniorin eine Einigung mit dem Immobilienunternehmen. Die Miete werde in etwa dem Betrag entsprechen, den die Frau bisher gezahlt habe. Die Unterzeichnung der Vereinbarung stehe aber noch aus. Die 87-Jährige war in der vergangenen Woche von der Polizei aus ihrer Wohnung geholt worden, in der sie seit rund 70 Jahren lebt. Der Fall hatte landesweite Proteste gegen steigende Mieten und Wohnungsnot in Spanien ausgelöst. Zehntausende waren am Wochenende auf die Straße gegangen. Der Waldbrand im Südwesten Frankreichs ist offiziell für gelöscht erklärt worden. Die Behörden teilten mit, das Feuer sei zwar bereits seit Anfang August unter Kontrolle gewesen, es habe aber weiter unter der Erde geschwelt. Der Waldbrand war im Juli in der Region Gironde ausgebrochen. Mehr als 420 Quadratkilometer Fläche wurden verwüstet. Rund 220.000 Menschen mussten in Sicherheit gebracht werden, darunter viele Touristen. Das Wetter im Norden und Nordwesten wolkig, aber meist trocken. Sonst nach Nebelauflösung heiter bis sonnig, Höchsttemperaturen zwischen 20 Grad an der See und bis zu 30 Grad im Südwesten und Westen. Morgen im Westen zeitweise wolkig und örtlich Schauer, ansonsten nach Nebelauflösung oft sonnig und trocken, 20 bis 29 Grad. Die weiteren Aussichten am Donnerstag in der Westhälfte wolkig bis bedeckt mit schauerartigen Regenfällen und einzelnen Gewittern. In den übrigen Landesteilen zunächst heiter bis sonnig, im Tagesverlauf von Westen zunehmend wolkig, 20 bis 25 Grad. Das waren die Nachrichten.
1: Vielen lieben Dank an unsere KollegInnen vom Deutschlandfunk für die Nachrichten und für das Wetter für Deutschland. Ich ergänze noch einmal mit dem aktuellen Wetter hier in Südniedersachsen. Jetzt an den letzten Septembertagen legt das Wetter noch einmal ordentlich drauf und schenkt uns noch ein paar schöne Spätsommertage. Aktuell haben wir 13 Grad in Göttingen und in Nordheim, 14 Grad sind es in Bodenfelde. Die Temperaturen, die werden aber heute noch auf bis zu 26 Grad ansteigen. Dazu bleibt es aber wechselnd bewölkt. Und auch morgen erwarten uns dann gleiche Temperaturen. Da bekommen wir sonnige 26 Grad mit bis zu 10 Stunden Sonne. Erst ab Donnerstag zieht sich der Himmel dann wieder merklich zu. Die Temperaturen sinken dann auf bis zu 20 Grad und ab da ist dann auch wieder mit Regen zu rechnen. Jetzt haben wir 7 Uhr und gleich 36 und wir sind hier wieder bei Mittendrin, dem Morgenmagazin im Stadtradio Göttingen. Heute für Sie am Mikrofon Benita Heukamp. Ich freue mich, dass Sie dabei sind. Am Wochenende wurde das Gänseliesel gewählt, die Repräsentantin der Stadt. Und die hat sich hier vorhin bei uns schon vorgestellt. Es wurde aber nicht nur das Gänseliesel, sondern auch das Mini-Gänseliesel gewählt. Wer genau das ist, das erfahren Sie hier gleich. Wir starten aber erst einmal in die kommende halbe Stunde mit Following the Sun, passend zum Wetter.

0: Parallel zum Gänseliesel hat eine Jury am Sonntag beim Gänseliesel-Fest in der alten Rathaushalle auch das Mini-Gänseliesel gewählt. In diesem Jahr hat Lynn Budde die Jury von sich überzeugt. Nico Mader hat kurz nach ihrer Vorstellung mit ihr auf dem Gänseliesel-Fest gesprochen.
1: Lynn, wir sind noch immer frisch auf der Bühne. Deine Wahl oder deine Bekanntmachung der Wahl ist circa 10 Minuten her. Wie fühlst du dich?
2: Für mich super glücklich und auch super stolz, dass ich endlich geworden bin.
1: Du wurdest ja heute am Nachmittag erst ausgewählt oder am frühen Nachmittag. Was hast du der Jury so erzählt und wie konntest du sie überzeugen?
2: Also ich hatte eine Idee, nämlich, dass wir in Göttingen Geocaching einmal machen könnten und dass halt Kinder mehr Göttingen kennenlernen und wenn sie da auch hingehen, sich vielleicht wohler fühlen, dass sie auch wissen, wo sie sind. Und da hatte ich halt die Idee und das fand halt auch eine gute Idee, also die Jury auch.
1: Du bist ja Schülerin an der EGS in Geismar, 10 Jahre alt. Was ist denn dein Lieblingsfach?
2: Mein Lieblingsfach ist die Tutorenstunde, weil wir machen da den Klassenrat. Und den Klassenrat, da bin ich auch eine Rolle, nämlich ich bin die Klassensprecherin. Und falls unser richtiger Klassensprecher ausfällt, dann bin ich halt da.
1: Worauf auf das kommende Jahr als Mini-Gänseliesel freust du dich am meisten?
2: Dass ich super viele neue Leute kennenlerne und auch Freunde und dass ich halt manchen ein schönes Lächeln auf die Wangen zaubere und halt, dass ich dann das halt den Weihnachtsmarkt auch so eröffnen kann und halt das.
0: Lynn Budde ist die Nachfolgerin von Paulina Pförtner, die im letzten Zeitraum die Stadt als Mini-Gänseliesel repräsentiert hat. Nico Mader hat im Zuge des Gänseliesel-Festes mit dem frisch gewählten Mini-Gänseliesel gesprochen.
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1: Sechs Mädchen aus sechs Ländern gegen gesellschaftliche Konventionen, Druck und Vorurteile. Die Mädchen in diesem Dokumentarfilm kommen aus unterschiedlichen Kontexten. Lebensbedingungen, Bildungschancen und Rechte sehen für die Mädchen ganz verschieden aus und werden hier porträtiert. Der Film Girls Don't Cry wird heute im Kino Lumière gezeigt. Anschließend ist ein Gespräch mit Mitarbeitenden des Migrationszentrums Göttingen möglich. Los geht es um 19.30 Uhr im Göttinger Kino Lumière. Gemeinsame Meditations- und Konzentrationsbewegungen unter freiem Himmel. Unter der bundesweiten Sommeraktion der Deutschen Qigong-Gesellschaft e.V. findet diese Veranstaltung statt. Eine perfekte Gelegenheit, den Körper und Geist in Einklang zu bringen. Wer in Naturatmosphäre vom Alltag abschalten will, kann morgen ab 10 Uhr im Bauerngarten Uslar mitmachen. Wichtig ist es dabei allerdings, bequeme Kleidung mitzubringen. Kürbiszeit ist wieder da. Auf dem Kürbisfeld von Familie Mühlhausen wachsen über 30 Sorten. Die Familie informiert über die vielfältigen Eigenschaften der Beerenfrucht. Bei gutem Wetter kann man sogar selbst ernten. Jeder darf am Ende einen Kürbis mitnehmen. Katja Weitemeier vom Landgasthaus zur Brücke wird zum Schluss auch noch eine Kürbissuppe für alle zubereiten. Los geht es morgen um 16 Uhr an der Kürbisscheune Lippoldshausen in Hannmünden. Das war unser Veranstaltungskalender für den heutigen Tag mit einem kleinen Ausblick auf den morgigen Mittwoch. Vielleicht war ja auch für Sie etwas Passendes dabei.

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1: Es ist 8 Uhr, die aktuellen Meldungen mit Lasse Dreier.
2: Hanmünden wird ab Samstag wieder zur Kulturbühne. Nach 4 Jahren Pause startet die 8. Ausgabe des Festivals Denkmalkunst, Kunstdenkmal. 9 Tage lang bis zum 11. Oktober verwandeln rund 100 Kunst- und Kulturschaffende historische Häuser, Kirchen und Höfe der Altstadt in Ausstellungsräume. Dazu gibt es mehr als 40 Bühnenprogramme von Klassik über Jazz und Rock bis zu Kabarett und Poetry Slam. Entstanden ist das Festival 2007 als Protest gegen den Abriss historischer Gebäude in der Altstadt. Nach Angaben des Vereins haben seither mehr als 20 leerstehende Häuser neue Eigentümer gefunden und werden denkmalgerecht saniert. Die Harzer Gipsunternehmen helfen wieder beim Osterroder Stadtwald. Die Arbeitsgemeinschaft spendet in diesem Jahr 12.500 Euro für die Mission Stadtwaldrettung. Carsten Ketteler, Geschäftsführer von VG Ort, übergab das Geld im Namen der Unternehmen an Bürgermeister Jens Augart. Zur Arbeitsgemeinschaft gehören außerdem Casea, Saint-Gobain-Gips und Rump und Salzmann. Sie beteiligen sich nach Angaben der Stadt bereits im 4. Jahr an der Aktion. Neben dem Geld stellen sie auch Helfer für die nächsten Pflanzenaktionen im Herbst. Nach dem Brand auf der ehemaligen Schleifmittelfabrik CF Schröder in Hanmünden sind nun die Rückbauarbeiten vollständig beendet, so eine Pressemitteilung der Stadt. Die erforderlichen Maßnahmen waren nötig, um die Gefahren durch Einsturz gefährdete Gebäude zu beseitigen. Das Grundstück wurde wieder an seine Besitzer übergeben und es geht davon keine Gefahr mehr für die Öffentlichkeit aus. Sperrungen an der B3 sind dort nicht mehr zu erwarten.
1: Das war Lasse Dreier mit den Lokalnachrichten. Ich ergänze noch einmal mit Blick auf Wetter und Verkehr. Heute und morgen erwarten uns noch einmal richtig sommerliche Temperaturen, bevor sich dann der September für dieses Jahr verabschiedet. Aktuell sind es 12 Grad in Göttingen, 13 Grad in Northeim und 14 Grad messen wir in Bodenfelde. Der Himmel zeigt sich im Moment noch bewölkt. Das wird auch den Tag über so bleiben. Immer mal wieder können sich die Wolken vor den Himmel schieben. Die Temperaturen, die steigen aber heute auf bis zu 26 Grad an und so geht es auch morgen weiter, zumindest was die Temperaturen angeht. Dann allerdings weitestgehend ohne Wolken. Bis zu 10 Stunden Sonne erwarten uns dann morgen bei ebenfalls bis zu 26 Grad. Zum Donnerstag hin fallen die Temperaturen dann auf rund 20 Grad ab. Ab da ist dann auch wieder vermehrt mit Regen und mit starker Bewölkung zu rechnen. Dann habe ich einmal einen Hinweis zur A7 für Sie. Da bitte vorsichtig fahren von Hannover in Richtung Kassel, denn zwischen Göttingen und Drammetal liegt

0: derzeit ein totes Tier auf der Fahrbahn. Und dann haben wir natürlich noch die obligatorischen Baustellen bei uns im Sendegebiet. Das betrifft unter anderem die Kreisstraße 425 zwischen Moringen und Großenrode. Die ist bis voraussichtlich Ende Oktober auf einer Länge von rund 300 Metern voll gesperrt. Die Sperrung beginnt an der Ausfahrt zum Vorwerk Holtensen und verläuft in Richtung Großenrode. Grund sind hier Bauarbeiten, bei denen Rohre neu verlegt und anschließend die Fahrbahnoberfläche erneuert wird. Die Umleitung über Schnedinghausen ist eingerichtet. Verkehrsteilnehmerinnen und Verkehrsteilnehmer werden gebeten, der ausgeschilderten Strecke zu folgen und mögliche Verzögerungen mit einzuplanen. Die Schlesische Straße in Osterode am Harz ist derzeit vollständig gesperrt. Grund dafür sind Bauarbeiten der Harzenergie, die in drei Abschnitten durchgeführt werden. Während der Baumaßnahme wird in der Hohensteiner Straße ein absolutes Halteverbot eingerichtet. Dieses ist erforderlich, da für die Durchführung der Arbeiten die bestehende Einbahnstraßenregelung vorübergehend aufgehoben wird. Und in Göttingen haben wir natürlich auch diverse Baumaßnahmen. Eine davon betrifft derzeit die laufenden Tiefbauarbeiten in der Dahlmannstraße. Die befinden sich im dritten Bauabschnitt mittlerweile. Die gemeinsame Baumaßnahme der Göttinger Entsorgungsbetriebe und der Stadtwerke Göttingen konzentriert sich jetzt auf den Bereich in Richtung Herzberger Landstraße, einschließlich des Kreuzungsbereichs Herzberger Landstraße-Dahlmannstraße. Der Eichendorfplatz bleibt dann auch in diesem dritten Bauabschnitt weiterhin gesperrt. Die Tiefbauarbeiten in diesem Bereich dauern jetzt voraussichtlich bis in den März hinein. Über Änderungen der Verkehrsführung und weitere Freigaben wird dann entsprechend auch informiert bzw. ausgeschildert. Und dann haben wir natürlich noch die Geschwindigkeitskontrollen. Im Landkreis Göttingen wird derzeit geblitzt in Friedland, in Gieboldehausen, in Radolfshausen, in Bad Lauterberg im Harz und in Osterode am Harz und im Landkreis Northeim im Raum Hardegsen-Uslar. Und auch die semistationäre Messanlage Alice, die befindet sich derzeit im Raum Kahlefeld im Einsatz. Ihnen allen wünsche ich damit an dieser Stelle eine gute und vor allem eine sichere Fahrt, wenn Sie gerade unterwegs sind. Das waren die Stadtradio Göttingen Lokalnachrichten. Die nächste Ausgabe, die gibt es dann hier zur nächsten vollen Stunde, also um 9 Uhr. Und zur Halbzeit schalten wir wie gehabt rüber zu den überregionalen und den internationalen Meldungen von unseren KollegInnen vom Deutschlandfunk.
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Und damit auch zu dieser neuen Stunde noch einmal einen schönen guten Morgen und herzlich willkommen hier zu Mittendrin, dem Morgenmagazin im Stadtradio Göttingen. Für Sie heute am Mikrofon mit mir, Benita Heukamp. Ich freue mich, dass Sie mit dabei sind. Ja, wir hatten ein recht ereignisreiches Wochenende hier in generell Südniedersachsen, auch in Göttingen mit dem Gänseliesel-Fest, aber es wurde ja auch in ganz Niedersachsen gewählt, die Kommunalwahl bzw. die Stichwahl stand an. Und wir haben eine neue Oberbürgermeisterin mit Onyeka Oshionwu von den Grünen. Wie genau aber die Göttinger Bevölkerung in den einzelnen Wahlbezirken abgestimmt hat, das haben wir uns auch nochmal genauer angeschaut und das gibt's hier gleich. Aber vorher starten wir in diese neue Stunde mit Florence and the Machine mit You've Got the Love.

0: Onyeka Oshionwu hat Göttingen von sich überzeugt und ist neue Oberbürgermeisterin der Stadt. Doch welche Unterschiede gibt es zwischen den Wahlbereichen? Wo war Kangarani stärker und wo wurde Oshionwu überdurchschnittlich mit Stimmen bedacht? Nico Mader hat im Gespräch mit Lasse Dreier einen Überblick zusammengestellt, wie Göttingen gewählt hat.
1: Wo haben Kangarani und Oshionwu denn ihr jeweils stärkstes Ergebnis eingefahren?
2: Onyeka Oshionwu hat das Gebiet um die Innenstadt, also den Wahlbezirk Mitte, mit knapp 78% geholt. Ein ähnlich deutliches Ergebnis konnte Kangarani in seinem Heimatbezirk rund um die Ortschaften Hettiershausen, Groß-Ellershausen und Knutbüren einfahren. Dort überzeugte er 7 von 10 Wählern. Insgesamt gab es bei der Wahl ja 15 Wahlbereiche, wovon 5 der Kernstadt zugeordnet werden, also Mitte, Süd, West, Nord und Ost. Darüber hinaus gibt es in Holtensen, Rohringen, Geismar, Krone, Herberhausen und Nikolausberg eigene Wahlbereiche. Zugleich teilen sich Wehende und Deppoldshausen ebenso wie Knutbüren, Groß-Ellershausen und Hettiershausen einen Bereich, wie auch Ellihausen und Esebeck. Parallel gibt es noch einen Wahlbereich ohne Ortschaft.
1: Lässt sich eine grobe Tendenz ableiten, wer wo am stärksten war?
2: Ja, und die entspricht etwa dem klassischen Klischee. Die CDU holt die Dörfer und die Grünen holen die Innenstadt. Das ist die Kurzversion. Diese lässt sich aber ausdifferenzieren. Im Westen der Stadt war Kangarani zum Beispiel vor Oshionwu mit knapp 3% der Stimmen. Im Gegenzug haben sich beide Kandidaten in Herberhausen ein Kopf-an-Kopf-Rennen geliefert. Mit genau einer Stimme ist der Wahlbereich an Kangarani gefallen. Überdeutlich wurde es in Wehende und Deppoldshausen. Dort hat Oshionwu sehr viele Wähler gehabt.
1: Womit kann das zusammenhängen?
2: Da kann das ursprünglich geplante Gewerbegebiet rund um den Dragoneranger mit reingespielt haben. Die CDU und auch Kangarani waren diesbezüglich ja offener als Oshionwu und die Grünen. Bei einem Interview aus dem Wahljahr sagte er mir dazu mal:
3: Also ich bin niemand, der etwas ausschließt und der Dragoneranger steht uns als einer der wenigen Flächen zur Verfügung. Ich würde aber weder mit irgendwelchen Betonkraftwerken noch mit großen Logistikern argumentieren, sondern wir sind Göttingen, wir können Forschung, wir können Entwicklung und vor allem können wir auch Zukunft. Also ein grünes Gewerbegebiet am Rande des Dragonerangers, mit dem auch unsere Unternehmen vor Ort sich erweitern können, das steht auf jeden Fall auf meiner Agenda.
2: Die Grünen haben mit dem Dragoneranger andere Pläne. Sie wollen die gewerbliche Nutzung aus dem Bebauungsplan nehmen und stattdessen vorrangig Gewerbegebiete auf schon versiegelten Flächen errichten. Außerdem wollen sie ein Gewerbegebietskataster aufbauen.
1: Lässt sich ein abschließendes Fazit ziehen über die unterschiedlichen Abstimmungsergebnisse?
2: Im Groben lässt sich sagen, dass die Grünen den Vorsprung nach Hause gebracht haben, der sich schon vor der Stichwahl, also in der Viererwahl am 13.09. abgezeichnet hat. Und dass Göttingen sich ganz generell in einen Trend einreiht, dass immer mehr Großstädte an die Grünen gehen, erst recht, wenn sie universitär geprägt sind, wie zum Beispiel auch Kassel und Hannover.
0: Das war Nico Mader im Gespräch mit Lasse Dreier. Beide haben einen Überblick gegeben, wie Göttingen gewählt hat. Hier geht's jetzt weiter mit Carry No Thing.

Color Me In war das von Ray Garvey und das war nicht nur ein Song, sondern auch explizit ein Musikwunsch hier aus der Redaktion. 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

0: 8.30 Uhr die Nachrichten. Bundeskanzler Merz überreicht am Vormittag den Deutschen Schulpreis. Die Auszeichnung wird seit 2006 von der Robert-Bosch-Stiftung gemeinsam mit der Heidehof-Stiftung vergeben. 15 Schulen stehen im Finale. Sie wurden von einer Jury ausgewählt, zu der rund 50 Experten aus Bildungswissenschaft, Schulpraxis und Verwaltung zählen. Es gab knapp 90 Bewerbungen. Der Hauptpreis ist mit 100.000 Euro dotiert. 5 weitere Preisträger erhalten jeweils 30.000 Euro. Der CDU-Politiker Laumann hat Unverständnis darüber geäußert, dass die SPD auf Änderungen an der Pflegereform besteht. Der nordrhein-westfälische Gesundheitsminister sagte in Deutschlandfunk, die Wünsche der SPD kosteten alle sehr viel Geld und dieses Geld sei nicht da. Sinn des Gesetzes sei das Sparen, um zu verhindern, dass die Beiträge zur Pflegeversicherung steigen. Zugleich betonte Laumann, der Bund müsse den Pflegekassen die rund 5 bis 6 Milliarden Euro Corona-Schulden zurückzahlen. Dies sei zwar nur eine Einmalzahlung, würde aber sehr helfen. Die SPD betont, sie werde kein reines Kürzungspaket mittragen. Sie hatte zuletzt einen sogenannten Pflegedeckel vorgeschlagen. Dadurch soll der Eigenanteil an den Kosten für die Pflege im Heim begrenzt werden. Die Pflegereform soll morgen vom Bundeskabinett beschlossen werden. Wie ein Kompromiss zwischen Union und SPD aussehen könnte, ist aber weiter ungewiss. Gestern Abend hatten Spitzenpolitiker der Koalition im Kanzleramt erneut beraten. Nach Massenprotesten gegen die Zwangsräumung darf eine 87-Jährige in der spanischen Hauptstadt Madrid offenbar in ihre Wohnung zurückkehren. Wie spanische Medien berichten, erzielten Vertreter der Seniorin eine Einigung mit dem Immobilienunternehmen. Die Miete werde in etwa dem Betrag entsprechen, den die Frau bisher gezahlt habe. Die Unterzeichnung der Vereinbarung stehe aber noch aus. Die 87-Jährige war in der vergangenen Woche von der Polizei aus ihrer Wohnung geholt worden, in der sie seit rund 70 Jahren lebt. Der Fall hatte landesweite Proteste gegen steigende Mieten und Wohnungsnot in Spanien ausgelöst. Zehntausende waren am Wochenende auf die Straße gegangen. Das US-Unternehmen OpenAI hat die Veröffentlichung eines neuen KI-Modells wegen Sicherheitsbedenken gestrichen. Ein OpenAI-Manager sagte dem Wall Street Journal, unter anderem habe die Software in Tests nicht immer ehrlich darüber informiert, welche Aktionen sie unternommen oder nicht unternommen habe. Außerdem habe das KI-Modell zum Teil auf eigene Initiative gehandelt, ohne dafür eine Nutzererlaubnis einzuholen. Das Modell mit dem Namen GPT-6.1 Astra sollte eigentlich in den kommenden Tagen oder Wochen präsentiert werden. Erst kürzlich hatte OpenAI das Training seiner leistungsstärksten KI-Modelle ausgesetzt. Auch hier reagierte das Unternehmen auf eigenmächtige Aktionen der künstlichen Intelligenz. Bei anderen KI-Unternehmen gab es ähnliche Zwischenfälle. Dies hat international Befürchtungen vor einer Bedrohung der Gesellschaften durch künstliche Intelligenz ausgelöst. Der Handelsstreit zwischen Kanada und den USA geht in eine neue Runde. Nach gescheiterten Gesprächen über ein Handelsabkommen tritt heute ein Importverbot für bestimmte kanadische Waren in Kraft. Betroffen sind einige alkoholische Getränke, Milchprodukte und Motorräder, die nun nicht mehr in die USA eingeführt werden dürfen. Zuvor hatte die Trump-Regierung bereits eine Reihe von Waren mit Zöllen in Höhe von 50% belegt. Darauf hatte Kanada mit Gegenzöllen reagiert. Trump begründet seine Zölle unter anderem damit, dass Kanada die Vereinigten Staaten seit Jahren ausbeute. Das Wetter. Im Norden und Nordwesten wolkig, aber meist trocken. Sonst nach Nebelauflösung heiter bis sonnig. Höchsttemperaturen zwischen 20 Grad an der See und bis zu 30 Grad im Südwesten und Westen. Morgen im Westen zeitweise wolkig und örtlich Schauer. Ansonsten nach Nebelauflösung oft sonnig und trocken. 20 bis 29 Grad. Die weiteren Aussichten: Am Donnerstag in der Westhälfte wolkig bis bedeckt mit schauerartigen Regenfällen und einzelnen Gewittern. In den übrigen Landesteilen zunächst heiter bis sonnig. Im Tagesverlauf von Westen zunehmend wolkig. 20 bis 25 Grad. Das waren die Nachrichten.
1: Vielen lieben Dank an unsere KollegInnen vom Deutschlandfunk für die Nachrichten und für das Wetter für Deutschland. Ich ergänze noch einmal mit dem aktuellen Wetter hier in Südniedersachsen. Ich habe aber vorher noch eine kleine Meldung für die A7. Von Hannover in Fahrt Richtung Kassel befindet sich derzeit ein totes Tier auf der Fahrbahn. Vorsicht da bitte im Bereich zwischen Göttingen und dem Dreieck Drammetal. Ja, so langsam wird es draußen hell, die Sonne kommt aber noch nicht so ganz durch. Den Tag über wird es nämlich weiter, so wie aktuell auch, wechselnd bewölkt bleiben. Im Moment haben wir es 13 Grad in Göttingen und auch in Nordheim, 14 Grad sind es in Bodenfelde. Die Temperaturen, die werden aber heute noch auf bis zu 26 Grad ansteigen. Morgen bekommen wir dann ein recht ähnliches Wetter, allerdings ohne die heutigen Wolken. Bis zu 26 Grad sind für morgen angekündigt. Dazu bekommen wir dann bis zu 10 Stunden Sonne. Es wird also noch einmal warm und ein schöner Spätsommertag. Ab Donnerstag zieht sich der Himmel dann wieder merklich zu. Die Temperaturen sinken auf bis zu 20 Grad und ab da ist dann auch wieder vermehrt mit Regen zu rechnen. Jetzt gerade haben wir es 8 Uhr und 36 Minuten und wir sind hier wieder bei Mittendrin, dem Morgenmagazin im Stadtradio Göttingen. Für Sie heute am Mikrofon stehe ich, Benita Heukamp, und ich freue mich, dass Sie mit dabei sind und dass ich Sie durch diese Sendung und in den Morgen begleiten darf. In der kommenden halben Stunde werden wir noch einmal einen Blick auf das vergangene Wochenende werfen. Denn da hat hier in Göttingen das Gänselieselfest stattgefunden und wie jedes Jahr wurde auch ein neues Gänseliesel gekürt. Eine quasi lebende Repräsentantin von unserem Göttinger Wahrzeichen für die Stadt. Wer genau das geworden ist, das gibt's hier gleich. Vorher kommt aber noch ein bisschen Musik.

0: Uhr haben wir es jetzt und wir sind hier bei Mittendrin, dem Morgenmagazin im Stadtradio Göttingen. Mit mir Benita Heulkamp am Mikrofon. Ich habe aber gerade auch Besuch im Studio bekommen und zwar von meiner Kollegin Caroline Zarske.
1: Hallöchen.
0: Hi Caro. Wir haben jetzt ja auch schon beim Wetter gehört, die letzten Warmtage liegen vor uns. Danach wird es draußen potenziell auch etwas ungemütlicher. Das ist ja aber kein Grund, irgendwie in schlechte Laune zu versinken. Man hat ja doch die Möglichkeit, sich die Zeit auch irgendwie ganz gemütlich zu machen, zum Beispiel mit einem guten Buch. Und du bist da ja irgendwie prädestiniert dafür, gute Buchempfehlungen hier in der Redaktion zu geben.
1: Ach so, okay.
0: Ja, dann erzähl mal, was sind denn so die Bücher, mit denen du jetzt in den Herbst starten würdest?
1: Ja, also ich sag mal, bei mir ist die Herbstzeit immer so die Krimi- und Thriller-Zeit auf jeden Fall. Und da ist einfach eine meiner liebsten Autoren, Freda McFadden. Die bringt ja auch immer reichlich Nachschub raus. Ich habe da jetzt selbst noch zwei Bücher gerade bei mir rumliegen, die ich mir erst neu gekauft habe. Die werde ich dann auf jeden Fall lesen. Das ist einmal Brain Damage und dann noch, ich weiß gerade gar nicht, Never Lie, glaube ich. Ja, The Boyfriend habe ich schon gelesen. Da ja, bist du ja auch gerade dabei.
0: Genau, das habe ich gestern Abend angefangen und ich bin jetzt schon, ich bin auf Seite 40 ungefähr und ich bin schon sehr begeistert und sehr gespannt, wie es ausgeht. Ich habe schon sehr viele Theorien, was passieren könnte und das macht es auch ganz spannend, weil ich jetzt halt natürlich wissen möchte, wie geht's aus.
1: Ja, für mich ist es auch spannend, das zu hören, weil ich habe schon gemerkt, wir haben da ganz unterschiedliche Theorien. Ja, und was uns natürlich ein Klassiker ist für die Herbst-Winterzeit, Harry Potter natürlich.
0: Ja, das passt auch immer gut.
1: Werde ich auch bestimmt nochmal lesen. Wahrscheinlich nur die ersten drei Teile, sonst wird es ein bisschen dick danach. Aber dann gibt es ja auch noch die Filme. Die kann man ja dann auch ganz gemütlich auf dem Sofa angucken.
0: Das klingt doch nach einem richtig guten Plan. Und ja, ich würde sagen, passend zu Harry Potter geht's hier weiter. Naja, halbwegs passend mit Sunrise Avenue und dem Song Fairy Tale Gone Bad.

0: Sie studiert Kulturwissenschaften, lernt Italienisch und repräsentiert jetzt die Stadt Göttingen für ein Jahr. Pelin Özçuğ ist das neue Gänseliesel für den Zeitraum 2026-2027. Üblicherweise wurde das Gänseliesel immer auf dem Balkon des alten Rathauses vorgestellt. Dieses Jahr war das anders, weil es beim Gänselieselfest jetzt eine Bühne auf dem Marktplatz gab. Dort hat Nico Marder direkt mit Pelin Özçuğ gesprochen.
1: Pelin, du bist neues Gänseliesel im Jubiläumsjahr. Wir sind hier gerade auf der Bühne noch. Deine Nominierung oder deine Wahl ist 5 Minuten her. Wie fühlst du dich?
2: Ich bin sehr aufgeregt, immer noch. Freue mich sehr und ich fühle mich sehr geehrt, gerade weil ich jetzt im Jubiläumsjahr das neue Gänseliesel bin. Ja, ich fühle mich sehr gut.
1: Es gab ja 9 Bewerbungen. Du warst eine davon. Was hat für dich den Ausschlag gegeben, so dich dran zu setzen und sagen, ich will Gänseliesel werden?
2: Puh, ich will das schon seit einer Weile und ich habe es dieses Jahr mal geschafft, mich zu bewerben, ehrlich zu sein. Ich wollte auch gerne mal einfach Göttingen repräsentieren und deswegen habe ich gesagt, ich bewerbe mich mal darauf und schau mal, was wird. Und es, ja, jetzt will ich das Gänseliesel.
1: Welche Verbindung hast du zur Stadt Göttingen? Bist du hierher gekommen, um zu studieren oder lebst du schon länger hier?
2: Erstes, ich bin hergekommen, um zu studieren. Ich komme aus Hamburg ursprünglich und mag es hier sehr gerne. Also ich bin vor ein paar Jahren, sage ich jetzt mal, nach Göttingen gekommen, um hier zu studieren, genau, und habe mich total in die Stadt verliebt.
1: Hast du schon Pläne, wie du das, ich nenne es mal, Amt des Gänselieses ausfüllen willst? Hast du irgendwas im Kopf, was du definitiv als Gänseliesel machen möchtest?
2: So genau weiß ich das noch nicht, um ehrlich zu sein. Ich bin auf jeden Fall sehr froh und bin sehr gespannt auf die kommenden Events und Veranstaltungen, bei denen ich Teil der Veranstaltung sein darf. Darauf freue ich mich ganz doll. Ich habe jetzt noch keine spezifischen Pläne.
0: Gesprochen haben wir nicht nur mit dem neuen Gänseliesel, sondern auch mit dem neuen Mini-Gänseliesel, Lynn Budde. Das ganze Interview mit ihr, das gibt's ja auch noch in Kürze. Vorher starten wir aber einmal weiter mit Bittersweet von Dolly Parton.

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1: Es ist 9 Uhr, Sie hören die aktuellen Nachrichten und übrigens auch die 200. Ausgabe von meiner Kollegin Caroline Zarske.
2: Hanmünden wird ab Samstag wieder zur Kulturbühne. Nach 4 Jahren Pause startet die 8. Ausgabe des Festivals Denkmal Kunst, Kunst, Denkmal. 9 Tage lang bis zum 11. Oktober verwandeln rund 100 Kunst- und Kulturschaffende historische Häuser, Kirchen und Höfe der Altstadt in Ausstellungsräume. Dazu gibt es mehr als 40 Bühnenprogramme, von Klassik über Jazz und Rock bis zu Kabarett und Poetry Slam. Entstanden ist das Festival 2007 als Protest gegen den Abriss historischer Gebäude in der Altstadt. Nach Angaben des Vereins haben seither mehr als 20 leerstehende Häuser neue Eigentümer gefunden und werden denkmalgerecht saniert. Die Harzer Gipsunternehmen helfen wieder beim Osteroder Stadtwald. Die Arbeitsgemeinschaft spendet in diesem Jahr 12.500 Euro für die Mission Stadtwaldrettung. Carsten Ketteler, Geschäftsführer von VG Ort, übergab das Geld im Namen der Unternehmen an Bürgermeister Jens Augert. Zur Arbeitsgemeinschaft gehören außerdem Casea, St. Gobain Riegips und Rump und Salzmann. Sie beteiligen sich nach Angaben der Stadt bereits im 4. Jahr an der Aktion. Neben dem Geld stellen sie auch HelferInnen für die nächsten Pflanzaktionen im Herbst. Die BG 74 Veilchen Ladies haben vergangenes Wochenende ihr erstes Ligaspiel bestritten und gewonnen. Gegen die Chemcats Chemnitz hat das Team verdient mit 82-67 gewonnen. Beide Mannschaften waren in ihren Möglichkeiten noch eingeschränkt. So fehlten bei den Chemnitzerinnen noch erforderliche Aufenthaltstitel einiger Spielerinnen. Und die Veilchen Ladies mussten ebenfalls mit personellen Engpässen arbeiten. Da konnten nur 8 BG-Spielerinnen zu dem Spiel mitkommen. Die Veilchen konnten dennoch ihre Spielphilosophie durchsetzen und mit hohem Tempo die Gegnerinnen dominieren. Am Samstag geht es dann weiter mit dem ersten Heimspiel. Da empfangen die Veilchen Ladies dann die BBC Black Bulls aus Osnabrück. Tip-off in der Sporthalle des Felix-Klein-Gymnasiums ist dann um 19 Uhr.
1: Das war Caroline Zarske mit den Lokalnachrichten. Ich ergänze noch einmal mit einem Blick auf Wetter und Verkehr. Heute und morgen erwarten uns noch einmal richtig sommerliche Temperaturen. Aktuell sind es 15 Grad in Nordheim, 16 Grad sind es in Göttingen und auch in Bodenfelde. Der Himmel, der zeigt sich aktuell noch etwas bewölkt und so bleibt es auch den ganzen Tag über. Die Temperaturen steigen aber auf bis zu 26 Grad an. Und auch morgen können wir uns auf bis zu 26 Grad freuen, dann allerdings mit noch mehr Sonne. Weitestgehend ohne Wolken wird der Tag morgen aussehen. Bis zu 10 Stunden Sonne erwarten uns dann. Zum Donnerstag hin fallen die Temperaturen wieder auf rund 20 Grad ab. Ab da bleibt es dann auch weitestgehend bewölkt und es ist auch vermehrt mit Regen zu rechnen.

0: Und dann schauen wir einmal auf die Straßen rüber. Die Meldung von der A7 mit dem toten Tier zwischen Göttingen und dem Dreieck Drammetal wurde mittlerweile wieder aufgehoben. Da können Sie also wieder bedenkenlos die Fahrbahn passieren. Darüber hinaus gibt es natürlich aber noch die ein oder andere Baustelle. Die Kreisstraße 425 zwischen Moringen und Großenrode, die wird bis voraussichtlich Ende Oktober auf einer Länge von rund 300 Metern voll gesperrt. Die Sperrung beginnt an der Ausfahrt zum Vorwerk Holtensen und verläuft in Richtung Großenrode. Eine Umleitung über Schnedinghausen wird eingerichtet. Verkehrsteilnehmerinnen und Verkehrsteilnehmer werden gebeten, der ausgeschilderten Strecke zu folgen und mögliche Verzögerungen mit einzuplanen. Die Schlesische Straße in Osterode am Harz ist derzeit vollständig gesperrt. Grund dafür sind Bauarbeiten der Harzenergie, die jetzt in drei Abschnitten durchgeführt werden. Während der Baumaßnahme wird in der Hohensteiner Straße ein absolutes Halteverbot eingerichtet. Dies ist erforderlich, da für die Durchführung der Arbeiten die bestehende Einbahnstraßenregelung vorübergehend aufgehoben wird. Und im Bereich der Wagnerstraße und des Hainholzweges in Göttingen finden aktuell umfangreiche Arbeiten an der Versorgungsinfrastruktur statt. Dafür ist die Wagnerstraße ab dem Friedhof-Nansen-Weg bis einschließlich des Kreuzungsbereichs Hainholzweg voll gesperrt. Aufgrund der Vollsperrung wird der Hainholzweg von beiden Seiten zur Sackgasse. Aus Richtung Friedländerweg ist er bis zur Baustelle befahrbar. Von der gegenüberliegenden Seite ist die Zufahrt über den Hainholzweg ab Höhe Rasenweg ebenfalls nur bis zur Baustelle möglich. Eine Durchfahrt zwischen den beiden Bereichen ist während der Bauzeit nicht möglich. Das gilt noch bis voraussichtlich Ende November. Und auf Ihre Geschwindigkeit sollten Sie natürlich im gesamten Sendegebiet und generell auf allen Straßen achten. Die Kontrollen, die finden aber heute statt im Landkreis Göttingen in Friedland, in Gieboldehausen, in Radolfshausen, in Bad Lauterberg im Harz und in Osterode am Harz. Im Landkreis Northeim wird geblitzt im Raum Hardexen-Uslar. Und auch die semistationäre Messanlage Alice, die befindet sich im Einsatz, und zwar derzeit im Raum Kahlefeld. Ihnen allen wünsche ich damit eine gute und vor allem eine sichere Fahrt, wenn Sie gerade unterwegs sind oder das heute noch vorhaben. Das waren die Stadtradio Göttingen Lokalnachrichten, die nächste und für diesen Vormittag letzte Ausgabe. Die hören Sie hier zur nächsten vollen Stunde um 10 Uhr. Und zwischendrin um halb schalten wir wieder rüber zu den überregionalen und den internationalen Meldungen von unseren KollegInnen vom Deutschlandfunk.
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Und damit auch zu dieser neuen Stunde noch einmal herzlich willkommen hier zu Mittendrin, dem Morgenmagazin im Stadtradio Göttingen auf der 107,1. Für Sie heute am Mikrofon stehe ich, Benita Heukamp, und ich freue mich, dass Sie mit dabei sind. In der kommenden halben Stunde werden wir noch einmal einen Blick auf das vergangene Wochenende werfen, denn da wurde auch ein neues Mini-Gänseliesel hier in Göttingen gekürt, als Repräsentantin der Stadt bei diversen Veranstaltungen. Wer es geworden ist und was sie jetzt vorhat, das gibt's hier gleich. Vorher starten wir aber in die neue Stunde mit Way Down We Go.

0: Parallel zum Gänseliesel hat eine Jury am Sonntag beim Gänselieselfest in der alten Rathaushalle auch das Mini-Gänseliesel gewählt. In diesem Jahr hat Lynn Budde die Jury überzeugt. Nico Mader hat kurz nach ihrer Vorstellung mit ihr auf dem Gänselieselfest gesprochen.
1: Lynn, wir sind noch immer frisch auf der Bühne. Deine Wahl oder deine Bekanntmachung der Wahl ist circa 10 Minuten her. Wie fühlst du dich?
2: Für mich super glücklich und auch super stolz, dass ich endlich geworden bin.
1: Du wurdest ja heute am Nachmittag erst ausgewählt oder am frühen Nachmittag. Was hast du der Jury so erzählt und wie konntest du sie überzeugen?
2: Also ich hatte eine Idee, nämlich, dass wir in Göttingen Geocaching einmal machen könnten und dass halt Kinder mehr Göttingen kennenlernen und wenn sie da auch hingehen, sich vielleicht wohler fühlen, dass sie auch wissen, wo sie sind. Und da hatte ich halt die Idee und das fand halt auch eine gute Idee, also die Jury auch.
1: Du bist ja Schülerin an der EGS in Geismar, 10 Jahre alt. Was ist denn dein Lieblingsfach?
2: Mein Lieblingsfach ist die Tutorenstunde, weil wir machen da den Klassenrat. Und den Klassenrat, da bin ich auch eine Rolle, nämlich ich bin die Klassensprecherin. Und falls unser richtiger Klassensprecher ausfällt, dann bin ich halt da.
1: Worauf auf das kommende Jahr als Mini-Gänseliesel freust du dich am meisten?
2: Dass ich super viele neue Leute kennenlerne und auch Freunde und dass ich halt manchen ein schönes Lächeln auf die Wangen zaubere und halt, dass ich dann das halt den Weihnachtsmarkt auch so eröffnen kann und halt das.
0: Lynn Budde ist die Nachfolgerin von Paulina Pförtner, die im letzten Zeitraum die Stadt als Mini-Gänseliesel repräsentiert hat. Nico Mader hat im Zuge des Gänseliesel-Fests mit ihr sprechen können.

Steady von Gracie Abrams war das. Wir haben es jetzt 8.22 Uhr. Das bedeutet in wenigen Minuten, nämlich um halb, schalten wir wieder rüber zu den überregionalen und den internationalen Meldungen von unseren KollegInnen vom Deutschlandfunk. Vorher gibt's hier aber noch mehr Musik, unter anderem von Billie Eilish mit Everything I Wanted.

0: 9.30 Uhr die Nachrichten. Im Westjordanland ist es erneut zu massiver Gewalt radikaler israelischer Siedler gekommen. Mehr als 100 Extremisten waren nach Medienberichten an Ausschreitungen im Bereich der Ortschaft Jalut südlich von Nablus beteiligt. Die israelischen Streitkräfte berichteten von einem Einsatz von Soldaten und Polizisten gegen die Randalierer. Diese hätten versucht, die Rückkehr einer palästinensischen Familie in ihr Haus zu verhindern. Die Siedler blockierten laut Militärangaben Straßen, setzten Gebäude und Fahrzeuge in Brand und warfen Steine auf die Sicherheitskräfte. Zwei Randalierer seien festgenommen worden. Das US-Verteidigungsministerium hat Deutschlands Bemühungen zur Erhöhung der Verteidigungsausgaben gewürdigt. In einer Stellungnahme des Unterstaatssekretärs im Pentagon Colby an den Streitkräfteausschuss des Senats heißt es, NATO-Verbündete wie Deutschland hätten glaubwürdige Schritte unternommen, um ihre Zusagen weit vor der Frist im Jahr 2035 zu erfüllen. Unter dem Eindruck von Russlands Angriffskrieg gegen die Ukraine und auf Drängen von US-Präsident Trump hatte die NATO im vergangenen Jahr vereinbart, dass die Mitgliedstaaten spätestens ab 2035 jährlich 5% ihres Bruttoinlandsprodukts in Verteidigung und Sicherheit investieren. Deutschland will das bis 2029 erreichen. Der bisherige Neuköllner Bezirksbürgermeister Hickel, SPD, steht einer möglichen Koalition mit der Linkspartei in Berlin ablehnend gegenüber. Der SPD-Politiker sagte im Deutschlandfunk, man habe schon vor den Wahlen gesehen, dass die Landesspitze der Linken Probleme habe, die antisemitischen Ausfälle in der Partei glaubhaft in den Griff zu bekommen. Er habe wenig Vertrauen, dass sich da etwas ändere. Hickel führte aus, es helfe ja nichts, wenn sich die Parteispitze gegen Antisemitismus ausspreche, aber wesentliche Akteure der Partei dem nicht folgten. Hier müsse etwas passieren. Nach ihrem Wahlerfolg will die Linke am Donnerstag mit Grünen und SPD Gespräche führen. Wie Grünen-Fraktionschefin Jarasch und die SPD-Landesvorsitzende König mitteilten, soll es noch nicht um Sondierungen gehen, sondern ein gemeinsames Vorgespräch sein. Dabei sollen vor allem die Antisemitismusvorwürfe gegen Teile der Berliner Linken Thema sein. Beim Erben und Verschenken von Vermögen zeigen sich auch rund 36 Jahre nach der Wiedervereinigung deutliche Unterschiede zwischen Ost und West. Wie das Statistische Bundesamt mitteilte, entfielen im Jahr 2025 auf den Westen 95% des Gesamtwerts der steuerlich berücksichtigten Vermögensübertragungen. Das ist eine Gesamtsumme von 142,5 Milliarden Euro. Die östlichen Länder und Berlin kommen auf 8 Milliarden Euro. Auf die Einwohnerzahl gerechnet wurden im Westen gut 2.100 Euro pro Kopf übertragen, im Osten waren es knapp 500 Euro. Die meisten Erbschaften und Schenkungen liegen allerdings innerhalb der persönlichen Freibeträge und werden für die Statistik nicht erfasst. Die Unterschiede zwischen Ost und West spielen auch in der aktuellen Rentendebatte eine Rolle. Gegner der Abschaffung der sogenannten Rente mit 63 verweisen darauf, dass für viele ostdeutsche Ruheständler die gesetzliche Rente die einzige finanzielle Säule im Alter sei. Im nordrhein-westfälischen Kalka beginnt heute eine zweitägige Fachmesse zum Thema Verteidigung im Weltraum. Auf der Konferenz Mission K kommen mehr als 100 Unternehmen und Start-ups aus den Bereichen Raumfahrt und Verteidigung mit Vertretern des Bundesverteidigungsministeriums zusammen. Wenn es um die Sicherheitspolitik geht, spielt inzwischen auch der Weltraum eine wichtige Rolle, denn moderne Streitkräfte sind von Satelliten abhängig, etwa für Kommunikation und Navigation. Deutschland hat deshalb seit knapp einem Jahr eine Weltraumsicherheitsstrategie. Das Wetter im Norden und Nordwesten wolkig und meist trocken, sonst heiter bis sonnig, Höchsttemperaturen 20 bis 29 Grad. Morgen im Westen zeitweise wolkig und örtlich Schauer, ansonsten nach Nebelauflösung oft sonnig und trocken, 20 bis 30 Grad. Die weiteren Aussichten: Am Donnerstag in der Westhälfte Schauer mit einzelnen Gewittern, in den übrigen Landesteilen zunächst heiter bis sonnig, im Tagesverlauf zunehmend wolkig, 18 bis 26 Grad. Das waren die Nachrichten.
1: Vielen lieben Dank an unsere KollegInnen vom Deutschlandfunk für die Nachrichten und auch für das Wetter für Deutschland. Ich ergänze noch einmal mit dem aktuellen Wetter hier in Südniedersachsen. In so wirklich großen Schritten steigen die Temperaturen aktuell noch nicht. Nach wie vor bewegen wir uns im Bereich um die 16 Grad in Northeim. In Bodenfelde und in Göttingen sind es mittlerweile 17 Grad geworden. Dazu ist es am Himmel auch noch weitestgehend bewölkt. Im Laufe des Tages steigen die Temperaturen aber noch einmal ordentlich an, und zwar auf bis zu 26 Grad. Morgen wird es dann nochmal sonniger. Auch da bekommen wir bis zu 26 Grad, allerdings ohne die heutige Wolkendecke. Das heißt, zum Septemberende gibt es dann nochmal einen richtig schönen Spätsommertag. In den darauffolgenden Tagen, also passend zum Oktoberbeginn, zieht sich der Himmel dann wieder etwas mehr zu. Ab Donnerstag sinken die Temperaturen auf um die 20 Grad und auch ab da ist dann wieder vermehrt mit Regen zu rechnen. Jetzt gerade haben wir es 9.36 Uhr und wir sind hier wieder bei Mittendrin, dem Morgenmagazin im Stadtradio Göttingen. Mein Name ist Benita Heukamp und ich darf Sie auch noch durch die letzte halbe Stunde von unserer Sendung begleiten. Ja, auch wenn die Sendung fast vorbei ist und wir es fast durch diesen Vormittag quasi geschafft haben, so ist das noch kein Grund abzuschalten, denn hier bei uns geht es im Programm natürlich auch noch weiter. Was genau Sie dann alles hier bis zu unserem Nachmittagsmagazin um 16 Uhr hören können, das erzähle ich Ihnen gleich. Und darüber hinaus geben wir Ihnen natürlich auch noch einen kleinen Ausblick auf den Abend und auch ein bisschen auf den nächsten Tag, und zwar in unserem Veranstaltungskalender. Da haben wir nämlich den ein oder anderen Tipp für Sie zusammengestellt. Vielleicht ist da ja auch etwas für Sie Inspirierendes dabei. Das schauen wir in der kommenden halben Stunde.

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1: Sechs Mädchen aus sechs Ländern gegen gesellschaftliche Konventionen, Druck und Vorurteile. Die Mädchen in diesem Dokumentarfilm kommen aus unterschiedlichen Kontexten. Lebensbedingungen, Bildungschancen und Rechte sehen für die Mädchen ganz verschieden aus und werden hier porträtiert. Der Film Girls Don't Cry wird heute im Kino Lumiere gezeigt. Anschließend ist ein Gespräch mit Mitarbeitern des Migrationszentrums Göttingen möglich. Heute ab 19.30 Uhr in Lumiere. Gemeinsame Meditations- und Konzentrationsbewegung unter freiem Himmel. Unter der bundesweiten Sommeraktion der deutschen Qigong Gesellschaft e.V. finden diese Veranstaltungen statt. Eine perfekte Gelegenheit, den Körper und den Geist in Einklang zu bringen. Wer in Naturatmosphäre vom Alltag abschalten will, kann morgen ab 10 Uhr im Bauerngarten Usna mitmachen. Wichtig ist es, bequeme Kleidung mitzubringen. Die Kürbiszeit ist wieder da. Auf dem Kürbisfeld von Familie Mühlhausen wachsen über 30 Sorten auf dem Acker. Die Familie informiert über die vielfältigen Eigenschaften der Beerenfrucht. Bei gutem Wetter kann man sogar selbst ernten. Jeder darf am Ende einen Kürbis mitnehmen. Katja Weitenmeier vom Landgasthaus zur Brücke wird zum Schluss eine leckere Kürbissuppe für alle zubereiten. Los geht's erst morgen um 16 Uhr an der Kürbisscheune Liepoldshausen in Hamminden. Das war der Veranstaltungskalender mit einem Ausblick für heute Abend und morgen, zusammengestellt von Anani Patak.

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1: Gleich um 10 Uhr erwarten Sie hierbei mittendrin dem Morgenmagazin im Stadtradio Göttingen noch ein letztes Mal die Lokalnachrichten. Und kurz danach verabschiede ich mich dann vom Mikrofon. Dafür übernimmt hier die Bürgerfunksendung Radioaktiv Nordheim auf Sendung. Hier gibt es jede Menge Gespräche, Interviews und Veranstaltungstipps aus dem Herzen der Stadt Nordheim. Natürlich gespickt mit jeder Menge Musik. Musikalisch geht es dann auch im Anschluss weiter. Dann übernimmt nämlich erst einmal die Musikbox. Bis 15 Uhr gibt es einen bunten Mix aller möglichen Genres. Ab 15 Uhr haben Sie dann die Möglichkeit, hier eine Stunde lang unsere regionalen Sounds zu hören. Das ist dann Musik, die hier in Südniedersachsen direkt vor Ort entstanden ist. Ab 16 Uhr gibt es dann die nächste Ausgabe unserer Lokalnachrichten und dann begrüßt Sie meine Kollegin Carla Schliewe zum Nachmittagsmagazin hier auf der 107,1.

9.54 Uhr haben wir es und diese Sendung neigt sich jetzt damit dem Ende entgegen. Gleich um 10 kommt hier noch eine Ausgabe von unseren Lokalnachrichten. Ich habe es ja auch zwischendrin einmal kurz angekündigt. Wir nehmen immer gerne Musikwünsche entgegen und bis zu den Nachrichten spielen wir natürlich noch ein bisschen Musik. Auch einen Musikwunsch, der mich jetzt erreicht hat. Hier kommt jetzt Kein Grund zu bleiben von Roland Kaiser.

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1: Es ist 10 Uhr, die aktuellen Meldungen mit Caroline Zaske. Hanmünden wird ab Samstag wieder zur Kulturbühne. Nach 4 Jahren Pause startet die 8. Ausgabe des Festivals Denkmal Kunst, Kunst, Denkmal. 9 Tage lang bis zum 11. Oktober verwandeln rund 100 Kunst- und Kulturschaffende historische Häuser, Kirchen und Höfe der Altstadt in Ausstellungsräume. Dazu gibt es mehr als 40 Bühnenprogramme, von Klassik über Jazz und Rock bis zu Kabarett und Poetry Slam. Entstanden ist das Festival 2007 als Protest gegen den Abriss historischer Gebäude in der Altstadt. Nach Angaben des Vereins haben seither mehr als 20 leerstehende Häuser neue Eigentümer gefunden und werden denkmalgerecht saniert. Die Harzer Gipsunternehmen helfen wieder beim Osteroder Stadtwald. Die Arbeitsgemeinschaft spendet in diesem Jahr 12.500 Euro für die Mission Stadtwaldrettung. Carsten Ketteler, Geschäftsführer von VG Ort, übergab das Geld im Namen der Unternehmen an Bürgermeister Jens Augert. Zur Arbeitsgemeinschaft gehören außerdem Casea, St. Gobain Riegips und Rump und Salzmann. Sie beteiligen sich nach Angaben der Stadt bereits im 4. Jahr an der Aktion. Neben dem Geld stellen sie auch HelferInnen für die nächsten Pflanzaktionen im Herbst. Die BG 74 Veilchen Ladies haben vergangenes Wochenende ihr erstes Ligaspiel bestritten und gewonnen. Gegen die Chemcats Chemnitz hat das Team verdient mit 82-67 gewonnen. Beide Mannschaften waren in ihren Möglichkeiten noch eingeschränkt. So fehlten bei den Chemnitzerinnen noch erforderliche Aufenthaltstitel einiger Spielerinnen. Und die Veilchen Ladies mussten ebenfalls mit personellen Engpässen arbeiten. Da konnten nur 8 BG-Spielerinnen zu dem Spiel mitkommen. Die Veilchen konnten dennoch ihre Spielphilosophie durchsetzen und mit hohem Tempo die Gegnerinnen dominieren. Am Samstag geht es dann weiter mit dem ersten Heimspiel. Da empfangen die Veilchen Ladies dann die BBC Black Bulls aus Osnabrück. Tip-off in der Sporthalle des Felix-Klein-Gymnasiums ist dann um 19 Uhr.
2: Das war Caroline Zaske mit den Lokalnachrichten. Ich ergänze noch einmal mit Blick auf Wetter und Verkehr. Heute liegt ein sommerlicher Tag vor uns. Aktuell sind es 17 Grad in Nordheim, 18 Grad sind es in Bodenfelde und Göttingen bewegt sich auf die 20 Grad zu. Bis zu 26 Grad werden es heute im Laufe des Tages. Die Sonne kommt aber nur bedingt durch. Es bleibt heute nämlich wechselnd bewölkt. Morgen wird es dann wieder so warm. Allerdings ziehen sich da die Wolken zurück. Das heißt, 10 sonnige Stunden liegen dann morgen vor uns. Das ebenfalls mit bis zu 26 Grad. Passend zum Oktober fallen die Temperaturen dann auf etwa 20 Grad ab. In den folgenden Tagen bleibt es dann auch bewölkter und es ist vermehrt mit Regen zu rechnen. Und dann werfen wir einmal einen Blick auf die Straßen hier bei uns in der Umgebung. Die Kreisstraße 425 zwischen Moringen und Großenrode. Die wird voraussichtlich bis Ende Oktober auf einer Länge von rund 300 Metern voll gesperrt. Die Sperrung beginnt an der Ausfahrt zum Vorwerk Holtensen und verläuft in Richtung Großenrode. Eine Umleitung über Schnedinghausen wird dort eingerichtet. Verkehrsteilnehmerinnen und Verkehrsteilnehmer werden gebeten, der ausgeschilderten Strecke zu folgen und mögliche Verzögerungen mit einzuplanen. Die Schlesische Straße in Osterode ist derzeit vollständig gesperrt. Grund dafür sind Bauarbeiten der

0: Staatsenergie, die in drei Abschnitten durchgeführt werden. Während der Baumaßnahme wird in der Hohensteiner Straße ein absolutes Halteverbot eingerichtet. Das ist da erforderlich, da für die Durchführung der Arbeiten die bestehende Einbahnstraßenregelung vorübergehend aufgehoben wird. Und dann haben wir auch noch eine Baumaßnahme für Göttingen. Im Bereich der Wagnerstraße und des Hainholzweges finden aktuell umfangreiche Arbeiten an der Versorgungsinfrastruktur statt. Dafür ist die Wagnerstraße ab dem Friedhof-Nansen-Weg bis einschließlich des Kreuzungsbereichs Hainholzweg voll gesperrt. Aufgrund der Vollsperrung wird der Hainholzweg von beiden Seiten zur Sackgasse. Aus Richtung Friedländerweg ist er bis zur Baustelle befahrbar. Von der gegenüberliegenden Seite ist die Zufahrt über den Hainholzweg ab Höhe Rasenweg ebenfalls nur bis zur Baustelle möglich. Eine Durchfahrt zwischen den beiden Bereichen ist während der Bauzeit nicht möglich. Und dann dürfen natürlich auch die Geschwindigkeitskontrollen nicht fehlen. Im Landkreis Göttingen wird aktuell geblitzt in der Gemeinde Friedland in Giebolderhausen, in Radolfshausen, in Bad Lauterberg im Harz und in Osterode am Harz. Und im Landkreis Northeim wird geblitzt im Raum Hadixen-Uslar. Und auch die semistationäre Messanlage Alice, die ist natürlich im Einsatz. Die befindet sich derzeit im Raum Kahlefeld. Ihnen allen wünsche ich damit an dieser Stelle eine gute und vor allem eine sichere Fahrt, wenn Sie gerade unterwegs sind oder das heute noch vorhaben. Das waren die Stadtradio Göttingen Lokalnachrichten und damit ist diese Ausgabe des Morgenmagazins auch schon wieder vorbei. Mein Name ist Benita Heukamp und ich habe mich gefreut, Sie heute durch den Morgen begleiten zu dürfen. In den Nachrichten waren heute Caroline Zarske und Lasse Dreier für Sie da. Die nächste Nachrichtenausgabe, die gibt es dann wieder pünktlich um 16 Uhr. Dann begrüßt Sie meine Kollegin Carla Schliewe hierzu mittendrin, ihrem Nachmittagsmagazin auf der 107,1. Bis dahin geht es hier aber erst einmal weiter mit der Bürgerfunksendung Radioaktiv Northeim auf Sendung. Viel Freude beim Hören, machen Sie es gut und haben Sie einen schönen Tag.
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1: Hallo, liebe Hörerinnen und Hörer, hier sind wir wieder, Nordheim auf Sendung. Jeden Donnerstag um 18.05 Uhr bei Ihrem Lieblingssender Stadtradio Göttingen auf 107,1. Heute an meiner Seite die fantastische
0: Sigrid. Ich freue mich auf diese Sendung.
1: Ja, das freuen wir uns alle. Und heute geht es um verschiedene Themen. Unter anderem fangen wir mal an mit dem Ohrwurm. Ist dir der Begriff schon irgendwie mal untergekommen oder leidest du unter Ohrwürmern? Hast du ein Krabbeln im Ohr?
0: Ein Krabbeln habe ich nicht im Ohr, aber das Wort Ohrwurm, das ist mir geläufig. Und zwar hat man das ganz oft, wenn man ein Lied im Radio hört, das einem nicht mehr aus dem Kopf geht und den ganzen Tag irgendwie die Melodie immer so von sich gibt. Sogar abends, wenn man dann schlafen geht, träumt man davon. Das ja. ist mein Ohrwurm.
1: Ja, siehst du, so ähnlich geht es mir ja auch. Und jetzt spielen wir einfach mal einen Ohrwurm, und zwar den Ohrwurm von den Wise Guys.

0: Das war ein sehr schönes Lied von den Wise Guys, wie man es kennt. Aber es war für mich nun absolut kein Ohrwurm. Also da träume ich heute Nacht mit Sicherheit nicht von. Kannst du dich denn an irgendein Lied erinnern, was für dich ein Ohrwurm war?
1: Ohrwürmer, ja, die hört man im Radio und denkt, das trelle ich den ganzen Tag. Aber ein besonderer Ohrwurm, France Gall, zwei Äpfel im Haar und an den Hüften Bananen. Ich glaube, das kennt jeder.
0: Ja, ich kenne das auch, aber mit Apfelsinen, nicht mit Äpfeln,
1: Ach so,
0: Sigrid, ne?
1: okay. Habe ich
0: Und
1: Äpfel und Apfelsinen
0: verwechselt, ja,
1: verwechselt?
0: nicht? Ist ja so ähnlich,
1: Okay,
0: ne?
1: genau.
0: Zwei Apfelsinen
1: Dann
0: im
1: im
0: Haar
1: Haar
0: und
1: und
0: an
1: an
0: der
1: den
0: Hüfte
1: Hüften Bananen.
0: Bananen. Ja, so geht das.
1: Genau.
0: Aber ich habe noch einen ganz anderen Ohrwurm und das ist mein Freund Michi Reinke von Felix Deluxe mit einem Taxi nach Paris. Das verfolgt mich, wenn ich es höre, den ganzen Tag. Und ich muss das dann abends singen und ich träume davon.

0: 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Sigrid, wir haben natürlich unseren Michi Reinke nicht umsonst gespielt, sondern wir werden ihn begrüßen können hier bei uns in der Stadthalle Northeim und damit wird auch so ein kleiner Traum von mir in Erfüllung gehen, weil ich Michi Reinke unheimlich gerne mag und ich ihn verehre. Und so arbeitet man dann auch immer ein Stück weit für sich selbst. Also Michi Reinke am 19. Dezember in der Stadthalle Northeim. Und es gibt, glaube ich, nur eine Platzkategorie, Sigrid.
1: Ja, Karten erhältlich bereits schon bei Reservix. Bei Reservix, genau.
0: Und
1: die Veranstaltung fängt um 20 Uhr an. Ohrwürmer Ost treffen Ohrwürmer West.
0: Ja, dazu kommen wir noch gleich. Da ist nämlich Erklärungsbedarf. Michi Reinke, Ohrwürmer ist klar, aber Ohrwürmer West treffen Ohrwürmer Ost. Da ist noch Erklärungsbedarf. Ja, und da mir Michi Reinke so gut gefällt, spiele ich jetzt mein persönliches Lieblingslied. Das sind die Nächte übers Eis von Michi Reinke.

0: Ja, das waren die Nächte, die Michi Reinke übers Eis gelaufen ist. Und da läuft es mir auch noch eiskalt über den Rücken. Und da bekomme ich Gänsehaut. Sigrid, du hast es aber vorhin schon verraten. Wir werden Michi Reinke nicht solo erleben mit seinem Trio, sondern wir haben auch noch einen Schmankerl obendrauf. Und zwar ist das die fantastische Maike Wirk aus Dresden. Die Maike hat in Dresden eine Musikschule und sie ist eine fantastische Geigenspielerin. Sie spielt Rock, Pop, Folk und auch Klassik. Sie ist also eine Teufelsgeigerin aus Dresden. Und sie ist auch sehr erfolgreich unterwegs mit einer Band. Und dazu gibt es aber später mehr. Wir kennen die Maike ja aus dem innerdeutschen Ost-West-Kulturdialog. Erinnerst du dich, Sigrid? Wir haben da 2022 angefangen mit den Gundermann-Kulturtagen hier in Northeim. Und in dieser Reihe hatten wir dann auch die Maike. Weißt du noch, wann sie wo war?
1: Oh, wann, wie, wo? Wo weiß ich.
0: Ja.
1: Das war die Lesung mit Katrin Schülein vom Theater Ost-Berlin mit Maike und ihrer Geige als musikalische Umrahmung im Theater der Nacht.
0: Ja, das war ein fantastischer Abend, an den man sich gerne erinnert, im Salon des Theaters der Nacht. Und da grüßen wir hier vom Stadtradio Göttingen 107,1 ganz herzlich Heiko und Ruth Brockhausen vom Theater der Nacht, mit denen wir sehr oft zusammengearbeitet haben und die in diesem Jahr ihr 25-jähriges Jubiläum feiern. Ein kulturelles Highlight hier in Northeim. Und dann war die Maike noch einmal hier und da hatte sie den Manuel Schmid mitgebracht. Der Manuel Schmid ist der Leadsänger der Stern-Combo Meißen und viele, die die Ostmusik lieben und oft hören, werden die Stern-Combo Meißen kennen und Manuel Schmid. Und die spielen wir jetzt einfach mal, Sigrid. Manuel Schmid und Maike Wirk. Und wie heißt die Nummer?
1: Asyl im Paradies von Silly.

0: Das war also von Silly Asyl im Paradies und wer hätte das nicht gerne, Sigrid? Ich hätte auch gerne mal Asyl im Paradies, gerade in diesen unruhigen Zeiten.
1: Du bist im Paradies.
0: Ja, genau, ich bin hier in Hillerse im kleinen Paradies.
1: Genau.
0: Ja. Silly, da fällt mir ein, wir kennen auch eine Silly und zwar vom chinesischen Restaurant Dynastie hier in Nordheim und die grüßen wir eigentlich mal.
1: Hallo Silly.
0: Hallo Silly, wir grüßen dich hier vom Stadtradio Göttingen 107,1, immer ganz nah bei den Menschen, die wir mögen. So, mögen tun wir natürlich auch unsere Maike und wir versuchen gleich mal die Maike hier für ein Telefoninterview herzubekommen. Sigrid, das überrascht dich wahrscheinlich auch, hast du bis eben noch nicht gewusst. Machen wir einfach mal, vielleicht klappt es ja. Und zur Einstimmung spielen wir mal ein ganz seltenes Tondokument. Und zwar ist da die Maike Wirk im Tourbus von Dirk Zöllner. Dirk Zöllner kennen Sie wahrscheinlich auch, wenn Sie Ostmusik mögen und schätzen, von der Gruppe Die Zöllner. Alte DDR-Rockgruppe Die Zöllner. Und in dem Tourbus entstand ein Tondokument mit Maike live. Da spielt sie am Fenster von City und das ist eine ganz starke Nummer. Und das Ding, was wir fahren am 19. Dezember, heißt ja Ohrwürmer Ost treffen Ohrwürmer West. Und ich hoffe und werde auch Maike darum bitten, dass sie von City am Fenster spielt. Hier aber schon mal das Tondokument.

0: Ja, das war das Tondokument aus dem Tourbus. Und jetzt versuchen wir mal, unsere Maike in Dresden anzurufen, mal sehen, ob es klappt. Hallo, hier ist der Harald vom Stadtradio Göttingen diesmal auf 107,1 und im Internet sind wir auch unter www.stadtradio-göttingen.de und da hört man uns weltweit und selbstverständlich auch im Funkloch Dresden.
1: Hallo, lieber Harald, schön, dass du anrufst.
0: Ja. Maike, wir kennen uns ja jetzt schon geraume Zeit durch den innerdeutschen Ost-West-Kulturdialog, den du sehr bereichert hast, einmal mit Katrin Schülein und einmal mit Manuel Schmid. Und jetzt haben wir dich ja wieder in Northeim am 19. Dezember und diesmal mit deiner Band. Vielleicht kannst du mal was zu dir erstmal sagen, du bist ja auch Musiklehrerin, hast eine Musikschule und zu deiner Band. So fangen wir einfach mal an.
1: Genau. Ja, also ich bin Violinistin und ich bin Musiklehrerin und ich fange vielleicht mal mit meiner Musikschule an. Also ich bin jetzt seit über 10 Jahren selbstständig mit meiner eigenen Musikschule und unterrichte dort Violine natürlich und auch Klavier. Und außerdem, ich habe es auch sehr gerne, wenn die Schüler singen. Also ich bin jetzt keine Gesangslehrerin, aber ich mache auch viel mit denen verschiedene Projekte. Jetzt haben wir zum Beispiel so ein ABBA-Projekt, wo wir ABBA-Songs singen und spielen. Und das machen sie dann mit Klavier und Geige und mit Gesang. Genau, und ja, das macht mir viel Spaß. Aber natürlich spiele ich selber auch sehr gerne in verschiedenen Projekten und mein Hauptprojekt ist natürlich jetzt meine eigene Band und die gibt es in der Besetzung jetzt circa 3 Jahre und es ist so entstanden, dass ich also jetzt vor mittlerweile wahrscheinlich schon 6 Jahren angefangen habe, selber auch Songs zu schreiben und ja, zu komponieren, also Texte zu schreiben, zu komponieren und selbst auch zu produzieren, natürlich mit entsprechender Hilfe, also mit Produzenten und mit ganz verschiedenen Produzenten. Und ja, da haben wir also angefangen, Songs aufzunehmen und irgendwann hatte ich dann eine Platte fertig, mein erstes Album fertig, mein erstes eigenes Soloalbum. Und ja, und es musste dann natürlich irgendwie raus in die Welt.
0: Wie ist dann die Besetzung dieser Band? Wie viel seid ihr und was spielen die einzelnen Mitglieder?
1: Genau, also es gibt verschiedene Besetzungen. In Northeim spielen wir jetzt in der Viererbesetzung. Und dabei sind mein Neffe Moritz am Gesang. Und ja, mit dem arbeite ich schon sehr lange zusammen, eigentlich schon seit mittlerweile, ich glaube, 8 Jahren. Und es ist noch, also ich habe angefangen mit ihm Musik zu machen, da war er 18, jetzt ist er 26. Und ein toller Sänger, wird immer mit James Blunt verglichen oder mit Ed Sheeran. Genau, dann ist dabei der Julian Wolf, auch ein junger Gitarrist, genauso alt wie der Moritz, also auch 26 oder 27 schon, ich weiß gar nicht genau. Und ja, wirklich ein Ausnahmegitarrist, ein sehr virtuoser Gitarrist und ich freue mich sehr, dass er dabei ist. Ich habe ihn bei Dick Zöllner gefunden und sozusagen von der Bühne weggeholt zu mir in meiner Band. Als ich mal mit Dick Zöllner erlebt hatte, habe ich ihn danach gefragt, ob er bei mir spielen würde. Mich sehr gefreut, dass er zugesagt hat. Und dabei ist außerdem noch der Brandy Brennicke, also Frank Brennicke heißt er, mit Spitznamen Brandy, wird auch immer nur Brandy genannt.
0: Trinkt auch Brennlieber.
1: Trinkt, also ich habe ihn weniger Brandy trinken sehen, muss ich sagen. Also ich war noch nicht dabei, als er das getan hat. Aber jedenfalls wird er so genannt, seit er irgendwie mit Dr. Zöllner zusammen zur Schule gegangen ist, also seit er wie 16 war oder was weiß ich. Man kennt ihn nur als Brandy. Und genau, er ist Bassist. Und ich habe ihn getroffen im Zuge der Reunion von Chicorée. Und Chicorée ist die erste Band von Dirk Zöllner, also mit der Dirk Zöllner auch berühmt und bekannt geworden ist im Osten. Und genau, und die haben jetzt vor einem Jahr ein Revival erlebt und da war ich und habe mir das angeschaut und da habe ich den Randy kennengelernt und ja, wir haben uns befreundet und wir haben beschlossen, dass wir zusammen Musik machen wollen. Genau, und das ist die Besetzung.
0: Vielleicht kannst du auch nochmal sagen, mit wem du sonst aus der Szene so zusammenspielst. Dirk Zöllner, die Zöllner kennen wir ja auch hier im Westen. Und dann weiß ich noch, Tino Eisbrenner. Und hast du auch noch weitere Lieblingskollegen?
1: Jetzt aus der Szene.
0: Also, aus der Szene.
1: Ich mache immer so verschiedene Projekte. Und also ich habe auch eine Veranstaltungsreihe und ich habe mir schon verschiedene Künstler eingeladen. Und es ist jetzt nicht so, dass ich regelmäßig mit denen zusammenspiele, aber es gibt immer so Gastspiele. Und ich habe zum Beispiel auch schon mal die Julia Neigel eingeladen, mit der habe ich schon mal auch zusammengespielt, zwei Konzerte zusammengegeben. Die ist ja auch sehr bekannt im Westen. Also
0: ja, das ist ja eigentlich eine Ostküste. Schatten an der Wand, ja.
1: Aber ja, genau, Schatten an der Wand. Dann habe ich vor kurzem mit dem Felix Meyer zusammengespielt. Auch ein sehr toller Liedermacher und Künstler. Ja, so aus der Szene. Also Tino Eisbrenner hast du schon gesagt. Dirk Zöllner hast du schon gesagt, Immanuel Schmidt. Genau, und dann habe ich so in früheren Zeiten auch mal mit Zappa-Musikern zusammen was gemacht, was auch eine sehr tolle Erfahrung war.
0: Oh, genau. Große Bandbreite. Ja. Und jetzt spielst du demnächst mit Michi Reinke zusammen. Dann kennst du irgendwas von Michi Reinke? Freust du dich drauf?
1: Ich freue mich wahnsinnig drauf, ja. Der Taxi nach Paris ist natürlich in aller Munde und überall bekannt. Und das war natürlich auch im Osten hier ein großer Hit. Und wir sind wirklich sehr gespannt und freuen uns wahnsinnig drauf.
0: Wobei mein Lieblingslied, habe ich jetzt in der Sendung auch schon gespielt, ist Nächte übers Eis. Das finde ich unheimlich stark von ihm.
1: Ja, mag ich auch sehr, ja.
0: Und wie gesagt, wir werden ja ein Set haben. Es heißt ja Ohrwürmer Ost treffen Ohrwürmer West und ihr habt ja versprochen, einige Ohrwürmer einzuüben, extra für diese Performance. Und dürfen wir da auf das Fenster hoffen?
1: Ja, natürlich, absolut. Das ist ja sozusagen mein Paradesong als Geigerin, ist natürlich am Fenster der Song, den man als Geiger gern spielt und was ich auch schon sehr lange tue. Und auch sehr gerne mache.
0: Ja. Genau. Kannst du noch ein, zwei Songs verraten?
1: Also wir werden wahrscheinlich den berühmten Karat-Song über sieben Brücken auch spielen.
0: Ja, das ist der Wiedervereinigungssong.
1: Der Wiedervereinigungssong, genau. Und du hattest ja auch noch so ein paar Wünsche.
0: Ja, ich hätte sag ihr auch, ich liebe sie immer noch.
1: Sag ihr auch, genau, den werden wir extra für dich einstudieren.
0: Oh, das ist super.
1: Genau, und es gibt natürlich, also es ist ja auch so, dass wir jetzt in der Besetzung auch sonst einige Ostrock-Songs spielen und die wir auch in unserem regulären Programm haben.
0: Das ist wunderbar.
1: Zum Beispiel von Silly und ja, genau. Mhm. Ja, bei Weiß, zum Beispiel von Silly. Auch ein Geigensong, ja, also der Geigensong von Silly. Genau.
0: Dann sag, dass du demnächst immer das Stadtradio Göttingen hören wirst im Internet,
1: ja,
0: www.stadtradio-göttingen.de.
1: Ja,
0: nicht? Und ich sag dir dann, wann die Sendung gesendet wird. Und wir freuen uns unheimlich auf dich und auf Michi Reinke. Und ich kann schon kaum noch erwarten, dass wir den 19. Dezember feiern mit der Maike Wirk Band und Michi Reinke Trio.
1: Genau, ich freue mich auch sehr darauf. Harald, darf ich noch sagen, es heißt Maike Wirk. Also nicht Maike Wirk, sondern Maike Wirk.
0: Wirk.
1: Das ist Wirk.
0: Ja, also praktisch wie F.
1: Wie F gesprochen, genau.
0: Wie F gesprochen, ja, das ist. sind so die Besonderheiten. Gut, dass du mich aufgeklärt hast.
1: Ja.
0: Maike Fürk Band, ja.
1: Ja, genau.
0: Mhm. Okay, bis demnächst dann.
1: Bis dann, lieber Harald.
0: Schönen Abend noch. Ja. Tschüss.
1: Ja, tschüss.
0: Das war also die fantastische Maike Fürk, die sich mit V schreibt, aber mit F gesprochen werden möchte. Maike Fürk. Und sie hat ja gesagt, sie übt extra mit ihrer Band ein, den Wiedervereinigungssong über sieben Brücken musst du gehen. Und den spielen wir jetzt mal in der Originalversion von Karat und freuen uns dann auf die Performance in Northeim. Über sieben Brücken musst du gehen mit Karat.

Das waren also die 7 Brücken von Karat, die wir überschreiten müssen, um einander näher zu kommen. 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Dezember in der Stadthalle Nordheim um 20 Uhr. 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Unbedingt Karten besorgen, und damit wir den Michi Reinke nicht vergessen, spielen wir jetzt zur Erinnerung nochmal Valerie, Valerie.

0: Valerie, Valerie, und da erinnere ich mich an einen Jugendaustausch, und da war mein Sohn, der Marc, war Betreuer, und die kam aus dem Austausch wieder, und da hat er sich ein Mädel mitgebracht, und die hieß Valerie, und die kam mir an und sagte, ich bleibe mal hier, ich werde hier als Putzfrau arbeiten, und da waren wir natürlich schockiert und haben Valerie das ausgeredet. Aber immerhin erinnere ich mich noch an sie, Valerie, Valerie. Und die Valerie und mein Sohn Marc grüßen wir jetzt recht herzlich aus dem Studio C in Hillerse. Es hat mir heute wieder sehr viel Spaß gemacht an der Seite von der fantastischen
1: Sigrid. Ich habe auch viel Spaß gehabt. Es war sehr nett. Und freue mich schon auf die nächste Sendung.
0: Genau, Sigrid springt immer dann ein, wenn Fabio oder irgendeiner nicht kann. Da kann man sich auf Sigrid verlassen, und da bin ich sehr dankbar dafür.
1: Immer wieder gerne.
0: Auf Wiedersehen, meine lieben Hörerinnen und Hörer. Und bleiben Sie uns gewogen, wenn es wieder heißt Northeim auf Sendung.
1: Und tschüss.
2: Das war's, Northeim auf Sendung mit ihrem Moderator Harald Merz. Auf Wiedersehen bis zum nächsten Mal.

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0: mit dem dicken Pulli an, Mann.
1: Nein, es ist die Frau, die freitags nicht kann.
0: Ist wieder, wieder, wieder, wieder.

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1: Kommissar Brunner legte einen 5-Punkte-Plan vor. Darin ist unter anderem vorgesehen, die Zusammenarbeit mit Staaten wie Marokko oder Libyen zu intensivieren und die Grenzschutztruppe Frontex besser auszustatten. Außerdem sollen Überwachungssysteme ausgebaut werden, um schneller auf Inhalte in sozialen Medien zu reagieren, die Migrationsbewegungen auslösen können. Brunner sagte, die EU müsse selbst entscheiden, wer einreisen dürfe und nicht die Schleuser und Menschenhändler. Mit dem 5-Punkte-Plan befassen sich die Justiz- und Innenminister der EU am Donnerstag und Freitag in Luxemburg. Die Bundeswehr will 16 neue Transportflugzeuge bei Airbus bestellen. Es gebe dazu sehr gute Gespräche mit Airbus, sagte Bundesverteidigungsminister Pistorius nach einem Besuch des Werks in Bremen. Bislang verfügt die Bundeswehr über 53 Transportmaschinen des Typs A400M. Alle sind in Wunstorf bei Hannover stationiert. 16 der Maschinen seien allerdings reine Transporter ohne taktische Fähigkeiten, etwa zur Abwehr von Raketenbeschuss, sagte Pistorius. Diese sollen ersetzt werden. Vorher muss noch der Bundestag darüber entscheiden. Das Transportflugzeug hat bei der Bundeswehr verschiedene Aufgaben. Es kann andere Maschinen in der Luft betanken oder auch selbst betankt werden. Neben dem Transport von Soldaten oder militärischen Gütern wie Panzern wird es auch für humanitäre Einsätze genutzt. Bundesaußenminister Wadephul hat die Slowakei zu mehr Solidarität mit der Ukraine aufgefordert. Der CDU-Politiker sagte bei einem Treffen mit seinem slowakischen Amtskollegen Blaner in Bratislava, für Deutschland gehöre zu einer umfassenden Unterstützung für die Ukraine auch die Abkoppelung von russischen Energielieferungen. Dafür müssten alle Partner gemeinsam einstehen. Blaner betonte, für die Slowakei sei der Ausstieg aus russischer Energie wegen jahrzehntelanger Verflechtungen schwer zu verwirklichen. Sein Land bleibe außerdem bei der Haltung, dass es für den Krieg in der Ukraine keine militärische Lösung gebe. Es sei unausweichlich, mit Russland in Dialog zu treten. Beide Minister veröffentlichten eine Erklärung, in der sie Kiew ihre Unterstützung zusichern und sich für mehr Druck auf Moskau aussprechen. Die Regierung von Ministerpräsident Fico pflegt gute Kontakte zu Moskau und steht Sanktionen gegen Russland skeptisch gegenüber. Die Bundesregierung will laut einem Medienbericht den Verkauf eines Hamburger Logistikunternehmens an den chinesischen Staatskonzern Costco verhindern. Das Handelsblatt zitiert aus vertraulichen Unterlagen, in denen auf erhebliche Sicherheitsbedenken verwiesen werde. Es bestehe die Gefahr strategischer Abhängigkeiten, die bei politischen Verwerfungen als Druckmittel genutzt werden könnten. Laut Bericht erwarten Insider daher ein Verbot der Übernahme. Costco möchte 80% der Anteile an dem Logistikunternehmen Zippel kaufen, das am Hamburger Hafen tätig ist. China ist einer der größten Handelspartner Deutschlands und des Hamburger Hafens. Das Wetter. Im Norden und Nordwesten wolkig und meist trocken, sonst heiter bis sonnig, Höchsttemperaturen 20 bis 29 Grad, morgen im Westen zeitweise wolkig und örtlich Schauer, ansonsten nach Nebelauflösung oft sonnig und trocken, 20 bis 30 Grad. Die weiteren Aussichten am Donnerstag in der Westhälfte, Schauer mit einzelnen Gewittern, in den übrigen Landesteilen zunächst heiter bis sonnig, im Tagesverlauf zunehmend wolkig, 18 bis 26 Grad. Das waren die Nachrichten.
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3: Die beste Schule Deutschlands. Wo steht die und was zeichnet sie aus? Jedes Jahr sucht eine Fachjury die Antwort auf genau diese Frage und verleiht den Deutschen Schulpreis. Heute war es wieder soweit. Wir schauen gleich auf die Gewinner und fragen auch bei einem früheren Preisträger nach, was bringt denn eigentlich so eine Auszeichnung? Was bleibt übrig von der Euphorie, wenn die Scheinwerfer erloschen sind? Ich bin Elena Hong und ich freue mich, dass Sie zuhören.

0: Zittern und Mitfiebern war angesagt für 15 Schulen aus der Deutschen Bundesrepublik. Seit heute Vormittag steht fest, wer den Deutschen Schulpreis gewonnen hat.
1: Der Hauptpreis des Deutschen Schulpreises 2026 geht nach Hessen. An die Bertha von Suttner Schule.
0: Bundeskanzler Friedrich Merz hat es sich da nicht nehmen lassen, den Hauptpreis persönlich zu verkünden und den Schülerinnen und Schülern zu gratulieren. Das machen wir natürlich auch hier bei Campus und Karriere. Gleichzeitig hat er aber auch die Gelegenheit genutzt, den Menschen zu danken, die diesen tollen Unterricht möglich machen.
1: Lehrerinnen und Lehrer sind die wichtigste Berufsgruppe unseres Landes. Denn ganz einfach. Und jetzt spreche ich mal nicht als Bundeskanzler, sondern als Vater und Großvater. Wir vertrauen Ihnen das Wertvollste an, was wir haben. Das sind unsere Kinder.
0: Und natürlich gab es nicht nur warme Worte vom Bundeskanzler in Berlin, sondern auch einen fetten Scheck obendrauf, wer sich darüber freuen durfte. Bastian Brandau mit den Preisträgern.
2: Der Hauptpreis geht nach Hessen. Gewinnerin des Deutschen Schulpreises ist in diesem Jahr die Bertha-von-Suttner-Schule in Mörfelden-Walldorf. Die Schule beweise, wie gut ein durchdachtes Konzept und eine persönliche Begleitung zusammenwirkten, heißt es zur Begründung aus der Jury. Bei deren Bewertung steht die Unterrichtsqualität im Mittelpunkt. Diese werde an der Bertha-von-Suttner-Schule kontinuierlich verbessert. Eigene Abteilungen entwickeln auf Grundlage von systematisch ausgewerteten Daten den Unterricht weiter. Und das bei einer persönlichen Begleitung durch feste Bezugspersonen, die sogenannten Hausleitungen. So schaffen an einer der größten Gesamtschulen Deutschlands rund 2/3 der Schülerinnen und Schüler das Abitur, obwohl nur etwa 15% eine Gymnasialempfehlung mitbrächten. Neben dem mit 100.000 Euro dotierten Hauptpreis hat die Jury 5 weitere Preise in Höhe von jeweils 30.000 Euro verliehen. Diese gehen an die Ferdinand-von-Steinbeis-Schule in Tuttlingen in Baden-Württemberg, die Hans-Leipelt-Schule Donauwörth in Bayern und das Georg-Christoph-Lichtenberg-Oberstufengymnasium in Bruchköbel in Hessen. Außerdem wurden die Oberschule Bärenbostel in Garbsen bei Hannover und die staatliche Grundschule Tannroda in Thüringen ausgezeichnet. Ein zusätzlicher Preis der Jury für gesellschaftlichen Zusammenhalt in Höhe von ebenfalls 30.000 Euro geht an die Stadtteilschule Wilhelmsburg in Hamburg. Die Robert-Bosch-Stiftung verleiht den Deutschen Schulpreis seit 20 Jahren. Kooperationspartner sind die ARD und die Zeit Verlagsgruppe.
0: Das sind sie also, die besten Schulen Deutschlands. Und vermutlich denken da jetzt viele an interaktive Whiteboards, an den Wänden, digitale Lernplattformen und ein cleanes Design. Die staatliche Grundschule Tannroda in dem beschaulichen 900-Seelendorf in Thüringen, die hat nichts davon. Trotzdem hat sie im Rennen um den Deutschen Schulpreis heute einen zweiten Platz gewonnen. Das haben wir gerade gehört. Was macht die Grundschule anders als andere? Das wollten wir genauer wissen und haben unseren Reporter Leonard Römer vorab mal dort vorbeigeschickt.
3: Also hier ist das Kneippbecken. Da ziehen wir unsere Schuhe aus und Socken aus und machen halt so Sprüchengang drin. Und wenn unsere Füße dann nass sind, laufen wir dann hier lang.
4: Das Erste, was Tessa, Elise, Merle und Viktoria von ihrer Schule zeigen wollen, ist der neue Kneippfad.
5: Es hat Steine, Sand, dann ist hier auch Holz, dann kleine Steinchen und Tannentapfen.
4: Er führt einmal um das ziegelsteinrote Schulgebäude herum und ist eine willkommene Abwechslung, denn ansonsten besteht der Schulhof im Wesentlichen aus Pflastersteinen und Gummimatten. In Tannroda wohnen knapp 1000 Menschen. Die Kinder kommen auch mit dem Schulbus aus den umliegenden Dörfern. Seit mehr als 300 Jahren gibt es im Ort eine Schule. In jüngster Vergangenheit hat sich das Lernen hier stark verändert.
5: So, jetzt sind wir hier im Backsteingebäude. Hier geht es zum Keller.
4: Wer die engen Treppen des alten Gebäudes hochläuft, muss aufpassen, wo er hintritt. Überall sitzen hier Kinder, in den Fluren, auf dem Boden, sogar auf den Treppenstufen und machen ihre Aufgaben.
5: Man darf, wenn man zum Beispiel Lernzeit hat, sich auch draußen verteilen oder im Sitzkreis oder halt in anderen Raum.
4: Die kleine Grundschule im ländlichen Thüringen setzt auf viel Eigenverantwortung. Die rund 100 Kinder dürfen nicht nur entscheiden, entscheiden, wo, sondern ab einem bestimmten Alter auch, was und wie sie lernen.
3: In der dritten und vierten Klasse können wir dann selbst entscheiden, ob wir eher Mathe machen wollen oder eher Deutsch und ob wir eher eine Heftseite oder eher ein Spiel machen wollen.
4: Wie das in der Praxis funktioniert, erklärt Lehrer Georg Finster.
6: Immer wenn eine Aufgabe erledigt wurde, wird die Aufgabe angemalt und muss beim Lehrer dann abgehakt werden. Und so behält man immer ganz guten Überblick, wo die Kinder gerade sind, wie viel die jetzt in den letzten 10 Minuten, in der letzten halben Stunde geschafft haben.
4: Finster unterrichtet Englisch, Werken und die freie Lernzeit und sei immer wieder überrascht, wie gut schon die Jüngsten ihr eigenes Lernen organisieren könnten. Als er vor 6 Jahren hier anfing, war das für ihn etwas völlig Neues.
6: Wie viel Freiheit kann man den Kindern jetzt hier geben? Muss ja auch in der Gruppe irgendwie entscheiden, wie das so passt. Und jetzt in den Lernplänen, mit denen wir so in Mathe und Deutsch arbeiten, die sind auch vorgegeben, welche Inhalte kommen. Aber sie haben immer die Wahl, verschiedene Aufgaben sich daraus zu suchen, die gerade auch einfach zum Gemütszustand passen. Jetzt in Werken, also so wie wir es gerade haben, haben sie komplett freie Wahl, was sie umsetzen wollen.
4: Finster steht im Werkraum vor rund 15 Kindern. Aus Pappe, Klebstoff und Farbe bauen sie eine Miniaturstadt. Verkehrsschilder, Straßen und Bäume und Wiesen für die Landschaft drumherum. Später soll darauf mit Spielautos für die Fahrradprüfung geübt werden. Finster hilft den Kindern, macht ihnen aber kaum Vorgaben.
6: Sehr gut, und jetzt brauchen wir noch einen weißen Stift, dann kannst du Stopp drauf schreiben.
3: Darf ich den weißen Stift?
6: Natürlich, du musst den dir raussuchen.
4: Die sind Noten werden die Kinder für das Projekt nicht bekommen. Die gibt es an der Grundschule Tannroder nämlich nicht. Stattdessen ein 4-stufiges System aus Pflanzensymbolen, vom Keimling bis zum ausgewachsenen Tannenbaum. Dass die Kinder dadurch weniger Stoff erlernen würden oder schlechter auf die weiterführende Schule vorbereitet würden, glaubt Schulleiterin Manuela Döring nicht.
7: Ziel ist es, dass die Kinder lernen, sich selbst einzuschätzen, an welcher Stelle sie stehen, ob sie den Lernstoff verstanden haben, ob sie noch Unterstützung brauchen und natürlich die Kinder zu stärken.
4: Während des Unterrichts sieht man immer wieder Kinder auf dem Schulhof herumlaufen. Sie dürfen selbst entscheiden, wann sie eine sogenannte Flitzepause brauchen, um wieder neue Konzentration zu sammeln. Ein brillantes Bewegungskonzept, selbstständiges Lernen und keine Noten, all das lobt auch die Jury des Deutschen Schulpreises. Gerade als kleine Schule im ländlichen Raum setze die Grundschule Tannroder Maßstäbe für andere Schulen in ähnlicher Lage.
7: Wir haben keine neue moderne Schule. Unsere Ausstattung war jetzt auch nicht unbedingt die beste. Wir haben uns trotzdem die Frage gestellt, was braucht ein Kind, um gut lernen zu können? Und danach haben wir unsere Räume verändert.
4: Doch immer noch gibt es hier an der Grundschule Tannroder Kreidetafeln und kaum moderne Computer. Die wären zwar schön, sagt Schulleiterin Döring. Aus ihrer Sicht braucht es aber vor allem mutige Entscheidungen, um gutes Lernen zu ermöglichen.
0: Glückwunsch an die Grundschule Tannroder in Thüringen. Was bleibt, wenn die Scheinwerfer ausgehen? Verpufft dann die Euphorie oder hat der Schulpreis auch einen nachhaltigen Impact? Das konnte ich Oliver Kracht fragen, stellvertretender Schulleiter des regionalen beruflichen Bildungszentrums Müritz in Mecklenburg-Vorpommern, Hauptschulpreisträger 2022. Von ihm wollte ich wissen, stehen die Schülerinnen und Schüler dort jetzt Schlange?
8: Sowieso, ne? Nein. Also wir haben tatsächlich nach dem Schulpreis eine gewisse Entwicklung im Bereich unseres beruflichen Gymnasiums gemerkt. Es ist natürlich jetzt schwer nachzuvollziehen, ob das jetzt nur auf den Schulpreis bezogen ist oder vielleicht, ob nochmal die Geburtenstatistik ein bisschen hochgegangen ist oder sich die Interessen der Schülerinnen und Schüler verändert haben, ist schwer zu sagen. Aber tatsächlich sind in dem Bereich die Schülerzahlen ein bisschen höher geworden und auch die Infoveranstaltungen fürs berufliche Gymnasium waren deutlich stärker nachgefragt.
0: Heute war ja die Preisverleihung und eine feierliche Preisverleihung in Berlin mit dem Bundeskanzler. Können Sie da so ein bisschen noch mitfühlen, mitfiebern? Haben Sie da noch so ein bisschen nostalgische Erinnerungen dran?
8: Auf jeden Fall. Natürlich fährt man da erstmal hin mit so einem Gefühl von, es wäre schon schön, wenn. Aber man fährt nicht mit der Erwartung hin, dass man jetzt einen Schulpreis und erst recht nicht den Hauptpreis gewinnt. Mhm. Ne? Und von daher war das dann auch in diesem Rahmen, der ja dann schon sehr professionell aufgezogen wird, schon aufregend mit Kameras. Und man kannte ja auch ein paar Leute, die mit eingeladen waren, in unserem Fall eben auch so die Schulräte oder der Schulträger, ne? Und dann sitzt man vorne und eine Schule nach der anderen wird irgendwie vorgestellt und man fiebert dann natürlich bis zum letzten Moment dann mit und ist umso erfreuter und überraschter, wenn man dann einen Preis tatsächlich gewinnt, ja.
0: Es gab damals ja dann 100.000 Euro für Sie, die sind mittlerweile schon auf den Kopf gehauen?
8: Nein, tatsächlich nicht. Man muss gucken, wie man das jetzt sieht. Ja, wir haben in der Zeit weit über 100.000 Euro für verschiedene Projektunterstützungen oder auch ein paar Anschaffungen ausgegeben, versuchen aber parallel über Fördermaßnahmen die Gelder dann auch wieder reinzukriegen, ne, indem wir dann Projektunterstützer und so suchen, sodass wir glücklicherweise viel Geld noch haben im Förderverein, weil es läuft ja immer alles dann über den Förderverein. Aber trotzdem haben wir viel Geld ausgeben können und da half das Geld natürlich unheimlich.
0: Sie sind ja auch eine Smart School, habe ich gelesen. Also bei Ihnen gibt es viele digitale Gerätschaften für die Berufsschüler.
8: Richtig. Also ich sage mal, neben den normalen Computern, Laptops, Tablets, haben wir auch Beispiel Telepräsenzroboter, wenn mal Schüler nicht am Unterricht direkt teilnehmen können. Wir haben ein Simulationslabor in der Pflegeausbildung, 3D-Druck, wir haben 3D-Scan auch im Medien- und im Holzbereich, Greenscreen, Videokameras, also diverses.
0: Fällt das mir jetzt volle Programm, ja. Sie haben ja vorhin so ein bisschen diese Aufbruchsstimmung beschrieben, die durch so einen Schulpreis auch zustande kommt. Ist es dann irgendwann so, dass man dazu tendiert, sich auch auf diesen Lorbeeren auszuruhen, weil man hat ja im Prinzip jetzt schon alles erreicht, den Hauptpreis gewonnen, oder steht man da jetzt noch viel mehr unter Druck, diesem guten Ruf auch noch weiter nachzukommen?
8: Ich würde eher das Zweite bejahen. Ich würde es aber gar nicht unbedingt Druck nennen, sondern es ist eher, ja, wir sind auf dem richtigen Weg. Das hat dann der Schulpreis bestätigt und genau das ist der Ansporn, dann weiterzumachen. Das sind ja letztlich dann alles Netzwerke und wir profitieren natürlich auch ganz stark davon, in diesen Netzwerken ein Teil sein zu können und durch die regelmäßigen Treffen und durch den Deutschen Schulcampus und so weiter, kommt ja so viel neuer Input, den man dann auch wieder aufnimmt und versucht zu integrieren.
0: Oliver Kracht, stellvertretender Schulleiter des Regionalen Beruflichen Bildungszentrums Müritz in Mecklenburg-Vorpommern. Ganz herzlichen Dank, Herr Kracht, für diese Einblicke.
8: Ja, gerne.

0: Wie steht das deutsche Bildungssystem im internationalen Vergleich da? Mit dieser Frage beschäftigt sich die Organisation für wirtschaftliche Zusammenarbeit und Entwicklung, kurz OECD. Dafür sammelt sie Daten aus rund 40 Ländern, die sie dann jährlich auswertet. Und heute ist der Bericht für das Schuljahr 2024 und 2025 erschienen. Claudia van Laak hat sich für uns durch die Zahlen und Statistiken gewühlt. Claudia, der Fokus der Bildungsstudie, der lag in diesem Jahr ja auf dem Lehrkräftemangel. Da können wir in Deutschland ja nur ein Lied von singen. Ist das denn überall so schlimm wie hierzulande oder läuft es anderswo besser?
1: Na, das ist eigentlich überall so. Also alle untersuchten Länder haben da Probleme, auch was die Überalterung angeht der Kollegien und was den Mangel in bestimmten Fächern angeht. Genau wie in Deutschland, auch in den anderen Ländern Mathe und Naturwissenschaften. Allerdings leiden in Deutschland die Schülerinnen und Schüler mehr darunter. Also es heißt, 55% der Schülerinnen und Schüler leiden unter diesem Lehrermangel. Er beeinträchtigt das Lernen und das ist doppelt so hoch wie der OECD-Durchschnitt. Dann gibt es noch ein Problem in Deutschland, dass nämlich die Hälfte aller ausgebildeten Lehrkräfte später in anderen Bereichen arbeiten und nicht in der Schule. Da hat sich der Leiter der Direktion Bildung bei der OECD, Andreas Schleicher, heute dazu geäußert und er sagt, andere Länder machten das besser. Die wählten vorher die Lehramtsstudierenden sorgfältig aus.
2: In Finnland schafft das nur einer von 10 Bewerbern. Na, da gibt es im Grunde strenge Auswahlverfahren. Dann wird in diese Menschen sehr viel investiert, dass sie auch ausgezeichnete Lehrkräfte werden und dann die meisten arbeiten dann auch in dem Beruf. Während in Deutschland sind die Türen relativ weit offen. Es ist leicht, ein Studium zu beginnen, aber wie Sie sehen, viele brechen dieses Studium ab und machen später irgendetwas oder machen es zu Ende und machen dann später etwas anderes.
1: Soweit Andreas Schleicher von der OECD und man hört, er findet das andere System besser.
0: Es gibt kein Land, das Lehrkräfte besser bezahlt als Deutschland. Auch das ist ja ein Ergebnis dieses Berichts. Also die deutschen Lehrkräfte, die verdienen im Vergleich mit allen anderen Ländern am meisten, also jetzt im Vergleich mit den OECD-Ländern. Woran liegt es denn dann, dass diesen Job gefühlt keiner mehr machen möchte?
1: Na, da hat die OECD gefragt, was macht für sie den Lehrerberuf attraktiv? Also was ist ihnen am wichtigsten? Und die Antwort war eben nicht das Gehalt und auch nicht die Stundenzahl, die unterrichtet werden muss. Das ist ja auch so ein Punkt, wo wir immer sagen, viel zu viele Stunden müssten da die Lehrerinnen und Lehrer in Deutschland unterrichten. Das ist nicht das Kriterium, sagt Andreas Schleicher von der OECD.
2: An erster Stelle steht da meistens eine Schulleitung, die sich für mich interessiert, die ein Arbeitsklima schafft, das ist der Teamarbeit, die mir genügend professionelle Autonomie einräumt. Also das sind im Grunde die Karriereaussichten. Ne? Also die Aspekte, die diesen Beruf intellektuell attraktiv machen, sind wichtiger als die rein materiellen Aspekte.
1: Soweit Andreas Schleicher von der OECD.
0: Und dann gibt es aber auch durchaus Bereiche, in denen wir Vorreiter sind, in Bildungsbereichen. Wo sind wir da besonders stark aufgestellt?
1: Na, wie immer und auch diesmal das duale Ausbildungssystem. Da bekommt Deutschland immer sehr viel Lob dafür. Viele andere Länder haben ja versucht, das zu kopieren und in diesem Punkt von Deutschland zu lernen. Da sagt die OECD, das ist leistungsstark, das System. Und Deutschland hat es auch noch mal verbessert in den letzten Jahren. Allerdings, das Problem ist, dass der Anteil von Jugendlichen ohne Schulabschluss und ohne Ausbildung gestiegen ist. Inzwischen sind es 11% aller Jugendlichen von 18 bis 24. Die waren in dieser Zeit weder in Beschäftigung noch in Ausbildung noch in einem Studium. Und da sagt die OECD, dieser Anteil muss unbedingt verringert werden, weil genau diese Gruppe besonders anfällig ist für die Folgen von Wirtschaftsabschwüngen.
0: Bildung auf einen Blick, so heißt die Studie der OECD, die heute erschienen ist. Vorgestellt hat sie uns Claudia van Laak.

0: Wir kommen jetzt noch mal zu einem ganz anderen Thema. Es gibt nämlich Eltern, die wollen ihr Kind nicht an die Schule schicken. Jetzt nicht, weil dort ständig Unterricht ausfällt oder die Lehrer keine Lust auf Unterricht hätten oder weil die Waschräume schöner sein könnten, sondern weil sie das gesamte staatliche Schulsystem ablehnen, es als indoktriniert wahrnehmen und ihre Kinder davor schützen wollen. Rita Nicolai, Professorin für Pädagogik an der Universität Augsburg, warnt in ihrem neuen Buch vor rechter Esoterik, die krude Bildungs- und Erziehungskonzepte beinhaltet und propagiert. Denn die Gefahr extrem rechtes Gedankengut könnte sich in Schulen einen Weg bahnen. Vor der Sendung konnte ich mit ihr sprechen und ich habe sie gefragt, was sie unter rechter Esoterik denn genau versteht.
1: Rechte Esoterik verstehen wir darunter als Begriff, wenn sich völkisches, antidemokratisches und antisemitisches Denken hierbei verknüpfen. Das fassen wir unter Rechtsesoterik.
0: Vielleicht geben Sie uns da einfach mal so einen Einblick, was das genau für Gruppen sind, die das Klassenzimmer unterwandern und wie genau das passiert.
1: Vielleicht gebe ich mal ein anschauliches Beispiel dafür mit, zum Beispiel die sogenannte Schetinin-Pädagogik. Das geht auf so eine Schule zurück im russischen Kaukasus von dem russischen Pädagogen Michael Schetinin. Und da klingt erstmal vieles sehr attraktiv. Und da wird so eine Schule dargestellt, wo Kinder selbstständig lernen, gemeinschaftlich lernen, wo ältere Schüler, jüngere Schülerinnen unterrichten, wo Lernen so ganzheitlich sein soll und wo Stundenpläne, Noten oder auch ein klassischer Frontalunterricht keine Rolle spielen. Und da gibt es, glaube ich, auch ein ganz lustiges Beispiel oder Detail. In der Anastasia-Buchreihe wird von Kindern erzählt, die bereits im Alter von 10 Jahren ohne die Hilfe von Erwachsenen Häuser bauen könnten. Und da werden die außergewöhnlichen Fähigkeiten nicht mit besonderen pädagogischen Motiven hierbei verbunden, sondern mit spirituellen Vorstellungen und der Übertragung von Wissen. Und diese Schetinin-Pädagogik ist nicht nur ein russisches Phänomen, sondern mittlerweile wurde auch im deutschsprachigen Raum aufgegriffen, so unter Konzepten von gemeinschaftlichem Lernen, Schüler als Lernbegleiter, Naturverbundenheit, wo immer auch Kritik am staatlichen Schulsystem geübt worden ist. Und Akteure wie zum Beispiel Ricardo Leppe oder auch die sogenannten Leising-Konzepte haben diese Ideen auch aufgegriffen.
0: Das heißt, man kann durchaus sagen, dass ein esoterisches Weltbild sich auch in der Vorstellung darüber, wie ein Kind erzogen werden soll, niederschlägt.
1: Ja, uns ging es jetzt nicht darum zu diskutieren, dass alternative pädagogische Konzepte ein Problem sind. Entscheidend ist vielmehr der Punkt, wenn aus so einem alternativen Wissen ein Gegenwissen entsteht und
0: Fake
1: aus
0: News.
1: Einer berechtigten Kritik.
0: Ja, oder Fake alternative News, genau. Fakten, aus, genau.
1: Ja, Alter, genau. Und wenn aus einer berechtigten Kritik an Schule, die ja auch legitim ist und Kritik an einer Schule ist ja auch demokratisch, wenn damit dann aber eine grundsätzliche Delegitimierung von staatlicher Bildung damit einhergeht. Und das problematisieren wir in dem Buch.
0: Wobei in Deutschland ja die Schulpflicht herrscht, also da jetzt eigentlich Homeschooling oder ganz freie Lernformen, die abseits des staatlichen Schulsystems stattfinden sollen, ja sowieso gar kein Thema sind oder sein dürfen.
1: Naja, Thema sind sie schon in den rechtsesoterischen Milieus, also etwa in Gruppierung des Reichsbürgerinnenmilieus. Das haben wir auch gesehen, dass so während der Corona-Pandemie es ja auch illegale Schulgründungen gegeben hat. Das wird zumindest ja auch von einigen Akteuren, wie etwa auch der AfD, auch propagiert, ein Homeschooling. Also zum Beispiel der Sachsen-Anhaltinische Landesverband der AfD hat ja in dem Wahlprogramm etwa sowas auch vorgeschlagen, dass es ein Homeschooling geben soll, dass Eltern ermöglicht werden soll, eine Bildung selbstständig auch anzubieten. Und das lehnen wir aber als Demokratin hierbei ab, weil hierbei immer auch die Gefahr besteht, dass Kinder sich nicht emanzipieren können vom Elternhaus, dass diese mit ideologischen Gedankengut auch gefüttert werden. Und Schule ist ja eine demokratische Institution und mit einer Schulbildung und einem staatlichen Schulsystem, egal ob jetzt an öffentlichen Schulen oder privaten Schulen, kann der Staat ja gewährleisten, dass alle Kinder an einer Schulbildung auch teilnehmen können und auch sich selbstständig auch weiterentwickeln können.
0: Mündigkeit und kritisches Denken hätte der Bildungsexperte Immanuel Kant wohl geraten in solchen Fällen. Was raten Sie?
1: Wir raten, dass an der Schulpflicht festgehalten werden soll. Das ist für uns ein demokratisches Gut. Und mit Schule können wir sicherstellen, dass Kinder verschiedene Sichtweisen kennenlernen, sich damit auseinandersetzen in einer demokratischen Schule. Und es ist total wichtig, dass in Schulen auch über kontroverse Themen auch diskutiert wird, dass ich als Lehrkraft oder auch als Dozentin an einer Hochschule nicht meine eigene Meinung überstülpe. Ich darf schon meine Meinung auch sagen, auch was ich, welche Partei ich wähle. Aber ich muss immer das Gegenüber auch einladen dazu. Was denkt ihr eigentlich dazu? Lasst uns das mal zusammen angucken, welche Konzepte verschiedenste Parteien, Gruppierungen hierbei auch vertreten. Und wenn ich das in einem Unterricht oder in einer Seminarsituation an Hochschulen mache, dann kann ich eine demokratisch orientierte Schulkultur auch gewährleisten. Und das ist so wichtig, dass wir das auch machen, damit Kinder und Jugendliche auch zu einem selbstständigen Denken auch kommen und dadurch auch so eine Urteilskraft auch entwickeln können.
0: Gefährliche Bildung, so heißt das Buch von Matthias Pöhlmann und Rita Nicolai. Das Ganze kann man also nochmal nachlesen und es ist gerade erschienen im Herder Verlag. Ich danke Ihnen sehr für Ihre Zeit, Frau Nicolai.
1: Danke Ihnen.
0: Und das war Campus und Karriere für heute. Ich bin Elena Hong. Danke für Ihr Bildungsinteresse.

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1: Uhr, die Nachrichten. In Sachsen-Anhalt haben sich SPD, Grüne, Linke und BSW auf eine Fortsetzung ihrer Gespräche über eine mögliche Regierungsbildung verständigt. Das teilten die vier Parteien nach einer ersten Sitzung mit. Bei der nächsten Runde soll es auch um die Frage gehen, ob es einen überparteilichen Ministerpräsidenten geben könnte. Die nächste Gesprächsrunde ist nach der konstituierenden Sitzung des Landtags am 6. Oktober geplant. Die vier Fraktionen verfügen nicht über eine Mehrheit im Landtag. Die CDU will in die Opposition gehen. Das BSW führt derzeit auch Gespräche mit der AfD. Das BSW schließt eine Koalition aber aus und will nur über Inhalte sprechen. Der AfD-Politiker Siegmund kündigte nach einer Fraktionssitzung an, er werde sich im Dezember als Ministerpräsident zur Wahl stellen. Die AfD war bei der Landtagswahl klar stärkste Kraft geworden. Die niedersächsische Landesregierung will Bürger, Unternehmen und die Verwaltung von Bürokratie entlasten.
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2: Hoch die Gläser, Anne. Sind ja schon.

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1: Wir haben es jetzt 16 Uhr und damit Zeit für die lokalen Nachrichten von meiner Kollegin Anneke Borcherding.
2: Die Fährverbindung zwischen Hemeln und Feckernhagen kann wohl weiter betrieben werden. Das gab die Stadt Hahnmünden in einer Pressemitteilung bekannt. Lange war offen, wo die regelmäßigen technischen Überprüfungen der Fähre, die für den Betrieb nötig sind, durchgeführt werden. Nun ist klar, die Hellinganlage des Wasserstraßen- und Schifffahrtsamtes, kurz WSA, soll auch weiterhin für die Arbeiten genutzt werden. Den Transport der Fähre könnte zukünftig das Technische Hilfswerk übernehmen. Das WSA hatte zuvor angekündigt, die Unterstützung in dieser Form einzustellen. Daraufhin hatte sich Bürgermeister Tobias Dannenberg an den Bundestagsabgeordneten Fritz Günzler gewandt, um eine Lösung zu finden, mit der alle Beteiligten zufrieden sind. Die Gespräche dauern an, dieser Lösungsansatz hat sich jedoch bereits herauskristallisiert. Die Weserfähre verbindet Niedersachsen und Hessen miteinander und wird täglich von zahlreichen Personen genutzt. Die Polizei Göttingen sucht wegen des Verdachts eines verbotenen Kraftfahrzeugrennens nach Zeugen. Zwei 20 und 21 Jahre alte Männer fuhren am vergangenen Freitagabend im Bereich der Gruner und Kasseler Landstraße entlang, als die Polizeibeamten auf sie aufmerksam wurden. Wie es in der Pressemitteilung der Polizeiinspektion Göttingen heißt, beschleunigten beide Fahrzeuge nach dem Warten an einer Ampel gleichzeitig stark. Im weiteren Verlauf sollen Geschwindigkeiten von über 120 km/h erreicht worden sein. Die Männer konnten schließlich durch die Beamten angehalten und kontrolliert werden. Gegen beide wurde ein Strafverfahren eingeleitet. Die Polizei bittet um Hinweise von anderen Verkehrsteilnehmenden, die den Vorfall gegen 22.30 Uhr beobachten konnten. Bei den Fahrzeugen handelte es sich um einen Audi und einen BMW. Auch Personen, die möglicherweise durch das Fahrverhalten behindert oder gefährdet wurden, können sich unter 0551 4915 115 bei der Polizeiinspektion Göttingen melden. Hahnmünden wird ab Samstag wieder zur Kulturbühne. Nach 4 Jahren Pause startet die 8. Ausgabe des Festivals.

0: Die Harzer Gipsunternehmen helfen wieder beim Osteroder Stadtwald. Die Arbeitsgemeinschaft spendet in diesem Jahr 12.500 Euro für die Mission Stadtwaldrettung. Carsten Ketteler, Geschäftsführer von VG Ort, übergab das Geld im Namen der Unternehmen an Bürgermeister Jens Augart. Zur Arbeitsgemeinschaft gehören außerdem Casea, Saint-Gobain, Rigips und Rump und Salzmann. Sie beteiligen sich nach Angaben der Stadt bereits im vierten Jahr an der Aktion. Neben dem Geld stellen sie auch Helfer für die nächsten Pflanzenaktionen im Herbst.
1: Das war Anneke Borcheding mit der aktuellen Ausgabe unserer Lokalnachrichten. Nun werfen wir gemeinsam einen Blick auf Wetter und Verkehr. Wir messen momentan 26 Grad in Northeim in Göttingen-Sweden-Osterode. Dazu ist der Himmel leicht bewölkt und die Sonne lacht. Bitte denken Sie an Ihre Sonnencreme. In der Nacht fallen die Temperaturen dann auf etwa 11 Grad ab und es soll größtenteils trocken bleiben. Morgen geht es ähnlich weiter mit einem Mix aus Sonne und Wolken bei Höchsttemperaturen von maximal 26 Grad. Und Donnerstag sieht das Ganze dann leicht regnerischer aus bei Temperaturen von höchstens 22 Grad. Zum Verkehr. In Wachenhausen wird die Ortsdurchfahrt K413 zurzeit saniert. Im ersten Bauabschnitt wird dabei der Gemeindeverbindungsweg zur Bundesstraße 247 ab der Kreuzung Hauptstraße-Oberdorfstraße-Kappel vollkommen gesperrt. Während der ersten beiden Bauabschnitte wird der großräumige Verkehr sowie der Schwerlastverkehr über die K416 und die B247 umgeleitet. Die Stadt Northeim lässt in verschiedenen Haupt- und Nebenstraßen im Stadtgebiet Straßenmarkierungen erneuern. Die Arbeiten sollen dazu dienen, Fahrspuren, Radwege und Fußgängerüberwege besser sichtbar zu machen und damit die Sicherheit für alle Verkehrsteilnehmenden zu erhöhen. Während der Arbeiten kann es zeitweise zu Fahrbahnverengungen oder kurzzeitigen Sperrungen einzelner Straßen kommen. Wo erforderlich, werden Umleitungen eingerichtet und entsprechend auch ausgeschildert. Die Straße Hinteren Eichenthal in der Ortschaft Freiheit ist im Abschnitt zwischen Steiler Hang und der Einmündung Buchenweg vollkommen gesperrt. Grund für die Sperrung sind umfangreiche Arbeiten zur Erneuerung der Wasserhauptleitung sowie der Hausanschlüsse. Der Verkehr wird während der Bauzeit über den Buchenweg umgeleitet. Dort regelt eine Ampelanlage den weiteren Verkehrsfluss. Die Lindstraße ist derzeit vollkommen gesperrt. In Herzberg am Harz betroffen ist der Bereich zwischen der Hebelstraße und der Busstraße. Grund sind auch hier unter anderem die Erneuerung der Wasserleitungen sowie der Fahrbahndecke. Und abschließend schauen wir noch einmal auf die Blitzer. Geblitzt wird im Landkreis Göttingen momentan in Friedland, in Gieboldehausen, in Radolfshausen, in Bad Lauterberg und in Osterode am Harz. Im Landkreis Northeim befinden sich die Blitzer im Raum Haddixen sowie Uslar und die semistationäre Messanlage Alice wird bis nächste Woche Montag noch im Raum Kahlefeld eingesetzt. Allen unterwegs wünschen wir eine gute und vor allem sichere Fahrt.
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0: Einen wunderschönen guten Tag, meine Damen und Herren, alle zwischen, außerhalb und herzlich willkommen zu Mittendrin, Ihrem Nachmittagsmagazin im Stadtradio Göttingen auf der 107,1. Mein Name ist Carla Schliewe und es freut mich, Sie durch diesen Nachmittag zu begleiten. Da das Wetter nicht ganz genau weiß, ob es noch Sommer sein will oder schon Herbst, starten wir jetzt hier ganz anders und zwar mit Für immer Frühling von Sophie.
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0: Sie studiert Kulturwissenschaften, lernt Italienisch und repräsentiert jetzt die Stadt Göttingen für ein Jahr. Pelin Özsü ist das neue Gänseliesel für den Zeitraum 2026-2027. Üblicherweise wurde das Gänseliesel immer auf dem Balkon des alten Rathauses vorgestellt. Dieses Jahr war es anders, weil es beim Gänseliesel-Fest jetzt eine Bühne auf dem Marktplatz gab. Dort hat Nico Mader direkt mit Pelin Özsü gesprochen.
1: Pelin, du bist neues Gänseliesel im Jubiläumsjahr. Wir sind hier gerade auf der Bühne noch. Deine Nominierung oder deine Wahl ist 5 Minuten her. Wie fühlst du dich?
2: Ich bin sehr aufgeregt, immer noch. Freue mich sehr und ich fühle mich sehr geehrt, gerade weil ich jetzt im Jubiläumsjahr das neue Gänseliesel bin. Ja, ich fühle mich sehr gut.
1: Es gab ja 9 Bewerbungen. Du warst eine davon. Was hat für dich den Ausschlag gegeben, so dich dran zu setzen und sagen, ich will Gänseliesel werden?
2: Puh, ich will das schon seit einer Weile und ich habe es dieses Jahr mal geschafft, mich zu bewerben, ehrlich zu sein. Ich wollte auch gerne mal einfach Göttingen repräsentieren und deswegen habe ich gesagt, ich bewerbe mich mal darauf und schaue mal, was wird. Und es, ja, jetzt will ich das Gänseliesel.
1: Welche Verbindung hast du zur Stadt Göttingen? Bist du hierher gekommen, um zu studieren oder lebst du schon länger hier?
2: Erstes, ich bin hergekommen, um zu studieren. Ich komme aus Hamburg ursprünglich und mag es hier sehr gerne. Also ich bin vor ein paar Jahren, sage ich jetzt mal, nach Göttingen gekommen, um hier zu studieren, genau, und habe mich total in die Stadt verliebt.
1: Hast du schon Pläne, wie du das, ich nenne es mal, Amt des Gänseliesels ausfüllen willst? Hast du irgendwas im Kopf, was du definitiv als Gänseliesel machen möchtest?
2: So genau weiß ich das noch nicht, um ehrlich zu sein. Ich bin auf jeden Fall sehr froh und bin sehr gespannt auf die kommenden Events und Veranstaltungen, bei denen ich Teil der Veranstaltung sein darf. Darauf freue ich mich ganz doll. Ich habe jetzt noch keine spezifischen Pläne.
0: Gesprochen haben wir aber nicht nur mit dem neuen Gänseliesel, sondern auch mit dem neuen Mini-Gänseliesel Lynn Budde. Das Interview hören Sie auch bei uns in der Sendung in circa einer halben Stunde. Doch zuvor geht es weiter mit Tanz für mich von Provinz.

ist jetzt 16.21 Uhr. Um halb schalten wir rüber zu unseren KollegInnen vom Deutschlandfunk für die überregionalen und internationalen Nachrichten sowie das Wetter. Doch davor gibt es natürlich noch etwas Musik. Von dem nächsten Lied gibt es auch eine sehr gute Parodie von Bodo Wartke. Die kann ich Ihnen leider nicht spielen. Doch hier erstmal Whiteberry Lily von Nina Chuba. 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

0: 16.30 Uhr die Nachrichten. In Frankreich haben sich die teils gewaltsamen Proteste gegen eine schlechte Ausstattung von Schulen ausgeweitet. Etwa 340 Schulen im ganzen Land seien heute von Blockaden oder Protestaktionen betroffen gewesen, teilte das Bildungsministerium in Paris mit. Rund 40 Schulen seien komplett blockiert worden. Es habe 40 Festnahmen und 10 Verletzte gegeben, darunter Schüler und Lehrkräfte. Die Bewegung war vor einigen Tagen im Großraum Paris entstanden und hatte sich auf andere Landesteile ausgebreitet. Sie richtet sich gegen fehlende Mittel, zu wenig Lehrkräfte an den Schulen und heruntergekommene Gebäude. In der teilweise blockierten Straße von Hormuz nehmen die Öllieferungen offenbar zu. Die deutsche Presseagentur berichtet unter Berufung auf den Energiedatenanbieter Vortexer. Derzeit würden dort wieder etwa 80% der Rohölmenge verglichen mit dem Vorkriegsniveau transportiert. Auch der Datenanbieter Kepler berichtet von einer Erholung der Ölexporte am Golf. Laut dpa ist dies auf eine sogenannte Shuttle-Flotte der USA zurückzuführen, die Tanker schützen, die in der Meerenge hin und her fahren. Nach Angriffen der USA und Israels hatte der Iran die Schifffahrt durch die Straße von Hormuz stark eingeschränkt. Die USA verhängten eine Seeblockade gegen iranische Häfen. Unterdessen nahm Saudi-Arabien seine Ölexporte vom Hafen Yanbu im Roten Meer wieder auf. Zuvor war die Ost-West-Pipeline wieder in Betrieb genommen worden. Die wichtige Leitung musste nach Drohnenangriffen am 11. September geschlossen und repariert werden. In Sachsen-Anhalt haben sich SPD, Grüne, Linke und BSW auf eine Fortsetzung ihrer Gespräche über eine mögliche Regierungsbildung verständigt. Das teilten die vier Parteien nach einer ersten Sitzung mit. Bei der nächsten Runde soll es auch um die Frage gehen, ob es einen überparteilichen Ministerpräsidenten geben könnte. Die nächste Gesprächsrunde ist nach der konstituierenden Sitzung des Landtags am 6. Oktober geplant. Die vier Fraktionen verfügen nicht über eine Mehrheit im Landtag. Die CDU will in die Opposition gehen. Das BSW führt derzeit auch Gespräche mit der AfD. Das BSW schließt eine Koalition aber aus und will nur über Inhalte sprechen. Der AfD-Politiker Siegmund kündigte nach einer Fraktionssitzung an, er werde sich im Dezember als Ministerpräsident zur Wahl stellen. Die AfD war bei der Landtagswahl klar stärkste Kraft geworden. Vor dem geplanten Kabinettsbeschluss zur Pflegereform zeichnet sich weiter keine Verständigung zwischen der Union und der SPD ab. Der Vorsitzende der Sozialdemokraten im Bundestag, Mirsch, sagte in Bremen, nötig sei ein gemeinsames solidarisches System oder zumindest ein fairer finanzieller Ausgleich zwischen privater und sozialer Pflegeversicherung. Die SPD-Fraktionen im Bund, in den Ländern und im Europaparlament veröffentlichten eine gemeinsame Erklärung. Darin heißt es, Pflege dürfe kein Armutsrisiko sein, weder für Pflegebedürftige noch für ihre Familien. Bundesgesundheitsminister Linnemann von der CDU will seinen Gesetzentwurf zur Pflegereform morgen im Kabinett zur Abstimmung stellen. Er will vor allem die Finanzen der Kassen stabilisieren. In Ungarn sind zwei frühere Minister der abgewählten Orbán-Regierung wegen Verdachts auf Korruption und Veruntreuung festgenommen worden. Beide haben sich nach Vorladung der Staatsanwaltschaft freiwillig gestellt, wie ungarische Medien berichteten. Nun müssen Haftrichter entscheiden, ob Untersuchungshaft angeordnet wird. Die Ermittler werfen dem früheren Kulturminister Hanko vor, Gelder aus staatlichen Fonds teils für Wahlkampfausgaben zweckentfremdet zu haben. Der frühere Entwicklungsminister Sestak soll in einen Korruptionsskandal verwickelt sein, bei dem Bestechungsgelder an staatliche Entscheidungsträger geflossen sein sollen. Hanko und Sestak sind die ersten Ex-Minister, die unter dem früheren Ministerpräsidenten Orbán dienten und gegen die nun die Justiz vorgeht. Das Wetter. In der Nacht im Westen und Nordwesten Wolkenfelder, sonst vielfach gering bewölkt, teils klar, lokal Nebel. Tiefstwerte 17 bis 3 Grad. Morgen im Westen, im Tagesverlauf örtlich Schauer. Ansonsten nach Nebelauflösung sonnig und locker bewölkt, Höchsttemperaturen 20 bis 30 Grad. Am Donnerstag in der Westhälfte schauerartige Regenfälle, vereinzelt Gewitter. Das waren die Nachrichten.
1: Vielen Dank an unsere KollegInnen vom Deutschlandfunk für die überregionalen und internationalen Nachrichten sowie das Wetter. Wir schauen ganz kurz auf die lokalen Temperaturen. In Göttingen und in Nordheim messen wir weiterhin 26 Grad. In Osterode zeigt uns das Thermometer mittlerweile 25 Grad an. Und in die nächste halbe Stunde unserer Sendung starten wir jetzt mit Feels Like I'm Falling in Love von Coldplay.

0: Parallel zum Gänseliesel hat die Jury am Sonntag beim Gänseliesel-Fest in der alten Rathaushalle auch das neue Mini-Gänseliesel gewählt. Dieses Jahr hat Lynn Budde die Jury überzeugt. Nico Mader hat kurz nach ihrer Vorstellung mit ihr auf dem Gänseliesel-Fest gesprochen.
1: Lynn, wir sind noch immer frisch auf der Bühne. Deine Wahl oder deine Bekanntmachung der Wahl ist circa 10 Minuten her. Wie fühlst du dich?
2: Für mich super glücklich und auch super stolz, dass ich endlich geworden bin.
1: Du wurdest ja heute am Nachmittag erst ausgewählt oder am frühen Nachmittag. Was hast du der Jury so erzählt und wie konntest du sie überzeugen?
2: Also ich hatte eine Idee, nämlich, dass wir in Göttingen Geocaching einmal machen könnten und dass halt Kinder mehr Göttingen kennenlernen und wenn sie da auch hingehen, sich vielleicht wohler fühlen, dass sie auch wissen, wo sie sind. Und da hatte ich halt die Idee und das fand halt auch eine gute Idee als Jury auch.
1: Du bist ja Schülerin an der EGS in Geismar, 10 Jahre alt. Was ist denn dein Lieblingsfach?
2: Mein Lieblingsfach ist die Tutorenstunde, weil wir machen da den Klassenrat. Und den Klassenrat, da bin ich auch eine Rolle, nämlich ich bin die Klassensprecherin. Und falls unser richtiger Klassensprecher ausfällt, dann bin ich halt da.
1: Worauf auf das kommende Jahr als Mini-Gänseliesel freust du dich am meisten?
2: Dass ich super viele neue Leute kennenlerne und auch Freunde und dass ich halt manchen ein schönes Lächeln auf die Wangen zaubere und halt, dass ich dann das halt den Weihnachtsmarkt auch so eröffnen kann und halt das.
0: Lynn Budde ist die Nachfolgerin von Paulina Fördner, die im letzten Zeitraum die Stadt Göttingen als Mini-Gänseliesel repräsentiert hat. Für die herbstliche Stimmung geht es jetzt erstmal weiter mit Stick Season von Noah Kahn.

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1: Sechs Mädchen aus sechs Ländern gegen gesellschaftliche Konventionen, Druck und Vorurteile. Die Mädchen in diesem Dokumentarfilm kommen aus unterschiedlichen Kontexten. Lebensbedingungen, Bildungschancen und Rechte sehen für sie ganz verschieden aus und werden hier repräsentiert. Der Film Girls Don't Cry wird heute im Kino Lumière gezeigt. Anschließend ist ein Gespräch mit Mitarbeitenden des Migrationszentrums Göttingen möglich. Heute ab 19.30 Uhr läuft der Film Girls Don't Cry im Lumière in Göttingen. Gemeinsame Meditations- und Konzentrationsbewegungen unter freiem Himmel. Unter der bundesweiten Sommeraktion der Deutschen Qigong-Gesellschaft e.V. findet diese Veranstaltung statt. Eine perfekte Gelegenheit, den Körper und Geist in Einklang zu bringen. Wer in die Naturatmosphäre vom Alltag abschalten will, kann morgen ab 10 Uhr im Bauerngarten Uslar mitmachen. Wichtig ist es, bequeme Kleidung mitzubringen. Kürbiszeit ist wieder da. Auf den Kürbisfeldern von Familie Mühlhausen wachsen über 30 Sorten auf dem Acker. Die Familie informiert sie über vielfältige Eigenschaften der Beerenfrucht. Bei gutem Wetter kann man sogar selbst miternten. Jeder darf am Ende einen Kürbis mitnehmen und Katja Weitemeier vom Landgasthaus zur Brücke wird zum Anschluss auch noch eine leckere Kürbissuppe für alle servieren. Los geht es morgen um 16 Uhr an der Kürbisscheune Lippoldhausen in Hannmünden. Und hier geht es erstmal weiter mit Driver's License von Olivia Rodrigo.

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1: Es ist jetzt 17 Uhr und damit Zeit für die nächste Ausgabe unserer Lokalnachrichten von Anneke Borcherding.
2: Die Fährverbindung zwischen Hemeln und Feckernhagen kann wohl weiter betrieben werden. Das gab die Stadt Hahnmünden in einer Pressemitteilung bekannt. Lange war offen, wo die regelmäßigen technischen Überprüfungen der Fähre, die für den Betrieb nötig sind, durchgeführt werden. Nun ist klar, die Hellinganlage des Wasserstraßen- und Schifffahrtsamtes, kurz WSA, soll auch weiterhin für die Arbeiten genutzt werden. Den Transport der Fähre könnte zukünftig das technische Hilfswerk übernehmen. Das WSA hatte zuvor angekündigt, die Unterstützung in dieser Form einzustellen. Daraufhin hatte sich Bürgermeister Tobias Dannenberg an den Bundestagsabgeordneten Fritz Günzler gewandt, um eine Lösung zu finden, mit der alle Beteiligten zufrieden sind. Die Gespräche dauern an, dieser Lösungsansatz hat sich jedoch bereits herauskristallisiert. Die Weserfähre verbindet Niedersachsen und Hessen miteinander und wird täglich von zahlreichen Personen genutzt. Die Polizei Göttingen sucht wegen des Verdachts eines verbotenen Kraftfahrzeugrennens nach Zeugen. Zwei 20 und 21 Jahre alte Männer fuhren am vergangenen Freitagabend im Bereich der Gruner und Kasseler Landstraße entlang, als die Polizeibeamten auf sie aufmerksam wurden. Wie es in der Pressemitteilung der Polizeiinspektion Göttingen heißt, beschleunigten beide Fahrzeuge nach dem Warten an einer Ampel gleichzeitig stark. Im weiteren Verlauf sollen Geschwindigkeiten von über 120 km/h erreicht worden sein. Die Männer konnten schließlich durch die Beamten angehalten und kontrolliert werden. Gegen beide wurde ein Strafverfahren eingeleitet. Die Polizei bittet um Hinweise von anderen Verkehrsteilnehmenden, die den Vorfall gegen 22.30 Uhr beobachten konnten. Bei den Fahrzeugen handelte es sich um einen Audi und einen BMW. Auch Personen, die möglicherweise durch das Fahrverhalten behindert oder gefährdet wurden, können sich unter 0551 4915 115 bei der Polizeiinspektion Göttingen melden. Hahnmünden wird ab Samstag wieder zur Kulturbühne. Nach 4 Jahren Pause startet die 8. Ausgabe des Festivals Denkmalkunst, Kunstdenkmal. 9 Tage lang bis zum 11. Oktober verwandeln rund 100 Kunst- und Kulturschaffende historische Häuser, Kirchen und Höfe der Altstadt in Ausstellungsräume. Dazu gibt es mehr als 40 Bühnenprogramme von Klassik über Jazz und Rock bis zu Kabarett und Poetry Slam. Entstanden ist das Festival 2007 als Protest gegen den Abriss historischer Gebäude in der Altstadt. Nach Angaben des Vereins haben seither mehr als 20 leerstehende Häuser neue Eigentümer gefunden und werden denkmalgerecht saniert. Die Harzer Gipsunternehmen helfen wieder beim Osteroder Stadtwald.

0: messen mittlerweile 25 Grad in Nordheimswien, Göttingen. 24 zeigt uns das Thermometer für Osterode an. Dazu ist der Himmel leicht bewölkt und die Sonne lacht. Bitte denken Sie an Ihre Sonnencreme. In der Nacht fallen die Temperaturen dann auf etwa 11 Grad ab und es soll größtenteils trocken bleiben. Morgen geht es ähnlich weiter mit ein paar Wolken, aber auch Sonnenschein sowie Temperaturen von maximal 26 Grad. Und am Donnerstag sieht das Ganze leicht regnerisch aus bei Temperaturen von bis zu 22 Grad. Zum Verkehr. In Wachenhausen wird die Ortsdurchfahrt K413 zurzeit saniert. Im ersten Bauabschnitt wird dabei der Gemeindeverbindungsweg zur Bundesstraße 247 ab der Kreuzung Hauptstraße-Oberdorfstraße-Kappel vollkommen gesperrt. Während der ersten beiden Bauabschnitte wird der großräumige Verkehr sowie der Schwerlastverkehr über die K416 und die B247 umgeleitet. Die Stadt Nordheim lässt in verschiedenen Haupt- und Nebenstraßen im gesamten Stadtgebiet Straßenmarkierungen erneuern. Die Arbeiten dienen dazu, Fahrspuren, Radwege und Fußgängerüberwege besser sichtbar zu machen und damit auch die Sicherheit für alle Verkehrsteilnehmenden zu erhöhen. Während der Arbeiten kann es zeitweise zu Fahrbahnverengungen oder kurzzeitigen Sperrungen einzelner Straßenabschnitte kommen. Wo erforderlich, wird natürlich eine Umleitung eingerichtet und auch entsprechend ausgeschildert sein. Die Straße Hinteren Eichenthal in der Ortschaft Freiheit ist im Abschnitt zwischen Steiler Hang und der Einmündung Buchenweg vollkommen gesperrt. Grund für die Sperrung sind umfangreiche Arbeiten zur Erneuerung der Wasserhauptleitung sowie der Hausanschlüsse. Der Verkehr wird während der Bauzeit über den Buchenweg umgeleitet. Dort regelt eine Ampelanlage den weiteren Verkehrsfluss. Die Friedrich-Ebert-Straße in der Ortschaft Lehrbach muss aktuell immer wieder abschnittsweise gesperrt werden. Grund hierfür sind unter anderem die Erneuerung der Wasserhauptleitung. Während der jeweiligen Bauphasen wird die Friedrich-Ebert-Straße im betroffenen Bereich vollkommen gesperrt. Grundstückzufahrten bleiben je nach Bauvorschritt und mit Absprache der ausführenden Baufirma weiterhin erreichbar. Abschließend werfen wir gemeinsam einen Blick auf die Blitze. Geblitzt wird im Landkreis Göttingen momentan in Friedland, in Gieboldehausen, in Radolfshausen, in Bad Lauterberg im Harz und in Osterode am Harz. Im Landkreis Nordheim befinden sich die Blitze im Raum Hardixen sowie Uslar und die semistationäre Messanlage Alice wird noch bis nächste Woche Montag im Raum Kahlefeld eingesetzt. Allen unterwegs wünschen wir eine gute und vor allem sichere Fahrt.
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Einen wunderschönen guten Tag an frisch dazugekommenen und herzlich willkommen zu Mittendrin, Ihrem Nachmittagsmagazin im Stadtradio Göttingen auf der 107,1. Für Sie heute am Mikrofon Carla Schliewe. Es freut mich, dass Sie eingeschaltet haben. Wir haben es jetzt gleich 17.07 Uhr und wir starten in die letzte Stunde des Nachmittagmagazins mit Love Song von The Cure.

0: Der nördliche Teil des Cheltenham Parks ist ab sofort wieder eröffnet. FußgängerInnen und RadfahrerInnen können damit den Weg zwischen der Stadthalle und dem Schildweg wieder nutzen. Zur Eröffnung am Sonntag war auch eine Delegation aus Göttingens englischer Partnerstadt Cheltenham zu Besuch. Felix Halbke berichtet.
1: Es gibt wieder freie Fahrt durch den Cheltenham Park. Am Sonntag wurde der nördliche Teil feierlich wieder eröffnet. Auch eine Delegation aus Göttingens englischer Partnerstadt Cheltenham war zu Besuch. Darunter auch Bürgermeister Martin Horwood. Die Wiedereröffnung fiel nämlich mit dem 75-jährigen Bestehen der Städtefreundschaft zusammen. Daran erinnert jetzt auch eine Bank mit Plakette im Park. Göttings Oberbürgermeisterin Petra Breustedt, SPD, über die Wiedereröffnung.
2: Dieser Park ist noch grüner geworden, noch attraktiver. Er ist Retentionsfläche, er bietet verschiedenste Möglichkeiten des Aufenthaltes für alle Altersgruppen. Und ich bin super froh, dass ich das heute im Beisein des Cheltenhammer Bürgermeisters eröffnen durfte.
1: Im nächsten Jahr könne man im Cheltenham Park blühende Landschaften sehen. Außerdem entstehe eine Begegnungsstätte für Jung und Alt. All dies sei auch wegen Fördermitteln möglich.
2: Die Umgestaltung dieses Parks, die war nur möglich, weil unsere beiden Bundestagsabgeordneten Fritz Günzler und dem viel zu früh verstorbenen Thomas Oppermann erfolgreich darin waren, beim Bund Mittel einzuwerben. Wir haben Bundesmittel in Höhe von 3 Millionen Euro bekommen.
1: Bei der Umgestaltung ging es unter anderem darum, den Park an das 21. Jahrhundert anzupassen. Frank Großkopf vom Planungsbüro Querfeld 1 über das, was es nun gibt.
3: Wir haben versucht, den Park ins 21. Jahrhundert zu transferieren, ohne ihn kaputt zu machen und ohne die Geschichte zu negieren. Wir haben ihn umgestaltet, klimaresilient gemacht, haben quasi nach dem Schwarmstadt-Prinzip Mulden hinzugefügt, haben für verschiedenste Altersgruppen Begegnungsstätten geschaffen und zeitgleich quasi den Park so transformiert, dass er quasi ja im 21. Jahrhundert bestehen kann.
1: Am südlichen Teil des Parks wird noch gearbeitet. Dort sind unter anderem auch Spielbereiche für verschiedene Altersgruppen geplant.
0: Das war Felix Halbke über die Wiedereröffnung des nördlichen Teils des Cheltenham Parks. Auf Anfrage der Redaktion teilte uns die Stadt Göttingen mit, dass die Eröffnung des südlichen Teils für November angesetzt ist. Und hier geht es nun erstmal weiter mit Cornerstone von den Arctic Monkeys.

Das war Your Body is a Weapon von den Wombats. Wir schalten gleich um 13:30 rüber zu den KollegInnen vom Deutschlandfunk für die überregionalen und internationalen Nachrichten. Doch zuvor geht es hier weiter mit Me and My Husband von Mitski.

0: 17.30 Uhr die Nachrichten. Bremen und Bremerhaven sollen zur NATO-Drehscheibe ausgebaut werden. Darauf verständigten sich der Bund, die Bundeswehr und das Land Bremen nach monatelangen Verhandlungen. Der Bund steckt rund 1,35 Milliarden Euro in den sogenannten Deployment Hub. Der Bremer Senat beteiligt sich mit 200 Millionen Euro. Weitere Gelder kommen von Privatinvestoren. Die Mittel sind für die Modernisierung und den Ausbau der Infrastruktur vorgesehen. Auch der Flughafen Bremen soll profitieren. Die Arbeiten sollen bis 2031 abgeschlossen sein. In Emden soll wiederum ein neuer Marinehafen entstehen. Das berichtet die deutsche Presseagentur. Dort soll es Liegeplätze für 7 Fregatten, 10 Minensucher und 10 Schlepper geben. Der aktuell einzige Marinehafen an der Nordseeküste liegt in Wilhelmshaven. Der zuständige Kommissar Jürgensen sagte in Dublin, man rechne aber nicht mit Problemen bei der Versorgungssicherheit. Die EU-Kommission erwartet im kommenden Winter hohe Energiepreise. Auch der Leiter der Internationalen Energieagentur Birol sprach von einem sehr schwierigen Winter. EU-Kommissar Jürgensen erläuterte, die Einfuhr fossiler Brennstoffe habe die Europäische Union seit Beginn des Irankriegs mehr als 100 Milliarden Euro zusätzlich gekostet. Die Summe mache deutlich, wie schädlich die generelle Abhängigkeit von importierten fossilen Brennstoffen sei. Er mahnte, es sei höchste Zeit, diese mit heimischer Energie zu ersetzen. Der britische Premierminister Burnham hat in einer Grundsatzrede tiefgreifende Änderungen im Sozialsystem angekündigt. Er sagte auf dem Parteitag seiner regierenden Labour-Partei in Liverpool, seine Regierung werde die Pflege anders aufstellen. Geplant sei ein nationales System, in das jeder einzahle und damit abgesichert sei. Dafür sei die eigentliche Inanspruchnahme der Pflege mit keinen weiteren Kosten verbunden, sagte Burnham. Er äußerte sich zu einer Reihe weiterer Themen. So setzte er sich für die Reform der privatisierten Wasserversorgung im Vereinigten Königreich ein. Geplant sei eine stärkere öffentliche Kontrolle über die Versorgungsunternehmen. Burnham kündigte zudem an, er werde den Kommunen die Befugnis geben, marode Wohnungen zu übernehmen und zu sanieren. In Frankreich haben sich die teils gewaltsamen Proteste gegen eine schlechte Ausstattung von Schulen ausgeweitet. Etwa 340 Schulen im ganzen Land seien heute von Blockaden oder Protestaktionen betroffen gewesen, teilte das Bildungsministerium in Paris mit. Rund 40 Schulen seien komplett blockiert worden. Es habe 40 Festnahmen und 10 Verletzte gegeben, darunter Schüler und Lehrkräfte. Die Bewegung war vor einigen Tagen im Großraum Paris entstanden und hatte sich auf andere Landesteile ausgebreitet. Sie richtet sich gegen fehlende Mittel, zu wenig Lehrkräfte an den Schulen und heruntergekommene Gebäude. Zum 7. Mal findet die bundesweite Aktionswoche Zu gut für die Tonne statt. Unternehmen, Vereine und Bildungseinrichtungen informieren bis zum 6. Oktober darüber, wie sich Lebensmittelabfälle reduzieren lassen. Unter dem Motto Alles auf dem Zettel wollen sie in diesem Jahr besonders für eine vorausschauende Planung im Haushalt werben. Die Aktionswoche wird vom Bundesernährungsministerium sowie den Bundesländern ausgerichtet. Nach Angaben der Bundesregierung landen jährlich rund 10,8 Millionen Tonnen Lebensmittel im Müll. Knapp 60% stammen aus privaten Haushalten. Bahnreisende zwischen Berlin und Hannover müssen sich ab diesem Freitag auf deutlich längere Fahrzeiten einstellen. Die Deutsche Bahn sperrt die Strecke wegen umfangreicher Sanierungsarbeiten für den Fernverkehr. Die Züge werden über Braunschweig und Magdeburg umgeleitet. Nach Angaben des Unternehmens verlängert sich die Fahrzeit um rund 80 Minuten. Betroffen sind auch ICE-Verbindungen zwischen Berlin und Nordrhein-Westfalen. Einschränkungen gibt es zudem im Regionalverkehr. Das Wetter. In der Nacht im Westen und Nordwesten Wolkenfelder, sonst vielfach gering bewölkt, teils klar, lokal Nebel. Tiefstwerte 17 bis 3 Grad. Morgen im Westen im Tagesverlauf örtlich Schauer. Ansonsten nach Nebelauflösung sonnig oder locker bewölkt, Höchsttemperaturen 20 bis 30 Grad. Die weiteren Aussichten am Donnerstag: in der Westhälfte schauerartige Regenfälle, vereinzelt Gewitter. In den übrigen Landesteilen heiter bis sonnig, im Tagesverlauf von Westen zunehmend wolkig, aber noch trocken. 18 bis 26 Grad. Das waren die Nachrichten.
1: Vielen Dank an unsere KollegInnen vom Deutschlandfunk für die überregionalen und internationalen Nachrichten sowie das Wetter. Wir werfen ganz kurz einen Blick auf unsere lokalen Entwicklungen. In Göttingen und in Nordheim messen wir momentan 24 Grad. 23 zeigt uns das Thermometer für Osterode an. Dazu zeigt der professionelle Blick aus dem Fenster, dass es sich nun langsam zuzieht und der Himmel eher grau bleibt. Hier geht es erstmal weiter mit Radio Gaga von Queen.

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1: Die Fährverbindung zwischen Hemel und Beckernhagen kann wohl weiter betrieben werden. Lange war offen, wo die regelmäßigen technischen Überprüfungen der Fähre durchgeführt werden. Nun ist klar, die Hellingenanlage des Wasser- und Straßenschifffahrtsamtes soll auch weiterhin für die Arbeit genutzt werden. Die Polizei Göttingen sucht wegen des Verdachts eines verbotenen Autorennens nach ZeugInnen. Zwei 20 und 21 Jahre alte Männer fuhren am vergangenen Freitagabend mit über 120 km/h im Bereich der Gruner und Kasseler Landstraße. Die BG74 Falchen Ladies haben am vergangenen Wochenende ihr erstes Ligaspiel bestritten und gewonnen. Gegen die Chemcats Chemnitz hat das Team verdient mit 82-67 gewonnen. Wird ab Samstag wieder zur Kulturbühne. Nach 4 Jahren Pause startet die 8. Ausgabe des Festivals Denkmalkunst, Kunstdenkmal. 9 Tage lang bis zum 11. Oktober verwandeln rund 100 Kunst- und Kulturschaffende historische Häuser, Kirchen und Höfe der Altstadt in Ausstellungsräume. Das war der Tag im Überblick, zusammengestellt von Anneke Borcherding. Hier geht es nun weiter mit Call Me von Blondie.

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1: Mittendrin, das Nachmittagsmagazin neigt sich nun langsam dem Ende zu, doch das ist noch lange kein Grund für Sie abzuschalten. Um 18 Uhr hören wir uns noch einmal die letzte Ausgabe Lokalnachrichten für heute an und dann übernimmt bis 19 Uhr hier die Musikbox mit Musik aus jeglichen Genres und Jahrzehnten. Dann läuft von 19 bis 20.30 Uhr die Bürgerfunksendung Kim Kultur John Poppy Seed und dann von 20.30 Uhr bis 21 Uhr wieder Musikbox und dann ab 21 Uhr bis 22 Uhr die Bürgerfunksendung Einfach X. Für morgen mittendrin das Morgenmagazin ist meine Kollegin Leonie Nasaldine für Sie am Mikrofon und wir hören uns das nächste Mal Freitagnachmittag in mittendrin dem Nachmittagsmagazin. Doch zum Abschluss der Sendung gibt's noch ein paar Lieder und zwar erstmal Skaterboy von Avril Lavigne.

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1: Es ist jetzt 18 Uhr und damit Zeit für die letzte Ausgabe unserer Lokalnachrichten von Anneke Borcherding.
2: 4 Azubi-Preise der Max-Planck-Gesellschaft gehen in diesem Jahr nach Göttingen. Laura Kaulich, Maurice Alborn, Nils Ebert und Pascal Schlote erhalten die Auszeichnung, wie das MPI Göttingen in einer Mitteilung bekannt gab. Honoriert werden mit dem seit 2007 vergebenen Preis herausragende Leistungen während der Berufsausbildung. Die PreisträgerInnen absolvierten ihre Ausbildungen in den Bereichen Tierpflege, Fachinformatik und Metallbau. Der mit 750 Euro dotierte Azubi-Preis wird bundesweit an den Max-Planck-Instituten vergeben. In diesem Jahr gab es insgesamt 20 Auszeichnungen. Die Fährverbindung zwischen Hemeln und Feckernhagen kann wohl weiter betrieben werden. Das gab die Stadt Hannmünden in einer Pressemitteilung bekannt. Lange war offen, wo die regelmäßigen technischen Überprüfungen der Fähre, die für den Betrieb nötig sind, durchgeführt werden. Nun ist klar, die Hellingsanlage des Wasserstraßen- und Schifffahrtsamtes, kurz WSA, soll auch weiterhin für die Arbeiten genutzt werden. Den Transport der Fähre könnte zukünftig das Technische Hilfswerk übernehmen. Das WSA hatte zuvor angekündigt, die Unterstützung in dieser Form einzustellen. Daraufhin hatte sich Bürgermeister Tobias Dannenberg an den Bundestagsabgeordneten Fritz Günzler gewandt, um eine Lösung zu finden, mit der alle Beteiligten zufrieden sind. Die Gespräche dauern an, dieser Lösungsansatz hat sich jedoch bereits herauskristallisiert. Die Weserfähre verbindet Niedersachsen und Hessen miteinander und wird täglich von zahlreichen Personen genutzt. Die Polizei Göttingen sucht wegen des Verdachts eines verbotenen Autorennens nach Zeugen. Zwei 20 und 21 Jahre alte Männer fuhren am vergangenen Freitagabend im Bereich der Gruner und Kasseler Landstraße entlang, als die Polizeibeamten auf sie aufmerksam wurden. Wie es in der Pressemitteilung der Polizeiinspektion Göttingen heißt, beschleunigten beide Fahrzeuge nach dem Warten an einer Ampel gleichzeitig stark. Im weiteren Verlauf sollen Geschwindigkeiten von über 120 km/h erreicht worden sein. Die Männer konnten schließlich durch die Beamten angehalten und kontrolliert werden. Gegen beide wurde ein Strafverfahren eingeleitet. Die Polizei bittet um Hinweise von anderen Verkehrsteilnehmenden, die den Vorfall gegen 22.30 Uhr beobachten konnten. Bei den Fahrzeugen handelte es sich um einen Audi und einen BMW. Auch Personen, die möglicherweise durch das Fahrverhalten behindert oder gefährdet wurden, können sich unter 0551 4912 115 bei der Polizeiinspektion Göttingen melden.
3: Das war Anneke Borcherding mit der aktuellen und letzten Ausgabe unserer lokalen Nachrichten. Und jetzt geht es hier ein letztes Mal rüber zu Wetter und Verkehr. Wir messen momentan 24 Grad in Nordheim-Suien, Göttingen und es sind 23 Grad in Osterode. Dazu ist der Himmel leicht bewölkt. In der Nacht fallen die Temperaturen dann auf etwa 11 Grad ab und es soll trocken bleiben. Morgen geht es ähnlich weiter mit ein paar Wolken, aber auch Sonnenschein bei Temperaturen von maximal 26 Grad. Und am Donnerstag sieht das Ganze dann leicht regnerisch aus bei Temperaturen von bis zu 24 Grad. Zum Verkehr. In Wachenhausen wird die Ortsdurchfahrt K413 zurzeit saniert. Im ersten Bauabschnitt wird dabei der Gemeindeverbindungsweg zur Bundesstraße 247 ab der Kreuzung Hauptstraße Oberdorfstraße Kappel vollkommen gesperrt.

0: auch entsprechend ausgeschildert. Die Friedrich-Ebert-Straße in der Ortschaft Lehrbach muss aktuell immer wieder abschnittsweise gesperrt werden. Grund ist unter anderem die Erneuerung der Wasserhauptleitung. Während der jeweiligen Bauphasen wird die Friedrich-Ebert-Straße im betroffenen Bereich vollkommen gesperrt. Grundstückzufahrten bleiben je nach Bauvorschritt und nach Abstimmung mit der ausführenden Baufirma weiterhin erreichbar. Und die Löhnstraße in Herzberg am Harz ist momentan auch voll gesperrt. Betroffen ist hier der Bereich zwischen der Hebelstraße und der Buschstraße. Grund sind unter anderem die Erneuerung der Wasserleitung sowie der Fahrbahndecke. Abschließend noch ein Blick auf die Blitzer. Geblitzt wird im Landkreis Göttingen, in Friedland, in Gieboldehausen, in Radolfshausen, in Bad Lauterberg im Harz und in Osterode am Harz. Im Landkreis Northeim befinden sich die Blitzer im Raum Hardixen sowie Uslar und die semistationäre Messanlage Alice wird noch bis nächste Woche Montag im Raum Kahlefeld eingesetzt. Allen unterwegs wünschen wir selbstverständlich eine gute und vor allem sichere Fahrt und ich verabschiede mich dann auch schon von Ihnen. Das war's mit Mittendrin, Ihrem Nachmittagsmagazin im Stadtradio Göttingen auf der 107,1. Für Sie heute am Mikrofon Carla Schliebe. Es freut mich, Sie durch diesen Nachmittag begleitet zu haben. Ich hoffe, Sie haben jetzt noch einen wunderschönen Feierabend. Genießen Sie die Zeit und bis zum nächsten Mal. Wir hören uns Freitag wieder im Nachmittagsmagazin. Und jetzt schalten wir rüber zur Musikbox. Ciao!
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1: Ja, vielen Dank für die Einladung. Ich bin happy, hier zu sein und ich lege auch einfach gleich los. Der erste Song ist von Aaron Rowe und es ist ein Ire und ich bleibe heute ein bisschen in der Folk-Insel-Ecke hängen, glaube ich, von dem Set her. Aber bei mir weiß man nie, was passiert. Es kann auch spontan irgendwas noch passieren, dass ich noch sage, ich spiele jetzt noch den Song.

Ja, vielen Dank. Das war Hey Ma von Aaron Rowe. Und nun geht's weiter mit einem Interpreten, der mich sehr inspiriert hat. Ich habe vorhin schon ein bisschen dem Stadtradio erzählt, dass ich ja in Neuseeland angefangen habe, Straßenmusik zu machen. Und es gab damals einen Film, der hieß Once. Und da spielte Glenn Hunter die Hauptrolle zusammen mit Mark Cater. Ich glaube, hat einen Welthit geschrieben. Und der heißt Falling Slowly. Auch ein irischer Singer-Songwriter. Und ich sag mal so, ohne ihn wäre ich vielleicht gar nicht so auf die Straße gegangen, um Musik zu machen. Und ja, leider ist er dieses Jahr gestorben. Und deswegen würde ich ihn gerne ein bisschen huldigen mit diesem Song.

Glenn Hansard falling slowly. Und wir bleiben ein bisschen auf der Küste. Wir gehen ein bisschen weiter zu Sting. Wir machen noch vor einen kleinen Umweg über den großen Teich zu Bruce Springsteen. Ja, das machen wir.

Ich habe heute nur eine Gitarre mit. Wie ihr gerade merkt. Aber es sollte mit einer auch funktionieren. Das ist immer dieser Scheinwerfer-Effekt. Hätte ich eigentlich schon mal lernen müssen. Immer wenn die Scheinwerfer drauf scheinen, das sind doch die guten Alten, ne? Das sind doch die, das sind nicht die LED-Scheinwerfer und die machen was mit dem Holz. Das spielt man nicht mehr oft. Vor solchen Scheinwerfern muss ich die Gitarre auch wieder dran gewöhnen.

Bruce Springsteen, I'm on fire. Und jetzt kommen wir zu Sting. Nämlich eine wirkliche B-Seite, Ghost Story. Ich weiß nicht, ob den jemand von euch kennt, den Song von ihm. Ich spiele auch viel auf Hochzeiten und bin so ein Braut- und Bräutigam-Musiker. Und in dem Fall hat er sich die Braut und der Bräutigam diesen Song gewünscht. Und schöne Grüße gehen raus an Annette und Rudi. Vor kann ich den Song nicht und jetzt bekommt ihr ihn zu hören. Ghost Story handelt ein bisschen von der Baltic Sea und dem Leben mit der Liebe.

das aus, dass ich spiele. Das ist jetzt hier kein Beschiss. Muss man ja manchmal erklären. Jetzt kommen wir aber zurück zu Ghost Story.

0: Story von Sting und wir bleiben bei Sting. Ich muss hier wieder ein bisschen an meiner Stimmung arbeiten. Im wunderbaren Licht des Kinds. Ja, Peter und ich haben uns ja mal kennengelernt beim Theater im Hinterhof, ne? Da gab es mal so eine Reihe, das war sehr schön. Das gibt es gar nicht mehr. Das war irgendwie so ein Festival. Es war auch kurz nach Corona, weiß ich gar nicht. Das war auch so hinter dem Deutschen Theater und da im Garten. Ja, so lange hat es gedauert, bis wir dann hier zusammen gefunden haben. Das war der erste Kontakt. Und jetzt bin ich hier im Kim, in meiner alten Heimatstadt. Also ich habe hier auch mal eine Zeit lang gelebt in Göttingen, bin jetzt aber seit mehreren Jahren wieder in Einbeck zu Hause. Werbung nebenbei, hier noch so ein bisschen Stimme. Nächstes Mal bin ich wieder in Göttingen, da freue ich mich schon sehr drauf. Es gibt einen neuen Irish Pub hier. Und der neue Slaunche heißt der. Und der ist gar nicht weit weg von hier. Und das spiele ich am 20.11. Und dann gibt es das, was es gerade noch zum Schluss gab, ein bisschen mehr auf die Ohren und noch ein bisschen mehr Stimmung in Form von die Leute glücklich machen beim Guinness trinken. Und Peter, das muss ich mir aber mal sagen hier mit diesen, das ist der Wahnsinn. So eine empfindliche Gitarre hier.
1: Das ist so eine billige Martin,
0: ich wollte gerade sagen. Das können ja die Radiozuschauer gar nicht, die Radiozuhörer gar nicht wissen, ne?
2: Ja, passt.
0: Könnt ihr lachen? Wahnsinn.

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Ja, vielen Dank, danke schön. Der nächste Song ist natürlich der Song für einen Straßenmusiker. Jetzt bin ich ja mittlerweile kein Straßenmusiker, obwohl ich könnte auch immer noch gerne auf die Straße gehen. Es macht immer wieder Bock. Oh, jetzt blinkt es hier ganz gewaltig. Guck mal hier. Überbelastet. Oh, jetzt? Ah! Applaus für die allmächtigen Kräfte, die hier in Göttingen wirken. Je kleiner der Laden, umso größer die technischen Probleme. Vielleicht nehmen sich die Geräte so ein bisschen Beispiel an dem Second-Hand-Laden. Vielleicht sagen die so, ey, ich muss auch nicht mehr so ganz. Ja, mal testen mal. Na, er macht was?

dem Anfang zurück, wo wir gestartet sind. Nämlich wir gehen an die Highlands von Schottland. Wir sind ja nebenan gestartet in Irland irgendwo, aber jetzt waren wir mal über einen großen Teich in New York. Bei Piano Man und nun sind wir wieder zurück in den schottischen Highlands. Es gibt übrigens ein Programm, ich weiß nicht, weil das Radio da ist, mache ich so viel Werbung, ne? Mit meinem Lieblingsgitarristen Andreas Jäger. Das Programm heißt Von den Highlands bis Rio de Janeiro. Das spielen wir zu zweit und treten das nächste Mal auf in der langen Nacht im Theater der Nacht in Northeim. Ich glaube, das ist der nächste Termin. Oder ja, manchmal auch bei Mary im Irish Pub in Bad Sohnein. Da war mir das zu weit für euch, oder? Kommt da mal vorbei, ist auch nett da. Ich glaube, das spielen wir übernächstes Wochenende.

jetzt kehren wir, jetzt bohren wir uns einmal durch die Erde durch. Und die Grüße gehen raus an meinen Patenonkel in Australien, mein Godfather, wie es er so schön heißt, mit der inoffiziellen Hymne der Australier, Waltzing Matilda. Weil ich wollte nicht mit euch oben in Schottland bleiben, weil da wird es jetzt richtig kalt und windig. Lass es lieber Australien bleiben, oder? Wir gehen jetzt mit australischem Wetter nach Hause.

0: jetzt nicht das Zeichen, dass man noch eine Zugabe spielen muss? Er müsste ja auch noch einmal rufen, wenigstens, fürs Protokoll.
1: Zugabe! Zugabe!
0: Das ist immer schwierig, wenn der Applaus so langanhaltend ist. Aber Peter hat gesagt, einer ist noch drin, ne? Einer geht noch. Okay, dann gibt's von mir noch ein schönes... Ich habe ganz vergessen, so viel zu erzählen, weil ich immer mit dieser Technik so beschäftigt war. Das nächste Mal komme ich ohne Technik, dann machen wir hier nur Wohnzimmerkonzert. Nur ohne irgendwas, ohne Licht, nur Kerzen. Ohne Licht, ohne Strom. Ich bin nämlich seither mit unter dem gleichen Motto unterwegs. Love, Peace and Cheers. Also übersetzt Liebe, Frieden und Prost. Oder auch Danke. Das Cheers ist so ein bisschen. Deswegen der letzte Song ist ein bisschen für den Frieden und für die Freiheit in der Welt. Und vorher gibt es noch, beide Songs sogar, beide Songs. Ich kündige sie jetzt nicht an, weil es ein schönes Mashup. Und ich muss schon wieder stimmen. Es tut mir leid. Hätte ich machen können, während ich hier erzähle, ne? Das ist ja der Wahnsinn. Aber das kann die Gitarre nicht ab, von Schottland nach Australien, das ist halt einfach immer zu viel für sie.

0: Das war das Konzert vom Entertainer und Live-Musiker John Poppeseed. Es fand am 24. September im Rahmen der Kim-Kultur im Second-Hand-Laden Kim statt.
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1: Guten Abend, da sind wir wieder bei Einfach X, der thematischen Musiksendung, immer am Dienstagabend hier. Mit mir Susanne Pauli am Mikrofon und sendeverantwortlich. Heute gibt's eine Stunde, ja, zu nichts Geringerem als Gold. Also Einfach X Gold. Wir starten rein mit Pure Gold von Die

Der bisher größte Hit der Stranglers aus 1981, Golden Brown. Ja, ist aus so einer Umorientierungsphase der Band, wo man jetzt mal so aus dem Punk ein bisschen weg wollte und sich mit dem neuen Jahrzehnt, den 80ern, auch musikalisch neu aufstellen wollte. Sehr schön hier mit dem Cembalo, durchaus ungewöhnlich in dieser Zeit, was das Ostinato hier liefert. Ja, bleiben wir doch nochmal bei diesen Mischfarben. Die finde ich ganz hübsch. Golden Brown hatten wir gerade. Kommen wir doch zu Black Gold Blues von Laura Viers.

ist selbst das Fade-Out eigentlich noch zu schön zum Reinquatschen von dem 2005er Album The Year of the Meteor. Produziert von Tucker Martin, Laura Viers hier mit Karl Blau an dem Bass, der ja auch öfter in dieser Sendung vorkommt. Ich finde für 2005 ein sehr fortschrittlicher, wegweisender Sound im Indie, den sie da hinlegt. Wenn ich das Album nicht sehr gut kennen würde, also auswendig, dann hätte ich geschätzt, jetzt rein vom Hören, es ist 10 Jahre später. Ja, eins ihrer besten Alben, wie ich finde, obwohl sie ja bei der Metakritik immer eine stabile 80 hinlegt. Also sie hat ganz viele Alben mit genau 80, mal eine 81, mal eine 79, aber das ist schon fast bewundernswert, wie man so konstant sein kann in seiner Qualität. Ja, als nächstes ein deutscher Exportschlager, The No Twist, Neon Golden, einmal Album, einmal Live-Version.

Das war der Titeltrack des 6. Studioalbums von The No Twist Neon Golden aus 2002. Und hier einmal auch gehört in einer schönen Live-Version. Das finde ich nochmal besonders spannend, wie man gerade dieses sehr elektronische Metier dann mit in den Live-Raum übersetzt und mitnimmt. Die möchte ich auf jeden Fall auch nochmal live sehen. Ich glaube, mit Neon Golden haben wir jetzt auch alles aus der Farbpalette der Wunder herausgeholt, musikalischerseits. Alle Mischfarben abgehandelt. Komischer als Neon Golden wird's nicht mehr. Und deswegen kommen wir jetzt nochmal in der elektronischen Ecke bleibend zu The Whitest Boy Alive mit Golden Cage.

Der goldene Käfig wird hier besungen von Erlend Oyer alias The Whitest Boy Alive aus seinem Frühwerk, wenn man es so will, bevor er mit Kings of Convenience eine noch erfolgreichere Band begründete, die wir jetzt auch direkt im Anschluss hören für den Vergleich. Bisschen gechillter, sehr viel akustischer. Gold in the Air of Summer.

Gold in the Air of Summer klingt hier aus und vielleicht passt es ja ganz gut zum Herbst, der so ein bisschen der Ausklang des Sommers ist. Ja, Kings of Convenience, 2004er Album, Rides on an Empty Street, der vorletzte Track und der danach ist genauso chillig, also man kann da wunderbar zu wegdösen. Ich hoffe, ihr döst noch nicht weg und wenn ihr gerade erst eingeschaltet habt, ihr seid bei Einfach X, einer thematischen Musiksendung am Dienstagabend ab 21 Uhr immer hier. Ja, als nächstes kommen The Avalanches mit einem ganz besonderen Gast, nämlich Kurt Weill und Gold Sky.

Wie gewohnt passiert einfach alles auf einmal in so einer Nummer von den Avalanches hier mit Special Guest Kurt Weil. Den hat man natürlich auch an der Stimme erkannt. Der hat ja ein sehr ja, charakteristisches Timbre, wenn man denn so will. Ja, als nächstes hören wir die Black Pumas mit einer Empfehlung für uns alle. Stay Gold.

Das endet mit einem Versprechen. I'm staying gold. Die Black Pumas waren das hier mit Stay Gold. Und als nächstes dann noch mal ein ganz kurzer Exkurs in die Farbenlehre mit French for Rabbits, Gold and Blue.

Das war wieder aus der Kategorie Hier könnt ihr noch was entdecken. Aus 2025 von French for Rabbits, die auch noch nicht so bekannt sind. Also da habt ihr wieder was für eure Playlist zum Prahlen, dass ihr es zuerst gehört habt. Sehr schön sphärisch und atmosphärisch. Und genauso geht's hier weiter mit nicht ganz so einem Geheimtipp. Back mit The Golden Age.

ist das UFO abgehoben. Ja, 2002 Sea Change Album von Beck, der Eröffnungstrack The Golden Age mit der Message Let the Golden Age Begin. Und ich sage, ja, das machen wir jetzt hier am Ende der Stunde. Das möchte ich euch heute mitgeben. Und die Erkenntnis, dass es irgendwo um die Jahrtausendwende ja doch so eine Art goldenes Zeitalter gegeben haben muss. Denn wir haben heute gehört, es gibt sehr viel Musik aus dieser Zeit zum Thema Gold. Ja, und wenn ihr das nächste Mal wieder ein ganz wirres Thema erleben wollt auf musikalische Art und Weise, dann schaltet auf jeden Fall nächsten Dienstag wieder hier rein. Ich bin und war Susanne Pauli, die Sendeverantwortliche für den Spaß hier. Und ich entlasse euch in die Nacht mit Sufjan Stevens, Blue Bucket of Gold. Tschüss und bis zum nächsten Mal.

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